0: VfL Osnabrück mit 4:1 durch. Soweit die Nachrichten. 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Das Wetter nachts vorübergehend klar, später wieder mehr Wolken bei Tiefstwerten von 14 bis 10 Grad. Am Tage oftmals dicht bewölkt, gebietsweise kann es Regen geben, vereinzelt auch Gewitter bei maximal 20 bis 23 Grad.
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2: Vorsicht bitte auf der A10 Dreieck Barnim Richtung Hangelsberger Kreisel. Zwischen Erkner und Ausfahrt Freienbrink befindet sich eine Ölspur auf der Fahrbahn. A10 nördlicher Berliner Ring Richtung Dreieck Havelland. Zwischen Rastplatz Kappgraben Nord und Birkenwerder sind die linke und die mittlere Spur bis 5 Uhr gesperrt. Hier wird die Fahrbahn ausgebessert. A100 Berliner Stadtring Richtung Treptow. In der Ausfahrt Gradestraße ist wegen Grünpflegearbeiten die rechte Spur gesperrt.
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3: Mit Sarah Taimon. Hello zusammen. Wer wird gerade von seinem Baby wachgehalten? Genau diese Person suchen wir gerade beim Popnacht-Staffellauf. Es hat sich gerade ein Mietwagenfahrer gewünscht. Mietwagenfahrer Markus aus Neuwied. 07221 2011. Wo sind die frisch gebackenen Eltern? Die Popnacht-Community will sich hier connecten und wir geben unser Staffelholz nach und nach an alle weiter, die jetzt wach sind. 07221 2011, die Nummer ins Popnacht-Studio.
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0: Welche Akzente sind so richtig sexy?
1: Hi, hier ist die Popnacht. Ich glaube, die meisten würden sagen Französisch oder Italienisch.
0: Aber die wenigsten denken an Österreichisch.
1: Comedian Benedikt Mittmannsgruber überzeugt euch vielleicht von diesem Dialekt.
2: Ich bin der Benedikt Mittmannsgruber, der perfekte Name für so einen Kabarettisten. Kurz, bündig, erotisch. Ah. Ich bin jetzt schon seit über 2 Jahren in so einer Beziehung mit meiner Freundin. Ist von euch auch irgendwer in einer Beziehung? Mit meiner Freundin? Ich bin irgendwie so die Frau in unserer Beziehung. Meine Freundin ist zum Beispiel viel stärker wie ich. Letztens sind wir in Linz von der Stadt heimgegangen und mitten am Weg in einer Unterführung, da wollte uns auf einmal so ein Räuber ausrauben. Er ist so zu uns hergekommen und ich bin dann weggerannt und habe mich versteckt. Meine Freundin hat dabei einen Schwitzkasten genommen, bis das endlich Polizei gekommen ist. Da haben wir wirklich einen Klick gehabt. Der Typ wollte nämlich meine Handtaschen stehlen. Ein paar Tage später waren wir dann in Wien, in einem Park, in der Nacht. Und da wollte uns auf einmal schon wieder so ein Räuber ausrauben. Er ist so zu uns hergekommen. Und diesmal haben wir gedacht, ich renne jetzt nicht weg und verstecke mich. Ich bleibe jetzt da und hilf. Und wir haben dann wirklich miteinander meine Freundin ausgeraubt.
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ist in der Popnacht und gleich hören wir Coldplay. Und Umweltforscher, die lieben ja Coldplay, ne? Wahrscheinlich auch wegen der Musik, aber vor allem loben sie die Band dafür, dass sie ihren CO2-Ausstoß von Konzerten und so Fanreisen stark reduziert haben sollen. Das hat eine Forschergruppe aus Cambridge sich genau angeschaut, so eine Studie gemacht, diesen Sommer. Und die Europa-Tournee zum Beispiel von Coldplay 2024, das waren rund 30 Konzerte und da haben sie zum Beispiel Solaranlagen und aufladbare Autobatterien benutzt und auch Fans, die umweltbewusst gereist sind, die wurden dann mit Rabatten für Fanartikel im Online-Shop von Coldplay belohnt. Also an sich ein gutes Konzept, vielleicht auch einfach gutes Marketing. Hier sind Coldplay mit Higher Power in der Popnacht.

Da müssen wir rein. Achtung, Falschfahrer. Auf der A65 Landau-Karlsruhe zwischen Kandel Nord und Wörterkreuz kommt ein Falschfahrer entgegen. Fahrt äußerst rechts und überholt nicht. Auf der A65 Landau-Karlsruhe zwischen Kandel Nord und Wörterkreuz

0: Hallo zusammen, es ist 2:30.
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2: Heute sind die Wolken erst dicht und es regnet. Bis zum Nachmittag ziehen noch einzelne Schauer durch. Dazwischen zeigt sich die Sonne bei 22 Grad. Der Südwestwind weht vor allem am Nachmittag stark böig. Am Freitag regnet es aus dichten Wolken längere Zeit, zum Teil auch kräftig, und der Wind ist sehr böig bei 23 Grad. Am Sonnabend wechseln Sonne und Wolken mit dem einen oder anderen Schauer ab. Der Westwind ist noch immer kräftig, aber nicht mehr so stark wie noch am Freitag.
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3: A100, Berliner Stadtring Richtung Treptow. In der Ausfahrt Gradestraße ist wegen Grünpflegearbeiten die rechte Spur gesperrt. A113 Richtung Dresden. Zwischen Johannisthaler Chaussee und Adlershof ist bis 5 Uhr wegen Reinigungsarbeiten die rechte Spur gesperrt.
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0: Ihr hört die Popnacht. Ich bin Sarah Thalmann, hi. Und das ist jetzt Repeated von Ed Sheeran und Martin Garrix.

20 vor 3. Ich glaube, es wird Zeit, dass wir hier mal einen Popnacht-Goodie raushauen, ne? Gibt's aber nur, wenn ihr gleich das Schnittmuster löst. Das ist ein ganz einfaches Musikspiel hier in der Popnacht, geht so. Ihr hört gleich nur die Mms, also das Gesumme aus dem Song. Das haben wir alle wild zusammengeschnitten. Und wenn ihr rausfindet, zu welchem Song dieses Schnittmuster gehört, dann gibt's einen Popnacht-Goodie für euch. Ready? Los geht's. Hier ist das Schnittmuster. Die Stimme ist schon sehr prägnant. 07221 2011, wir wissen schon, was ist eine schöne Frauenstimme. Ne? Wir hören einmal nochmal ganz kurz das Schnittmuster, um es ein bisschen einfacher zu machen. Und dann meldet ihr euch an der 07221 2011. Welchen Song suchen wir? 07221 2011. Schreibt oder ruft an in der Popnacht.

0: hier ist die Popnacht und unsere Hörer sind nicht nur Schichtarbeiter oder Menschen, die nicht einschlafen können, sondern auch echte Musikliebhaber. Das zeigt unser Popnachtspiel Schnittmuster. Matthias aus Lüchtern NRW, du willst lösen, aber erstmal, du schraubst gerade an deinem Motorrad. Warum eigentlich mitten in der Nacht? Wer macht denn sowas?
1: Ja, das machen Leute, die am nächsten Tag fahren wollen und nochmal überprüfen, ob alles funktioniert, weil sie so einen kleinen Bug drin hatten.
0: Aber wann schläfst denn du dann?
1: Ja, eigentlich wollte ich jetzt gerade schlafen gehen, aber dann habe ich gedacht, ja, ich löse mal.
0: Okay, dann machen wir das jetzt auch, ja? Wir spielen es nochmal ab für alle, die es gerade nicht mitbekommen haben. Die Frage ist, aus welchem Song ist dieses Gesumme hier? So, Matthias, was sagst du? Welcher Song ist das?
1: Also Man I Need, da bin ich mir hundertprozentig sicher und ich glaube, das ist Olivia Dean.
0: Und das ist richtig.
1: Ja.
0: Sehr gut. Magst du die? Cool. Hörst du die gern?
1: Die Sache ist einfach die, ich höre immer, wenn ich in der Garage bin, wenn ich hier am Schrauben bin, höre ich die Popnacht. Und da prägen sich natürlich solche Songs auch ein. Das ist halt so, ne? Klar.
0: Absolut. Dann kommt ein Popnacht-Goodie zu dir. Bleib dran, schreib gleich die Adresse auf und dann kannst du endlich ins Bett gehen und morgen Motorrad fahren.
1: Ja, super.
0: Mach's gut.
1: Wunderbar.

Berlin in der Popnacht. Und wir haben eine Entwarnung auf der A65 Landau-Karlsruhe. Kein Falschfahrer mehr zwischen Kandel Nord und Wörterkreuz. Kommt gut an. Und das hier ist Hypnotized. Purple Disco Machine in der Popnacht.

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1: Um 3 Uhr mit Wolfgang Berger. Nach dem versuchten Sprengstoffanschlag am Leipziger Flughafen stellen sich die NATO und die EU hinter Deutschland. Der Vorfall weise alle Merkmale von staatlich gefördertem Terrorismus auf, sagte die EU-Außenbeauftragte Kallas nach einem Außenministertreffen in Irland. Aus Wicklow Sabrina Fritz.
2: Der Vorfall von Leipzig war kein Einzelfall. Man sehe seit Jahren eine systematische Zunahme von Angriffen auf die EU, so die Chefdiplomatin der Gemeinschaft Kaja Kallas zum Abschluss des Außenministertreffens in Irland. Sie und die Mehrzahl der EU-Länder hat keinen Zweifel daran, dass Russland hinter diesen Störungen steckt. Die Gemeinschaft will den Kampf gegen Moskau intensivieren. Waffen spielen dabei noch keine Rolle. Es geht aber zum Beispiel um Visabeschränkungen für russische Staatsbürger, um neue Sanktionen und neue Unterstützung für die Ukraine. Wie die allerdings aussehen soll, ist noch sehr vage.
1: Im Zusammenhang mit dem versuchten Drohnenanschlag am Flughafen Leipzig-Halle haben die Ermittler 2 Tatverdächtige im Visier. Das haben gemeinsame Recherchen von NDR, WDR und Süddeutscher Zeitung ergeben. Es soll sich um einen Mann aus Belarus und einen Mann mit russischem und lettischem Pass handeln. Unter anderem weisen DNA-Spuren auf ihre Beteiligung hin. Die Bundesregierung beschuldigt Russland, für den Drohnenvorfall am Flughafen Leipzig-Halle verantwortlich zu sein. Moskau weist das zurück. Wegen der Bedrohung durch Russland fordert Heeresinspekteur Freuding mehr Tempo beim Ausbau der Bundeswehr. Dem Redaktionsnetzwerk Deutschland sagte er, man brauche dringend eine Erhöhung der Kapazitäten, denn der Feind warte nicht auf unsere Fertigmeldung. Der Generalleutnant betonte, wenn die NATO davor warne, Russland könne bis 2029 zu einem Angriff in der Lage sein, sei das kein zufällig gegriffenes Datum. Freuding plädierte dafür, militärische Stärke zu demonstrieren, um glaubwürdiger abzuschrecken. Titelverteidiger Bayern München hat die 2. Runde im DFB-Pokal erreicht. Die Bayern gewannen am Abend beim Zweitliga-Aufsteiger VfL Osnabrück mit 4:1. Aus Osnabrück Jörg Tegelhütter.
3: Am Ende war es ein ungefährdeter und hochverdienter Pflichtsieg des Favoriten. Nicht mehr, aber eben auch nicht weniger. Beim 4:1 in Osnabrück hatten die Bayern mehr vom Spiel, mehr Chancen und am Ende auch deutlich mehr Tore. Der Außenseiter ging vor knapp 16.000 Zuschauern zwar durch ein 28 Meter Traumtor von Meißner in der 5. Minute in Führung, doch danach spielte und traf nur noch der Favorit. Kane und Bischoff sorgten schon vor der Pause für die Bayern-Führung. Ulisse und nochmal Kane per Foulelfmeter machten dann alles klar für den Titelverteidiger.
1: Das waren die Nachrichten. Das Wetter in Deutschland. Tagsüber im Norden und in der Mitte Schauer und einzelne Gewitter, sonst oft freundlich. Höchstwerte 19 Grad im Erzgebirge bis 29 Grad am Oberrhein. Am Freitag im Süden heiter, im Norden zeitweise kräftiger Regen, 18 bis 32 Grad. Am Samstag teilweise freundlich, im Norden unbeständig. Es ist 3.03 Uhr.
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1: A100, Berliner Stadtring Richtung Treptow. In der Ausfahrt Grade Straße ist wegen Grünpflegearbeiten die rechte Spur gesperrt. A113 Richtung Dresden. Zwischen Johannisthaler Chaussee und Adlershof ist bis 5 Uhr wegen Reinigungsarbeiten die rechte Spur gesperrt.
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2: Mit Sarah Talmon, hello zusammen, und wir starten in diese Stunde mit Noah Kahn, The Great Divide.
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0: ist es Randy in der Popnacht. Und der Staffellauf geht weiter, der Popnacht-Staffellauf. Ne? Vorhin haben wir ja einen Taxifahrer gesucht, haben aber in Anführungszeichen nur einen Mietwagenfahrer bekommen, der ein bisschen erzählt hat, ein bisschen geplaudert hat, was seine netteste Geschichte war. Er hat mal eine über 90-jährige Frau von Rheinland-Pfalz bis runter nach Italien gefahren, weil sie nicht fliegen wollte. Und jetzt meldet sich aber auch Hakan aus Stuttgart und sagt, Moment, ich bin wirklich Taxifahrer und ich will meine Geschichten erzählen. Also, Hakan, du erinnerst dich immer gerne, hast du gerade gesagt, an eine kuriose Fahrt mit einer Frau zurück, die du an einem Flixbus abgeholt hast. Also, was ist da passiert?
1: Okay, also ich stand am Busterminal Stuttgart Flughafen und dann ist sie eingestiegen und wollte eigentlich in die Innenstadt gefahren werden. Und Hälfte der Strecke hat sie gefragt, ob ich den großen Koffer eingeladen hätte. Da habe ich gesagt, nee, da war nur ein Handgepäckkoffer und der ist bei mir jetzt hinten im Kofferraum. Aber es war kein zweiter Koffer da.
0: Mhm.
1: Dann ist sie ganz theatralisch geworden und nee, der ist noch dann im Bus und sofort zurückfahren. Dann sind wir zurück, aber der Bus war natürlich nicht mehr da. Dann haben wir die Zentrale vom Flixbus angerufen und sie haben gesagt, der Bus ist gerade auf dem Weg nach München. Also nächster Stopp und Endstopp ist München.
0: Okay, dann seid ihr den Bus hinterhergefahren.
1: Da sind wir direkt auf die A8 München und nach knapp 100 Kilometern haben wir den Bus auch eingeholt, aber die wollten einfach nicht stoppen. Keine Raststätte, kein nix. Die sind komplett durchgefahren bis nach München.
0: Und ihr hinterher?
1: Und wir hinterher, also es scheint irgendwas extrem Wichtiges in dem Koffer drin gewesen zu sein. Die Frau wollte einfach nicht loslassen.
0: Okay, also wer so viel für ein Taxi bezahlt, da muss wirklich was Wichtiges drin gewesen sein. Hast du eine Ahnung?
1: Definitiv.
0: Vielleicht Diamanten?
1: Voll und ganz. Ich habe absolut keine Ahnung. Sie hat den Koffer, sie hat den Preis, es waren knapp 600 Euro bezahlt und ist dann auch ziemlich schnell verschwunden. Ist mir ein Rätsel bis heute, was in dem Koffer drin ist.
0: Wie spannend. Was ist denn das Liebste, was mal jemand für dich gemacht hat? Hattest du mal eine richtige Liebe mit Fahrerin oder Mitfahrer?
1: Sehr oft, also Stammkunden, die dann auch mal, weiß was ich, was zu trinken mitbringen oder da ist ja dann auch mal anderweitig Bekanntschaften oder Freundschaften oder dergleichen, genau solche Sachen.
0: Hakan, sag mir, wen sollen wir als nächstes finden in der Popnacht? Wir sind ja auf der Suche nach frischgebackenen Eltern, ja, die vom Baby wachgehalten werden, aber du darfst noch jemanden suchen, jemanden, der nachts arbeitet, eine bestimmte Nachtschicht hat. Wen sollen wir suchen?
1: Am besten Krankenhauspersonal, idealerweise jemanden von der Notaufnahme. Ich glaube, die haben die besten Stories überhaupt auf Lager.
0: Absolut, dann lass uns genauso jemanden finden. 07221 2011, die Nummer ins Popnachtstudio. Wir suchen jemanden aus einer Notaufnahme. Wer hört uns gerade zu? 07221 2011. Hier ist die Popnacht.

Burn Brighter, ADMT in der Popnacht. Und der nächste Song ist Pink, Raise Your Glass, und er geht an alle Nachtschichtler. Noch ein paar Stunden, dann habt ihr es hoffentlich geschafft. Agron hat zum Beispiel aus Bruck in der Schweiz gewhatsappt an die 07221 2011, dass er noch bis 7:15 arbeiten muss, dann hat er es endlich geschafft. Aber die Musik hier ist ein richtiger Motivationsschub, schreibt er. Dann hier für dich und für alle anderen in der Nachtschicht. Pink, Raise Your Glass.

Da müssen wir rein. Achtung, Falschfahrer auf der A45 Dortmund-Hagen zwischen Kreuz Castrop-Rauxel-Ost und Dortmund-Hafen kommt ein Falschfahrer entgegen, fährt äußerst rechts und überholt nicht. Auf der A45 Dortmund-Hagen zwischen Kreuz Castrop-Rauxel-Ost und Dortmund-Hafen ist ein Falschfahrer unterwegs. Vorsicht in beiden Richtungen.

0: kurz nach halb vier.
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2: Heute sind die Wolken erst dicht und es regnet. Bis zum Nachmittag ziehen noch einzelne Schauer durch. Dazwischen zeigt sich die Sonne bei 22 Grad. Der Südwestwind weht vor allem am Nachmittag stark böig. Am Freitag regnet es aus dichten Wolken längere Zeit, zum Teil auch kräftig, und der Wind ist sehr böig bei 23 Grad. Stellenweise kann der Wind auch stürmisch ausfallen. Am Sonnabend wechseln Sonne und Wolken mit dem einen oder anderen Schauer ab. Der Westwind ist noch immer kräftig, aber nicht mehr so stark wie noch am Freitag.
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3: Vorsicht bitte auf der A10 Dreieck Barnim Richtung Hangelsberger Kreisel. Zwischen Erkner und Ausfahrt Freienbrink befindet sich eine Ölspur auf der Fahrbahn. A113 Richtung Dresden. Zwischen Johannisthaler Chaussee und Adlershof ist bis 5 Uhr wegen Reinigungsarbeiten die rechte Spur gesperrt.
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0: Und noch ein Falschfahrer. Achtung auf der A2. Ein Falschfahrer Oberhausen-Hannover zwischen Henrichenburg und Dortmund-Nordost kommt ein Falschfahrer entgegen. Fahrt äußerst rechts und überholt nicht. Auf der A2 Oberhausen-Hannover zwischen Henrichenburg und Dortmund-Nordost ist ein Falschfahrer unterwegs. Vorsicht in beiden Richtungen.

Und noch ein Falschfahrer. Achtung, auf der A2 Hannover Richtung Dortmund zwischen Kamen, Bergkamen und Dortmund Nordost kommt ein Falschfahrer entgegen. Fast äußerst rechts und überholt nicht. Auf der A2 Hannover Richtung Dortmund zwischen Kamen, Bergkamen und Dortmund Nordost ist ein Falschfahrer unterwegs. Vorsicht in beiden Richtungen.

0: unser Gehirn um die Uhrzeit. 3.41 Uhr ist es jetzt. Hier ist die Popnacht. 75% Wasser und der Rest Kaffee. Das ist in unserem Köpfen gerade drin. Wir brauchen ein bisschen Zeit, um unser Hirn wieder in Gang zu bringen. Es ist Zeit für eine Dehnübung für den Frontallappen.
1: Gripskeks.
0: Der Gripskeks hier in der Popnacht. Ne? Das ist, sieht aus wie ein Glückskeks. Kleine Verpackung. Ist auch knusprig. Es ist aber keine Lebensweisheit drin, wenn wir den aufmachen, sondern ein kleines Rätsel. Und das könnt ihr jetzt lösen. So. Das Rätsel lautet: Welches Wort wird in jedem Wörterbuch, in jedem deutschen Wörterbuch falsch geschrieben? Welches Wort wird in jedem Wörterbuch in Deutschland falsch geschrieben? Das ist die Frage im Gripskeks. 07221 2011. Wer kann das lösen? Wer hat Bock auf einen Popnacht-Goodie?

0: 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TH war noch nie meine Stärke. Aerosmith in der Popnacht. Hallo zusammen. Der Kaffee bei euch, der wirkt aber sowas von. Da kann euch auch so ein kleines Rätselgebäck nix anhaben.
1: Glückskeks.
0: Ja, sieht aus wie ein herkömmlicher Glückskeks. Da ist aber keine Lebensweisheit drin, sondern so ein süßes kleines Rätsel, das euren Kopf wieder fit machen soll um diese Uhrzeit, ne, in der Nachtschicht. Manuel aus Rasfeld, der ist gerade mit dem LKW unterwegs. Hallo Manuel.
2: Hallo.
0: Du möchtest das Rätsel lösen?
2: Jawohl, ja.
0: Ich sag nochmal, was es ist für alle, und zwar, welches Wort wird in jedem Wörterbuch in Deutschland falsch geschrieben?
2: Natürlich das Wort falsch.
0: Und das ist richtig.
2: Super.
0: Kanntest du das Rätsel schon oder war es einfach zu leicht?
2: Nö, war einfach, ne, sag ich jetzt mal.
0: Wie machst du es, dass du um die Uhrzeit noch so fit im Kopf bist?
2: Ich bin ja erst vor kurzem aufgestanden, von daher bin ich doch ganz ausgeschlafen.
0: Na, das ist natürlich der Trick. Gut, dann kommt ein Popnacht-Goodie zu dir und ich wünsche dir noch eine schöne Restschicht.
2: Auch so, danke.
0: Mach's gut.

0: Was eine tolle Stimme.
1: Jack Dean in der Popnacht. Viele haben den noch nicht auf dem Schirm, ist ein Newcomer aus England. Und weil wir ihn besser kennenlernen wollten, haben wir einfach ein paar random Freundschaftsbuchfragen gestellt. Und weil Jack Dean ganz offensichtlich ein cooler Typ ist, hat er die dann auch einfach beantwortet. Deswegen wissen wir jetzt, dass er Schuhgröße 46 hat. Sein Lieblingsessen ist Pizza. Und ja, er hat auch ein Haustier. Ein Dackel namens Paul.
2: I do have a pet. Me and my girlfriend have a dog, a little sausage dog, and his name is Paul.
1: Sausage Dog. Und natürlich haben wir ihn auch die wichtigste Frage gestellt, nämlich, was für ein Gemüse wärst du, wenn du eins wärst?
2: I feel like if I was a vegetable, I'd be a carrot, because I'm kind of long and I've got that little fluffy hair thing at the top.
1: Er sagt, er wäre eine Karotte, weil er genauso lang ist. Also ist wirklich ein großer Typ und er hat auch so eine ähnliche weiche Zottelfrisur. Also, ich mag den. Jack Dean. Und das hier ist jetzt Madonna mit Music in der Pop.

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1: Um 4 Uhr mit Wolfgang Berger. Die EU und die NATO haben sich im Konflikt mit Russland hinter Deutschland gestellt. Nach dem versuchten Sprengstoffanschlag am Leipziger Flughafen hat die EU-Außenbeauftragte Kallas außerdem neue Sanktionen gegen Moskau angekündigt. Aus der Nachrichtenredaktion Martin Seiler.
2: Der Anschlagsversuch in Leipzig weise alle Merkmale von staatlich gefördertem Terrorismus auf, sagte Kallas. EU-Kommissionschefin von der Leyen warf Russland eine neue Eskalationsstufe vor. Der Vorfall reihe sich jedoch in ein breiteres Muster ein. Solche Angriffe seien die neue Normalität, so von der Leyen. NATO-Generalsekretär Rutte sicherte der Bundesregierung ebenfalls Rückendeckung zu. Laut Recherchen von NDR, WDR und Süddeutscher Zeitung sind nach dem Zwischenfall in Leipzig zwei Verdächtige identifiziert. Demnach handelt es sich um Männer mit russischer Staatsbürgerschaft.
1: Nach den Angriffen auf Umspannwerke in Brandenburg und Nordrhein-Westfalen laufen die Ermittlungen. Die Behörden sprechen vom Anfangsverdacht verfassungsfeindlicher Sabotage bzw. Terrorismus. Auch ein Zusammenhang zwischen den beiden Taten wird nicht ausgeschlossen. Sowohl in Brandenburg als auch in Nordrhein-Westfalen versuchten die Täter offenbar mit selbstgebauten Raketen und Drähten einen Kurzschluss auszulösen, in einem Fall mit Erfolg. Die Hintergründe sind unklar. In Spanien haben landesweit zehntausende Menschen gegen die Krise in der Exklave Ceuta protestiert. Viele warfen Ministerpräsident Sanchez eine falsche Migrationspolitik und fehlende Hilfe vor. Damit bezogen sie sich auf tausende Geflüchtete, die sich weiter in Ceuta befinden sollen. Die Regierung habe Warnzeichen ignoriert, hieß es von vielen Rednern. Ende Juli waren mehr als 70.000 Menschen nach Ceuta und damit in die EU gekommen. Die meisten sind mittlerweile nach Marokko zurückgekehrt. Einige tausend befinden sich nach Angaben der spanischen Regierung aber noch immer in Ceuta. Der FC Bayern hat sich in der ersten Runde des DFB-Pokals gegen den VfL Osnabrück durchgesetzt. Der Titelverteidiger gewinnt beim Zweitliga-Aufsteiger mit 4:1. Aus der Sportredaktion Lars Bente.
3: Auch ein frühes 0:1 per Traumtor durch den Osnabrücker Meißner konnte die Münchner kaum schocken. Kane und Bischoff drehten die Partie noch vor der Pause. In der zweiten Hälfte sorgten Ulisse und wieder Kane, diesmal per Elfmeter, für den souveränen Auswärtserfolg an der Bremer Brücke. Damit haben es erstmals seit 18 Jahren wieder alle Erstligisten in die zweite Runde geschafft. Die wird dann am Sonnabend ausgelost vom ARD-Experten und Weltmeister von 2014, Bastian Schweinsteiger.
1: Das waren die Nachrichten. Das Wetter in Deutschland. Tagsüber im Norden und in der Mitte Schauer und einzelne Gewitter, sonst oft freundlich. Höchstwerte 19 Grad im Erzgebirge bis 29 Grad am Oberrhein. Am Freitag im Süden heiter, im Norden zeitweise kräftiger Regen, 18 bis 32 Grad. Am Samstag teilweise freundlich, im Norden unbeständig. Es ist jetzt 4:03 Uhr.
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4: Vorsicht bitte auf der A10 Dreieck Barnim Richtung Hangelsberger Kreisel. Zwischen Erkner und Ausfahrt Freienbrink befindet sich eine Ölspur auf der Fahrbahn. A10 nördlicher Berliner Ring Richtung Dreieck Havelland. Zwischen den Dreiecken Barnim und Pankow-Sperrung der rechten Spur wegen Bauarbeiten.
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5: Mit Sarah Talbot, hello zusammen, guten Morgen. Es ist 4:04 Uhr, die Schichtwechselzeit ist bei vielen eingeläutet. Also noch einmal lecker am

Gracie Abrams in der Popnacht und jetzt neue Musik von Max Giesingers ehemaligem Mitbewohner, Michael Schulte. Die beiden haben tatsächlich zusammen gewohnt ab 2013 für ein paar Jahre in der WG. Erst in Mannheim, später dann in Hamburg in der Nähe der Reeperbahn. Die haben sich kennengelernt, ihr könnt es euch denken, bei The Voice, ne, bei dieser Fernsehmusikshow. Und da haben sie sich offenbar gedacht, ja, das matcht ja wohl. Wir lieben beide Musik, Gitarre spielen können wir auch und wir brauchen beide eine Bude. Wer von den beiden häufiger gespült hat oder den Müll runtergebracht hat, das ist nicht überliefert. Auf jeden Fall ist es doch schon mal gut, dass beide gleich erfolgreich geworden sind. Hier ist Michael Schulte mit Lovesick. Neu in der Popnacht.

Also ich muss sagen, das war wieder ein sehr erfolgreicher Popnacht-Staffellauf. Wir haben gesprochen mit einem Bauarbeiter aus der Eifel, einem Mietwagenfahrer aus Rheinland-Pfalz, einem Taxifahrer aus Stuttgart. Und der hat sich jemanden aus der Notaufnahme gewünscht. Und daraufhin hat sich Leo aus der Nähe von Chemnitz gemeldet.

0: Leo, ich habe mal gehört, dass in der Notaufnahme vor allem Vollmondnächte am schlimmsten sind. Ist da was dran?
1: Also unsere letzte Vollmondnacht jetzt am Wochenende war tatsächlich gruselig, aber das ist nie immer so, würde ich sagen.
0: Warum war die gruselig?
1: Es war einfach super viel los und es waren alle irgendwie komisch. Also die Leute waren einfach sehr, sehr, sehr, sehr anstrengend, weil jeder eine andere Marke hatte.
0: Was meinst du mit komisch?
1: Ja, da passieren dann manchmal ganz seltsame Sachen, dass Leute einfach angeblich ohne irgendwelche Substanzen sehr, sehr komisch drauf sind und also ganz komische Geschichten erzählen oder einfach auch sehr, sehr ungehalten sind und eigentlich jede Minute Wartezeit eine zu viel ist. Genau, oder mit Sachen in die Notaufnahme kommen, wo man sich fragt, was machst du hier? Kannst du nur einfach nicht schlafen oder was ist los?
0: Ich verstehe. Solche Patienten.
1: Genau, solche Patienten.
0: Wenn du so eine Nacht hast wie an Vollmond, wo dann wirklich die auffälligen Menschen kommen, wie kommt ihr denn wieder runter nach so einer Schicht? Da ist man doch total die Lulu danach.
1: Naja, meistens reichen gute Gespräche mit guten Kollegen. Manchmal muss man sich da auch ein bisschen drüber aufregen, aber eigentlich geht es relativ schnell. Ich glaube, also es gibt wenige Kollegen, die da wirklich viel mit nach Hause nehmen.
0: Verstehe. Okay, Leo, wir machen weiter mit dem Staffellauf. Das heißt, du darfst dir jetzt jemanden aussuchen, den wir in dieser Nacht noch suchen. Ne? Also eine bestimmte Berufsgruppe oder jemand, der aus bestimmten Gründen wach ist. Wen sollen wir noch finden in der Popnacht?
1: Also ich hätte gerne jemanden, der auch nachts unterwegs ist und vielleicht uns allen irgendwas liefert, was wir gerne zum Frühstück schon haben. Keine Ahnung, Brötchen oder jemand, der irgendeinen Supermarkt beliefert oder sowas.
0: Okay, ein Belieferer. Suchen wir.
1: Genau.
0: 07221 2011. Wer will unseren Popnacht-Staffellauf abschließen heute? Wer beliefert gerade eine Bäckerei oder einen Supermarkt? 07221 2011. Die Nummer ins Studio. Und das ist Appetit.

Ich hoffe, dass ihr nach diesem Song, spätestens nach diesem Song, alle wach genug seid. Ich sehe euch doch hier am Lenkrad mit dem Kopf wippen. Und das hier ist jetzt My Regards, Macy Peters. Guten Morgen in der Popnacht.

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1: Es ist 4:30.
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6: Heute sind die Wolken erst dicht und es regnet. Bis zum Nachmittag ziehen noch einzelne Schauer durch. Dazwischen zeigt sich die Sonne bei 22 Grad. Der Südwestwind weht vor allem am Nachmittag stark böig. Am Freitag regnet es aus dichten Wolken längere Zeit, zum Teil auch kräftig, und der Wind ist sehr böig bei 23 Grad. Am Sonnabend wechseln Sonne und Wolken mit dem einen oder anderen Schauer ab. Der Westwind ist noch immer kräftig, aber nicht mehr so stark wie noch am Freitag.
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7: Vorsicht bitte auf der A10 Dreieck Barnim Richtung Hangelsberger Kreisel. Zwischen Erkner und Ausfahrt Freienbrink befindet sich eine Ölspur auf der Fahrbahn.
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9: Das ist die Popnacht. Ich bin Sarah Thalm und hi, und ihr hört Teddy Swims.

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1: Guten Morgen Deutschland, hier ist die Popnacht von HR3, MDR Jump, NDR 2, RBB 888, Bremen 4, SR 1, WDR 2, produziert von SWR 3. Findet ein Lebensmittellieferanten. Das hat sich gerade Leo gewünscht. Er arbeitet in der Notaufnahme in der Nähe von Chemnitz, um den Popnacht-Staffellauf rund zu machen. Wir schnacken ja schon die ganze Nacht mit verschiedenen Berufsgruppen, mit Nachtschichtlern. Und natürlich hat sich dann auch ein Lieferant gemeldet. Die Popnacht-Community, die hat halt alles zu bieten. Michel aus Marburg, du lieferst Backwaren an Bäckereien. Dein Auto muss doch unfassbar gut riechen die ganze Zeit.
2: Ja, auf jeden Fall. Also darf nicht hungrig ins Auto steigen.
1: Wie viele Bäckereien musst du beliefern an einem Morgen?
2: Ich habe heute zwei Touren. Also ich liefere jetzt die erste Runde, sind 5 Filialen. Mhm. Oh, stimmt. Und die zweite auch nochmal 5. Ja, also 10 Filialen heute.
1: Aber sei mal ganz ehrlich, du spitzt dir doch da schon regelmäßig auch so ein Schokocroissant aus dem Kofferraum dann raus, oder?
2: Nee, also bisher noch nicht. Ich bin auch noch ziemlich neu. Ich habe erst im Mai angefangen. Das heißt, ich bin in der Probezeit.
1: Da darf man doch keine Croissants klauen.
2: Ich denk's mal.
1: Weißt du, du hast ja so einen Beruf, den alle Menschen toll finden, oder? Also niemand hat ein Problem mit dir. Alle freuen sich, wenn du kommst. Wie ist das für dich?
2: Ja, das ist immer cool. Das einzige Problem ist halt, dass du halt abends früher ins Bett musst als andere.
1: Ja, das stimmt.
2: Weil du ja nachts um 2 aufstehst.
1: Ich habe früher in der Kneipe gearbeitet in Bonn, in einem Irish Pub. Und es war direkt gegenüber von der Bäckerei, diese Kneipe. Und wir haben dann auch so gegen 3-4 Uhr morgens, haben wir denen immer Weizen vor die Tür gestellt. Und die haben uns dann die frischen Schokocroissants rausgegeben. Das war immer so ein Tauschgeschäft.
2: Ja, sehr geil. Das ist cool.
1: Vielleicht kannst du das auch noch irgendwo einführen.
2: Ja, mal gucken, was so gegenüber los ist bei den Läden.
1: Michel, du kannst den Popnacht-Staffellauf jetzt rund machen, weil du bist der Letzte für heute. Wen sollen wir morgen als Nächstes suchen? Jemand, der Nachtschicht hat.
2: Einer, der Nachtschicht hat?
1: Mhm.
2: Ja, einfach ein Bäcker. Ist naheliegend.
1: Ja, ein Bäcker. Mit denen starten wir dann morgen Nacht.

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1: 5 Uhr mit Peter Klinke, guten Morgen. Die Verantwortlichen für den versuchten Drohnenanschlag auf den Flughafen Leipzig-Halle sind offenbar identifiziert. Ermittler konnten ihre Ein- und Ausreise nachverfolgen. Nach Recherchen von WDR, NDR und Süddeutscher Zeitung handelt es sich um 2 Männer aus Belarus und Lettland, die beide auch einen russischen Pass besitzen. Die Bundesregierung hatte Russland für den gescheiterten Drohnenanschlag verantwortlich gemacht und Sanktionen angekündigt. Norwegen hat ein russisches Kreuzfahrtschiff in der Arktis beschlagnahmt. Laut einer norwegischen Zeitung bestätigte ein Polizeivertreter aus Spitzbergen den Vorgang. Hintergrund sind Ansprüche des staatlichen ukrainischen Energiekonzerns Naftogaz gegen Russland. Ein Schiedsgericht hatte Russland zur Zahlung von rund 4,2 Milliarden US-Dollar für beschlagnahmte Vermögenswerte auf der annektierten ukrainischen Halbinsel Krim verpflichtet. Wegen der Bedrohung durch Russland fordert Heeresinspekteur Freuding mehr Tempo beim Ausbau der Bundeswehr. Dem Redaktionsnetzwerk Deutschland sagte er, man brauche dringend eine Erhöhung der Kapazitäten, der Feind warte nicht. Wenn die NATO davor warne, Russland könne bis 2029 zu einem Angriff in der Lage sein, sei das kein zufällig gegriffenes Datum, so der Generalleutnant. Die Außenminister von Deutschland, Frankreich und Polen beraten heute über einen gemeinsamen Kurs bei internationalen Herausforderungen. Beim Treffen des sogenannten Weimarer Dreiecks gehe es um eine ganze Reihe von Themen, sagte ein Sprecher des Auswärtigen Amtes in Berlin. Auf der Tagesordnung stehen unter anderem die hybriden Bedrohungen, die Lage im Nahen und Mittleren Osten und die EU-Erweiterung.
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1: 2,5 Wochen vor der Abgeordnetenhauswahl verliert die Linke an Zuspruch. Das geht aus dem repräsentativen Berlin-Trend von Infratest DIMAP im Auftrag von RBB 888 und der RBB 24 Abendschau hervor. Demnach legt die CDU um 1 Prozentpunkt zu und liegt jetzt mit 21% vorne. Hinter ihr folgt die Linke mit 19%, Grüne und AfD liegen gleich auf bei 18%. Die SPD erreicht mit 11% einen neuen Tiefstwert, das BSW kommt auf 4%. Auch während des 3-tägigen Warnstreiks an der Charité müssen unaufschiebbare Behandlungen stattfinden können. Die Klinikleitung hat vor dem Arbeitsgericht eine einstweilige Verfügung erwirkt, nach der der Notdienstplan ausgeweitet werden muss. Darin muss auch geregelt werden, welche Beschäftigten während des Streiks arbeiten müssen und in welchem Umfang. Die Gewerkschaft Verdi spricht von einer skandalösen Einschränkung des Streikrechts. Und mehr Nachrichten aus Berlin gibt es rund um die Uhr auf rbb24.de.
2: Uns erwartet heute ein Mix aus ein bisschen Sonne, aber auch vielen Regenwolken. Es kann immer wieder nass werden. Wir kriegen 22 Grad maximal und haben aktuell 15 in den meisten Bezirken. Wir gucken in den Tiergarten. Der Tiergartentunnel, der ist fast wie jeden Morgen bis kurz vor 6 auch heute gesperrt. Ansonsten sieht es aber aktuell ganz gut aus auf den Straßen. Alle Meldungen zu Straßen und auch Schienen gibt es auf rbb888.de und in unserer ARD Sounds App. Und ich wünsche eine gute Fahrt.
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2: Schön, dass wir gemeinsam wach werden. 4:05 ist es gleich. Nickelback mit How You Remind Me und jetzt Alpha Will. Sounds like a melody.

0: ein Wahrzeichen unserer Stadt, feiert heute Geburtstag. Der Funkturm wird 100 Jahre alt. Am 3. September 1926 wurde er feierlich eröffnet.
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0: Was verbindet ihr mit dem Funkturm?
2: Nach Hause kommen, nach einem Urlaub tatsächlich, ja. Weil den sieht man ja auf der Autobahn schon weiter. Und dann wissen wir immer, jetzt sind wir gleich da.
0: Ja, genau so geht's mir auch. Und das schreiben auch wirklich viele auf unserer Facebook-Seite. Der Funkturm bedeutet, dass zu Hause nicht mehr weit ist. Für Theo ist es quasi andersrum. Er hat geschrieben, als ich Ostern 1975 nach meinem ersten Besuch in Berlin über die AWOS zurück nach Hause in die Niederlande fuhr, sah ich den Funkturm im Rückspiegel und dachte, den möchte ich wiedersehen. Und daraus ist ein jährliches Ereignis geworden. Wie schön. Was verbindet ihr mit unserem Funkturm, der heute 100-jähriges Jubiläum hat? Schickt uns gerne eine WhatsApp-Sprachnachricht zum Thema an die 030 30 32 88 8 100. Es ist 5:14 Uhr gleich. Hier ist RBB 88 8 am Donnerstag.

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eigenes Fußballstadion. Och, das ist schon lange der Traum von Hertha BSC. Und das hier könnte der nächste Schritt sein. Eine Expertenkommission hat 4 Jahre lang nach einem geeigneten Ort gesucht und ihn jetzt offenbar gefunden. Die Experten empfehlen, das Gebiet am südwestlichen Rand des Olympiaparks an der Jesse Owens Allee könnte also ein Stadion mit rund 52.000 Plätzen entstehen. Wie das bei den Menschen ankommt, die da wohnen, das findet unsere Guten Morgen Berlin-Reporterin Juliane Kowolik heute früh raus, um 7:15 hier auf RBB 88.8.

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2: Guten Morgen. CDU zurück an der Spitzenposition. 2,5 Wochen vor der Abgeordnetenhauswahl verliert die Linke an Zuspruch. Das zeigt der aktuelle Berlin-Trend von Infratest DIMAP im Auftrag der RBB 24 Abendschau und RBB 88.8. Aus unserer Redaktion für Landespolitik Thorsten Gabriel.
3: Demnach legt die CDU um 1 Prozentpunkt zu und übernimmt nun mit 21% die Spitzenposition. Hinter ihr folgt die Linke mit 19%, die 3 Punkte verliert. Grüne und AfD liegen gleich auf bei 18. Die SPD erreicht mit 11% einen neuen Tiefstwert. Das BSW kommt auf 4%. Die aktuelle Koalition aus CDU und SPD hätte damit weiterhin keine Mehrheit mehr. Grüne und SPD könnten sich entscheiden, ob sie unter CDU oder linken Führung ein Dreierbündnis eingehen wollen.
2: Endspurt beim IFA-Aufbau. In den Messehallen unter dem Funkturm laufen die letzten Vorbereitungen für die IFA, der weltweit größten Messe für Unterhaltungselektronik. Knapp 2000 Aussteller sind angemeldet. Matthias Bartsch.
4: Ein Tag vor dem Start der IFA ist auf dem Messegelände schon jede Menge los. In den Hallen drängen sich Journalisten und Handwerker. Zu sehen gibt es unter anderem neue KI-Brillen, humanoide Roboter sowie smarte Stromspeicher für den Balkon. Ab morgen öffnet die IFA dann für alle Besucher. Zu sehen sind neue Alltagstechnik, die man ausprobieren kann, und die neuesten Produktpremieren.
2: Schulmaterialien werden übergeben. Kauf eins mehr. Unter diesem Motto haben die Spandau-Arkaden Schulmaterialien für Familien gesammelt, die Unterstützung brauchen. Welche Spenden dabei zusammengekommen sind, hat uns Projektmanagerin Conny McFarlane gesagt.
5: Also unsere Kunden, die waren sehr spendabel, haben viel in unsere Sammeltonne geworfen. Es sind vom Malkasten über Blöcke, über Schreibstifte und Lineale, ist eigentlich alles dabei. Für alle, die es nicht so dicke haben in der Kasse, die werden auch trotzdem gut ausgerüstet ins neue Schuljahr gehen können.
2: Heute werden die gesammelten Spenden an Kinder und Familien in den Spandau-Arkaden übergeben. Neuer Berlin-Roman. Heute erscheint der Roman Frankie und Freddy von Sven Regener. Es geht um zwei Brüder in West-Berlin 1980. Während der eine seit Wochen damit beschäftigt ist, in Kreuzberg Fuß zu fassen, will der andere nach New York weiterziehen. Musste aber erst einmal am Kudamm als Versuchskaninchen für Antidepressiva herhalten. Einen Tag vor Heiligabend hat er Angst vor Menschen, kann nicht mehr U-Bahn fahren und verliert eine wichtige Tasche.
1: 15 Grad aktuell, 22 heute maximal, viele dicke Wolken. Es kann immer wieder nass werden, nur ab und an zeigt sich die Sonne und wieder ist es windig. Auf den Straßen läuft es aktuell ganz gut. Es gibt aber einen aktuellen Hinweis zur S-Bahn. Mehrere Signale müssen im Bereich Baumschulenweg repariert werden. Da kommt es zu Einschränkungen. Die S47 fährt nur zwischen Spindlersfeld und Schöneweide. Die S8 nur zwischen Wildau und Grünau sowie zwischen Greifswalder Straße und Birkenwerder. Und die S85, die fährt nur zwischen Flughafen BER und Schöneweide. 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
1: Gleich mit einer sehr coolen aktuellen Nummer von Flo, Leak It. Und jetzt ein bisschen Urlaubsgefühl an diesem doch sehr grauen und noch sehr dunklen Donnerstagmorgen. Alvaro Soler, La Cintura.

0: Donnerstagmorgen, 5.41 Uhr, hier ist RBB 888.
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0: Gary aus Pankow ist schon mit uns wach. Was machst du denn beruflich?
2: Ich arbeite im öffentlichen Dienst in der Verwaltung.
0: Das bedeutet, du hast Gleitzeit und kannst wahrscheinlich selber entscheiden, wann du kommst?
2: Ja, im Gegensatz zu euch habe ich Gleitzeit, ja.
0: Und kannst du uns im Büro hören?
2: Ja, wenn ich jetzt nicht gerade irgendwie wichtige Gespräche habe, lauft ihr auch Tatsache nebenbei im Hintergrund und auf dem Weg zur Arbeit, auf dem Weg nach Hause. Weil ihr habt ja auch wirklich halt, ne, also wir sind ja irgendwie eine Generation quasi. Ihr habt ja euren Musikmix.
0: Ja.
2: Meine Eltern haben damals RBB gehört, da bin ich davon weggegangen, das war ich eher bei Fritz und heute bin ich wieder bei RBB 888, weil ihr meine Musik spielt.
0: Oh, das ist aber wirklich schön. Und die Kollegen bei dir im Büro, die sind auch einverstanden mit uns.
2: Ich habe ein Einzelbüro, das ist das Schöne. Also wir haben alle Einzelbüros.
0: Perfekt. Kannst du nicht Homeoffice machen, auch in der Verwaltung?
2: Ja, wir sollen ja nicht so viel Homeoffice machen. Es wird ja gern gesehen, wenn wir Tatsache präsent sind, damit man halt auch mal kurz was absprechen kann und nicht irgendwie sich dann zusammen telefonieren muss. Und so.
0: Ja, ach, verstehe. Ach, das ist aber wirklich schön, dass wir dich so durch den Tag begleiten. Danke, dass du unser Hörer bist. Ich wünsche dir ein entspanntes Arbeiten heute.
2: Wunderbar. Ganz lieben Dank und bitte macht weiter so. Bis bald. Ciao.

0: Natürlich kann es auch mal donnern. Die Götter, denen die alten Germanen Blitz und Donner zugeordnet haben, waren Donar und Thor. Sie wurden gleichgesetzt mit dem römischen Gott Jupiter. In der bei den Babyloniern üblichen Planetenwoche war dieser Tag auch dem Jupiter gewidmet. Dieser Jovpater findet sich in den romanischen Sprachen in den Tagesnamen Jeudi im Französischen und Jueves im Spanischen. Im Englischen wiederum wird mit Thursday an den Gott Thor erinnert. In der biblischen Schöpfungserzählung, die ja kein historischer Bericht, sondern eine theologische Aussage ist, wird die Schöpfung auf 6 Tage verteilt. Nach dieser Rechnung ist heute der 5. Tag. Waren am 2. Tag Himmel und Meer entstanden, so werden diese jetzt mit Vögeln und Fischen bevölkert. Für Christen hat der Donnerstag allerdings noch eine andere Bedeutung. Am Gründonnerstag, dem Tag vor dem Karfreitag, feierte Jesus von Nazareth mit seinen Jüngern das letzte Abendmahl. Er teilte Brot und Wein aus und lud sie ein, dieses Mal immer wieder zur Erinnerung an ihn zu feiern. Die christlichen Kirchen haben diese Einladung unterschiedlich verstanden, je nachdem, ob sie der orthodoxen, katholischen, lutherischen, reformierten oder freikirchlichen Tradition folgen. In der katholischen Kirche wird der Gründonnerstag dann noch einmal aufgegriffen, wenn, 10 Tage nach Pfingsten und ebenfalls an einem Donnerstag, das Fronleichnamsfest begangen wird. Der Begriff Fronleichnam stammt aus dem Deutsch des 13. Jahrhunderts, als dieses Fest eingeführt wurde. Das Wort bedeutet schlicht Leib des Herrn. Fron, sprachlich verwandt mit Frau und frei, ist ein altes, heute eher negativ besetztes Wort für den Grundherrn. Leichnam bezeichnete früher auch den lebendigen Leib. Die Bedeutung des Abendmahls und des heiligen Brotes wird, wie angedeutet, in den christlichen Konfessionen unterschiedlich akzentuiert. Katholische Christen begehen das Fronleichnamsfest mit einer feierlichen Prozession. Manchmal allerdings kündigt der Wetterbericht Donner und Sturm an. In diesem Jahr musste die über die Friedrichstraße und unter den Linden geplante katholische Prozession witterungsbedingt leider ausfallen. Was immer heute das Wetter bringt, ich wünsche Ihnen einen angenehmen Donnerstag.
1: Das waren die Worte auf den Weg von Pfarrer Matthias Brühe hier auf RBB 88.8. Und jetzt Lady Gaga und Bruno Mars, Die with a Smile. Guten Morgen, Berlin.

0: 50. Herzlich willkommen im Donnerstag. Hier ist RBB 888.
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0: Mit Pfarrer Matthias Brühe.
2: Mit der Wettervorhersage hat der heutige Donnerstag nichts zu tun. Es kann die Sonne scheinen, es kann bewölkt sein und

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1: Um 6 Uhr mit Max Keter, guten Morgen. Die Verantwortlichen für den versuchten Drohnenanschlag auf den Flughafen Leipzig-Halle sind offenbar identifiziert. Ermittler konnten ihre Ein- und Ausreise nachverfolgen. Nach Recherchen von NDR, WDR und Süddeutscher Zeitung handelt es sich dabei um zwei Männer aus Belarus und Lettland, die beide

0: auch einen russischen Pass besitzen. Die Bundesregierung hatte Russland für den gescheiterten Drohnenanschlag verantwortlich gemacht und Sanktionen angekündigt. Wegen der Bedrohung durch Russland fordert Heeresinspekteur Freuding mehr Tempo beim Ausbau der Bundeswehr. Dem Redaktionsnetzwerk Deutschland sagte er, man brauche dringend eine Erhöhung der Kapazitäten, der Feind warte nicht. Wenn die NATO davor warne, Russland könne bis 2029 zu einem Angriff in der Lage sein, dann sei das kein zufällig gegriffenes Datum, so der Generalleutnant. Norwegen hat ein russisches Kreuzfahrtschiff in der Arktis beschlagnahmt. Laut der norwegischen Zeitung Aftenposten bestätigte ein Polizeivertreter aus Spitzbergen den Vorgang. Hintergrund sind Ansprüche des staatlichen ukrainischen Energiekonzerns Naftogaz gegen Russland. Ein Schiedsgericht hatte Russland zur Zahlung von rund 4,2 Milliarden US-Dollar für beschlagnahmte Vermögenswerte auf der annektierten ukrainischen Halbinsel Krim verpflichtet. Die Außenminister von Deutschland, Frankreich und Polen beraten heute über einen gemeinsamen Kurs bei internationalen Herausforderungen. Beim Treffen des sogenannten Weimarer Dreiecks gehe es um eine ganze Reihe von Themen, sagte ein Sprecher des Auswärtigen Amts in Berlin. Auf der Tagesordnung stehen unter anderem die hybriden Bedrohungen, die Lage im Nahen und Mittleren Osten und auch die EU-Erweiterung.
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0: 2,5 Wochen vor der Abgeordnetenhauswahl verliert die Linke an Zuspruch. Das geht aus dem repräsentativen Berlin-Trend von Infratest DIMAP im Auftrag von RBB 888 und der RBB 24 Abendschau hervor. Demnach liegt die CDU um 1 Prozentpunkt zu und liegt jetzt mit 21% vorne. Hinter ihr folgt die Linke mit 19%, Grüne und AfD liegen gleich auf bei 18% und die SPD erreicht mit 11% einen neuen Tiefstwert. Das BSW kommt auf 4%. Auch während des dreitägigen Warnstreiks an der Charité müssen unaufschiebbare Behandlungen stattfinden können. Die Klinikleitung hat vor dem Arbeitsgericht eine einstweilige Verfügung erwirkt, nach der der Notdienstplan ausgeweitet werden muss. Darin muss auch geregelt sein, welche Beschäftigten während des Streiks arbeiten müssen und in welchem Umfang. Die Gewerkschaft Verdi spricht von einer, Zitat, skandalösen Einschränkung des Streikrechts. Mehr Nachrichten aus Berlin gibt's rund um die Uhr auf rbb24.de.
2: Das Tief über Berlin, Tim, das heißt Ursel. Ist das nicht niedlich?
3: Ursel.
2: Ursel. Die Ursel macht uns aber heute ganz schön wechselhaftes Wetter. Ursel bringt Regen und viele Wolken, ein bisschen Sonne vielleicht, mit ein bisschen Glück. 15 Grad aktuell und 23 maximal.
3: Berlins geht aus der Verkehrsservice und wir schauen auf den Sprengplatz im Grunewald. Hier wird heute eine Weltkriegsbombe gesprengt. Ab ca. 8 Uhr ist der Kronprinzessinnenweg gesperrt. Die Sprengung erfolgt dann zwischen 10 und 13 Uhr. Die AWOs und der Bahnverkehr sind nicht betroffen. Marzahn-Märkische Allee stadtauswärts zwischen Wuhletal und Habermannstraße ist bis Mitte Dezember nur eine Spur frei. Und Lichterfelde-Drake-Straße in Höhe unter den Eichen ist die Fahrbahn verengt. Für beide Richtungen ist bis Ende September nur eine gemeinsame Spur frei. Da war noch was Aktuelles zur S-Bahn. Mehrere Signale müssen im Bereich Baumschulenweg repariert werden. Es kommt zu Einschränkungen. Die S47 fährt nur zwischen Spindlersfeld und Schöneweide. Die S8 nur zwischen Wildau und Grünau sowie zwischen Greifswalder Straße und Birkenwerder. Und die S85 fährt nur zwischen Flughafen BER und Schöneweide. Alle Meldungen zu Straßen und Schienen findet ihr auf rbb888.de oder in unserer ARD Sounds App. Wir wünschen euch eine gute Fahrt.
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3: Ich hatte heute Morgen nach dem Aufstehen so einen wirklich, ich weiß gar nicht, dummen Gedanken. Mhm. Vielleicht ist es ein dummer Gedanke gewesen. Mhm. Aber irgendwie war er auch richtig.
2: Was denn jetzt?
3: Hm? Der Pool.
2: Ja.
3: Auf der Titanic.
2: Ja.
3: Ist immer noch mit Wasser gefüllt.
2: Ja, alles andere aber auch.
3: Ja, in der Küche dürften auch die Hummer so frisch sein wie nie.
2: Ist so.
3: Ist vielleicht auch morbide genug.
2: Es ist richtig morbide.
3: Man kann auch nichts,
2: Morgen,
3: man kann
2: es ist auch schon grau draußen und du machst hier solche...
3: Man kann aber auch nichts dafür. Man kann nichts dafür für das, was man denkt. Klar, man kann sich die Frage stellen, sollte man es sagen, aber...
2: So.

0: Bockstark ist das. Der Sean Austin auf RBB 88.8. Es ist 6:12.
1: Morgens in Berlin. Unsere Guten Morgen Berlin-Reporter sind unterwegs und haben immer die Augen und Ohren offen. Und Raphael Knop hat im Lietzenseepark in Charlottenburg einen ganz entspannten Frühaufsteher getroffen.
2: Ja, dit ist einfach Berlin und das ist doch auch das Schöne. Da steht ein Mann auf der Lietzenseewiese mit Blick auf den See und hulert mit einem großen blauen Hula-Hoop-Reifen in den Ohren, Kopfhörern, hört Musik dabei. Und ich habe das beobachtet und habe gesagt, okay, den muss ich einfach ansprechen. Er heißt Jörg, er macht das seit 6 Jahren und kann es fast 2 Stunden am Stück, hat er mir gesagt.
3: Nur so 2 Stunden?
2: 2 Stunden am Stück?
3: Natürlich. Macht doch jeder so, oder?
2: Ich glaube, ich kann nur nicht mal 2 Umdrehungen.
3: Bestimmt, bestimmt. Je größer, desto einfacher. Das ist das Geheimnis.
2: Ah, okay. Stimmt, der ist deutlich größer. Und ich hatte immer sonst so Plastikreifen.
3: Das ist auch sehr gut. Das Material ist nicht so wichtig, aber die Größe.
2: Und wie fängt man am besten an?
3: Oh, mit sehr viel Schmerzen. Immer wieder runtergefallen, schön auf die Knöchel. Aber es wird besser. Nicht aufgeben. Und niemals hektisch werden.
2: Genau, ich glaube, ich habe das Gefühl, ich bin zu hektisch. Und wenn ich das so sehe, ist eigentlich ruhige Körperhaltung und dann Hüfte drehen.
3: Also mein bisschen Abstand.
2: Ja.
3: Meine Empfehlung ist, erstmal gerade hinstellen. Ja, und den Reifen erstmal, also das Schwung geben ist das Wichtigste. Dass er sich von alleine ein paar Mal dreht. Noch gar nichts machen. Den Körper einfach ruhig. Ja, und das ein paar Mal machen, damit man ein Gefühl kriegt, was passiert da eigentlich da am Bauch, am Rücken. Und dann irgendwann übernimmt der Körper. Man muss es fühlen.
2: Körperlich, was passiert dann, wenn man das vor allem so viele Jahre schon macht?
3: Mir hilft es gegen meine chronischen Rückenschmerzen. Hat mir tatsächlich ein Physiotherapeut mal empfohlen. Und das funktioniert bei mir.
2: Also wirklich eine tolle Inspiration. Und ich glaube, ich schmeiß die alten Hula-Hoop-Reifen, die wir zu Hause haben, weg und hol mir mal so ein neues Ding. Dann kann ich das vielleicht auch.
1: Ja, weil es da eben dann doch auch auf die Größe ankommt beim Hula-Hoop.
0: Ja, hulert man jetzt oder hupt man? Das habe ich mich gefragt.
1: Man hulert.
0: Man hulert?
1: Man hula-hoopt.
0: Man hula-hoopt.
1: Ja, so.
0: Es ist 6:14, RBB 888. Guten Morgen, Berlin.
4: Der

0: jetzt mal nachgeschaut. Ursel, dieses Wettertief, mit dem wir es zu tun haben.
1: Ja.
0: Das ist tatsächlich aus dem Lateinischen. Das Wort Ursa ist hier die Hauptthematik. Bären.
1: Bären? Mhm. Also wie der Bär oder die Bären, die man pflücken kann?
0: Nee, wie der Bär.
1: Aha.
0: So.
1: Ja, ja.
0: Und dazu das Verkleinerungssuffix Ulla. Also sprich, meint Ursel die kleine Bären.
1: Ah, und wie macht der Bär nochmal? Wie sagtest du gerade?
0: Wie bitte?
1: Wie macht der Bär nochmal? Ja.
0: Vielleicht so.
1: Ja, so macht die Ursel nicht. Die macht nur ein bisschen Regen heute.
0: Der müde Bär.

0: Was für ein Fiebertraum. Ja. Kommt denn jetzt?
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2: Ich weiß nicht, ob wir es vielleicht jetzt heute ein bisschen übertrieben haben.
0: Ah, nein. Also, wir sind jetzt ja in der Herbstenszeit angekommen.
2: Mhm,
0: das bedeutet ja nun auch relativ schnell, auch für uns in Berlin, dass diese gesamten Oktoberfeste und diese gesamten, sag ich mal, Zeltfeste anstehen. Da trifft man sich und sitzt gemütlich zusammen und hört, sag ich mal, ein bisschen launige Stimmungsmusik.
2: So wie die Randfichten, die wünsche ich mir heute.
3: Holzmichel noch.
0: Gut,
2: das kann auch jeder mitsingen. Weißt du, auch wenn die Kinder jetzt gerade geweckt werden mit dem Song, es klappt wunderbar.
3: Er lebt noch.
0: Wer weckt denn seine Kinder mit solcher Musik? Die Armen.
2: Naja, vielleicht unsere Hörer heute.
0: Ich setze dagegen.
2: Was nicht Besseres, komm.
0: Vergleichbar schlimm. Naja, es ist schon schön. Den Anton aus Tirol. Das war damals, ich glaube, wirklich 6 oder 7 Wochen Nummer 1 in Deutschland. Also die Leute haben das nicht aus Versehen toll gefunden, sondern waren wirklich...
2: Mit Absicht.
0: Ja.
2: Aber auch den Holzmichel, den haben doch alle gesungen.
0: Also ihr sollt euch jetzt entscheiden zwischen dem Anton aus Tirol oder den Holzfichten. Nee, was, dem Holzmichel?
2: Du hast es lustig gemischt, die Holzfichten.
0: Also den Randfichten, was ihr wollt auf rbb888.de. Und wir geben jetzt jede Verantwortung ab.
2: Ja, ist so. Kurz nach 6:30 hören wir den Gewinnersong.
0: Es liegt in eurer Hand.

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1: 6:30 ist Max Keter.
2: Guten Morgen. CDU zurück an der Spitzenposition. 2,5 Wochen vor der Abgeordnetenhauswahl verliert die Linke an Zuspruch. Das zeigt der aktuelle Berlin-Trend von Infratest DIMAP im Auftrag der RBB 24 Abendschau und RBB 88.8. Aus unserer Redaktion Landespolitik Thorsten Gabriel.
3: Demnach legt die CDU um 1 Prozentpunkt zu und übernimmt nun mit 21% die Spitzenposition. Hinter ihr folgt die Linke mit 19%, die 3 Punkte verliert. Grüne und AfD liegen gleich auf bei 18. Die SPD erreicht mit 11% einen neuen Tiefstwert. Das BSW kommt auf 4%.

0: 5%. Die aktuelle Koalition aus CDU und SPD hätte damit weiterhin keine Mehrheit mehr. Grüne und SPD könnten sich entscheiden, ob sie unter CDU oder linken Führung ein Dreierbündnis eingehen wollen.
1: Grünes Licht für neues Stadion von Hertha BSC. Es könnte am südwestlichen Rand des Olympiaparks gebaut werden. Zu diesem Schluss ist die vom Senat eingesetzte Expertenkommission nach fast 4 Jahren gekommen, berichtet Sebastian Schöbel.
2: Seit Oktober 2022 hat die Kommission zusammen mit einer Prüfgruppe über den Stadionplänen gesessen. Eine Entscheidung aber blieb lange aus. Lediglich der Vorschlag von Sportsenatorin Spranger, das Stadion nördlich vom Maifeld zu bauen, wurde verworfen. Stattdessen soll es nun der Standort an der Jesse-Owens-Allee sein. Hertha kann nun einen Bauvorantrag stellen, muss aber auch ein Konzept für die Finanzierung vorlegen. Und der Verein muss nachweisen, dass ein neues Stadion mit rund 50.000 Plätzen dem benachbarten Olympiastadion wirtschaftlich keine Konkurrenz macht.
1: Weltkriegsbombe wird gesprengt. Die Berliner Polizei sprengt heute auf dem Sprengplatz im Grunewald eine schon entschärfte Weltkriegsbombe. Die Vorbereitungen dafür starten gegen 8 Uhr. Die Sprengung ist dann zwischen 10 und 13 Uhr geplant. Aber apropos Sperrung, ein Sicherheitskreis wird auf 500 Meter erweitert. Das betrifft vor allem den Kronprinzessinnenweg. Den bittet die Polizei zu meiden. Die AWOs und der Bahnverkehr bleiben aber frei. Prozessauftakt um Geldtransporterüberfall in Marzahn. Vor dem Landgericht muss sich ab heute ein 21-Jähriger unter anderem wegen versuchten Mordes verantworten, berichtet Ulf Borling, unser RBB 888 Gerichtsreporter.
3: Auf den mit quergestellten Autos ausgebremsten Geldtransporter war im März letzten Jahres mit einer Kalaschnikow geschossen worden. Weil die Polizei die Täter bis Neukölln verfolgen konnte, mussten sie auf ihrer Flucht die Beute in Höhe von 2,1 Millionen Euro zurücklassen. 3 junge Männer sind bereits zu Haftstrafen von bis zu 14 Jahren verurteilt. Auch dem jetzt Angeklagten wird unter anderem versuchter Mord vorgeworfen an den beiden Angestellten der Geldtransportfirma. Den Tätern sei es egal gewesen, ob sie beim Überfall verletzt oder getötet würden.
4: 15 Grad haben wir aktuell, 22 kriegen wir heute maximal. Dazu ein Mix aus vielen dicken Regenwolken und etwas Sonne und immer wieder Windböen. Punkt.
5: Herr Lietzke, Lauster Verkehrsservice. Wir schauen auf die 100, da brauchen wir ein bisschen mehr Zeit in Richtung Wedding zwischen Wechsstraße und Schmargendorf sowie in Marzahn auf der Landsberger Allee stadteinwärts. Auf dem Sprengplatz im Grunewald, Max hat es gerade erzählt, wird heute eine Weltkriegsbombe gesprengt. Ab ca. 8 Uhr ist der Kronprinzessinnenweg gesperrt. Die Sprengung erfolgt zwischen 10 und 13 Uhr. Die AWOs und der Bahnverkehr sind nicht betroffen. Schauen wir noch kurz zur S-Bahn. Mehrere Signale müssen im Bereich Baumschulenweg repariert werden. Es kommt zu Einschränkungen. Die S47 fährt nur zwischen Splintersfeld und Schöneweide. Die S8 nur zwischen Wildau und Grünau sowie zwischen Greifswalder Straße und Birkenwerder. Und die S85 fährt nur zwischen Flughafen BER und Schöneweide. Alle Meldungen zu Straßen und Schienen findet ihr auf rbb888.de und in unserer ARD Sounds App. Wir wünschen euch eine gute Fahrt.
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4: Uiuiui, es ist wild heute. Unser Hit-Duell, das sind schon also besondere Songs, ja, die wir uns da heute ausgesucht haben. Ich hätte ja gerne gehört, Randfichten mit Lebt denn der alte Holzmichel noch?
7: Lebt denn der alte Holzmichel noch?
4: Das ist sowas Volksliedhaftes.
5: Gibt tatsächlich im Erzgebirge da auch eine haptische Holzmichel-Statue inzwischen, die da mit Blümchen steht und so weiter.
4: So, diesen Holzmichel hätte ich gerne geehrt, aber ihr habt euch für Tims Wahl entschieden, die nicht weniger speziell ist.
5: Spektakulär, möchte ich fast meinen. Mhm. Und ich finde auch zu dieser Oktoberfestzeit einfach passt, ist nun mal so. Wir hören euren Wunsch, den Anton aus Tirol.

0: Also
1: frag mich, was DJ Ötzi denkt, wenn der mit dem Song auf die Bühne geht, immer noch. Ob der sich selber schon damit irgendwie auf den Sack geht.
0: Ich glaube, dass der denkt, es ist alles bezahlt.
1: Radaradeng, da scheppert
0: es
1: wieder.
0: Es macht wieder okay. Bum, bum, bum.
1: Ah, das kann auch sein, ja.
0: Aber es ist in der Tat, es ist kein Song für morgens. So, also vom Frühstück.
1: Doch, wieso, jetzt sind alle wach. Es ist 6.38 Uhr und die Leute stehen im Bett.
0: Also, ihr habt euch dafür entschieden und das ist auch vollkommen legitim. Das nächste Hit-Duell gibt es am Montag um 6.25 Uhr. Und da schauen wir mal, was wir da vielleicht auch Gemäßigteres im Angebot haben.
1: Mal gucken.
0: Ja, jetzt Weekend und Take My Breath auf RBB 88.8. Guten Morgen, Berlin.

0: 6:42 RBB 888 und unsere Stadt ist im Wahlkampf von oben bis unten zugepflastert und wir haben unsere Reporter mal in alle Bezirke und Ortsteile geschickt mit folgender Frage.
1: Wenn du regierender Bürgermeister von Berlin wärst, was würdest du als erstes anpacken?
2: Ich bin Elia Zari, ich bin aufgewachsen, gemischt in Kreuzberg, Schöneberg und Wedding. Ich bin Schüler, Fundraiser und möchte gerne studieren. Wenn ich Bürgermeister wäre, dann würde ich an erster Stelle in die Bürger investieren, statt in die Ersparnisse irgendwelcher Betriebe oder Unternehmen, sondern das Wohlbefinden verschiedener Bereiche der Gesellschaft. Man muss sagen, dass die schönsten Aspekte Berlins immer unzugänglicher werden. Die Bezirke werden teurer. Berlin wird definitiv chancenungleicher. Ich erinnere mich an ein Berlin, in welchem ich auf jeden Fall Möglichkeiten gesehen habe. Und je älter ich wurde, desto mehr habe ich mich in Lagen gefunden, bei denen selbst die größte Leistung oder auch die größte Fähigkeit nicht mehr zu dem führen konnte, was es hätte können, wäre ich in einer besseren Position.
3: Das sagt Elia. Und wir fragen auch euch, was würdet ihr denn als erstes anpacken, wenn ihr regierender Bürgermeister oder Bürgermeisterin von Berlin wärt? Schickt uns dazu gerne eine WhatsApp-Sprachnachricht an die 030 30 32 88 8 100.
0: Wir hören die Pet Shop Boys in sehr wieder um 6:43 Uhr auf RBB 888. Guten Morgen, Berlin.

0: Es ist 10 Minuten vor 7, RBB 888 und guten Morgen Berlin. Ich möchte eine neue Kategorie hier in die Sendung einführen, eine neue Rubrik. Und zwar Berlin-Fähigkeiten. Dinge, die man ausschließlich in unserer Stadt braucht, weil sie ausschließlich von unserer Stadt gefordert werden. Verstehst du, wo ich hin möchte?
1: Sowas wie blitzschnell ausweichen, weil da liegt schon wieder Erbrochenes.
0: Wow, ja.
1: So im Zickzack laufen können, sowas.
0: Ich mach's ein bisschen... Wobei, das war schon sehr anschaulich, danke. Aber vielleicht ein bisschen frühstücksfreundlicher.
1: Okay, Entschuldigung.
0: Paralleles einparken in zwei Zügen.
1: Paralleles einparken in zweiter Reihe?
0: Ja, also nee, wenn du parallel und dann rückwärts rein.
1: Ja, aber das musst du doch in jeder Stadt können. Das ist doch normales rückwärts einparken am Seitenstreifen.
0: Ja, aber ganz ehrlich.
1: Also hättest du jetzt gesagt in zweiter Reihe, ja.
0: In anderen Städten ist es aber nicht so eng, so gedrungen. Und man merkt total, weil man ja auch in Berlin wahnsinnig ungeduldig ist einfach. Mhm. Wer noch nicht so lange in Berlin wohnt, vielleicht hier gerade die Ausbildung begonnen hat oder gerade hergezogen ist, der damit, sag ich mal, Probleme hat. Wir als die schon länger hier Wohnenden sind zack, zack.

0: drin.
1: In die Parklücke.
0: Ja.
1: Also, daran merkt man es oder stellt es fest. Ich finde, das ist wirklich eine Berlin-Fähigkeit. Eine einzigartige. Paralleles Einparken in zwei Zügen. Es ist 6.51 Uhr. Guten Morgen zusammen.
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1: 7 Uhr, ich bin Max Keter, guten Morgen. Nach den jüngsten Strafandrohungen Deutschlands hat Russland offenbar mit Gegenmaßnahmen reagiert. Nach Angaben von Außenminister Lavrov schließt Russland Niederlassungen des Goethe-Instituts. Einzelheiten sind noch nicht bekannt. Die Bundesregierung hat am Dienstag angekündigt, das russische Generalkonsulat in Bonn sowie das russische Haus in Berlin zu schließen. Deutschland reagiert damit auf einen versuchten Sprengstoffanschlag auf den Flughafen Leipzig-Halle. Nach den Anschlägen auf Stromanlagen in Brandenburg und Nordrhein-Westfalen wird darüber diskutiert, wie kritische Infrastruktur besser geschützt werden kann. Der nordrhein-westfälische Innenminister Reul sagte im ZDF, man müsse überlegen, ob die Betreiber zum Beispiel Videoüberwachung und Drohnenabwehr einsetzen dürften. Laut dem Bundesinnenministerium sind grundsätzlich die Betreiber für den Schutz ihrer jeweiligen Einrichtungen verantwortlich. Dänische Behörden haben Pläne und Vorbereitungen für russische Sabotage in Dänemark aufgedeckt. Unter den Zielen seien besonders Unternehmen in der Verteidigungsindustrie, die eine Verbindung zur militärischen Hilfe in der Ukraine hätten, sagte der Chef für Spionageabwehr in einem Zeitungsinterview. Die Auswahl der Ziele und die Vorbereitungen seien so konkret, dass man es für notwendig hielt, mit der Nachricht an die Öffentlichkeit zu gehen. Wegen der Bedrohung durch Russland fordert Heeresinspekteur Freuding mehr Tempo beim Ausbau der Bundeswehr. Dem Redaktionsnetzwerk Deutschland sagte er, man brauche dringend eine Erhöhung der Kapazitäten, der Feind warte nicht. Wenn die NATO davor warne, Russland könne bis 2029 zu einem Angriff in der Lage sein, dann sei das kein zufällig gegriffenes Datum, so der Generalleutnant.
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1: 2,5 Wochen vor der Abgeordnetenhauswahl verliert die Linke an Zuspruch. Das geht aus dem repräsentativen Berlin-Trend von Infratest DIMAP im Auftrag von RBB 88.8 und der RBB 24 Abendschau hervor. Demnach liegt die CDU um 1 Prozentpunkt zu und liegt jetzt mit 21% vorne. Hinter ihr folgt die Linke mit 19%. Grüne und AfD liegen gleich auf bei 18%. Die SPD erreicht mit 11% einen neuen Tiefstwert. Und das BSW kommt auf 4%. Auch während des dreitägigen Warnstreiks an der Charité müssen unaufschiebbare Behandlungen stattfinden können. Die Klinikleitung hat vor dem Arbeitsgericht eine einstweilige Verfügung erwirkt, nach der der Notdienstplan ausgeweitet werden muss. Darin muss auch geregelt sein, welche Beschäftigten während des Streiks arbeiten müssen und in welchem Umfang. Die Gewerkschaft Verdi spricht von einer skandalösen Einschränkung des Streikrechts. Mehr Nachrichten aus Berlin rund um die Uhr auf rbb24.de.
2: Das Nordseetief, das seine Ausläufer über Berlin hat, heißt Ursel. Und das passt so schön, weil es ist wirklich auch richtig urseliges Wetter. Grau, ein bisschen Nieselregen heute immer wieder. Und wir kriegen 22 Grad maximal. Aktuell haben wir 15.
3: Berlins genauester Verkehrsservice. Wir brauchen ein paar Minuten länger auf der 100 Richtung Wedding zwischen Wegstraße und Schmarendorf sowie in Marzahn auf der Landsberger Allee stadteinwärts. Morbid und Tiergarten im Tiergartentunnel in Richtung Kreuzberg ist nach einem Unfall die rechte Spur gesperrt. Und auf dem Sprengplatz in Grunewald wird heute eine Weltkriegsbombe gesprengt. Ab 8 Uhr ist der Kronprinzessinnenweg gesperrt. Die Sprengung erfolgt dann zwischen 10 und 13 Uhr. Die Airbus und der Bahnverkehr, die sind nicht betroffen. Weiter geht's mit der S-Bahn. Mehrere Signale müssen im Bereich Baumschulenweg repariert werden. Da kommt es zu Einschränkungen. Die S47 fährt nur zwischen Spindlersfeld und Schöneweide. Die S8 nur zwischen Wildau und Grünau. Sowie zwischen Treptower Park und Birkenwerder. Und die S85 fährt nur zwischen Flughafen BER und Schöneweide. Alle Meldungen zu Straßen und Schienen findet ihr auf rbb888.de und in unserer ARD Sounds App. Wir wünschen euch eine gute Fahrt.
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3: Der Funkturm wird heute 100 Jahre alt.
2: Ja.
3: Und wir haben ja vor gar nicht allzu langer Zeit im Frühjahr vom Funkturm aus gesendet. Ich habe es ja nicht so wahnsinnig mit Höhe, aber der Ausblick da oben.
2: Ja, ist ein Knaller.
3: Ist einfach so unvergleichlich.
2: Aber krass fand ich, dass du gesagt hast, man spürt das Schwanken.
3: Ja, das ist
2: windig
3: so.
2: Wenn es
3: windig ist. Absolut, absolut. Wir fragen euch heute Morgen, was macht der Funkturm mit euch? Was bedeutet er euch? Und wir würden ganz gerne eure Geschichten dazu hören. Könnt ihr hier abliefern, per Anruf oder per WhatsApp-Sprachnachricht.
2: 030 30 32 88 8 100.

0: Moment. Another Day in Paradise um 12 Minuten nach 7 hier auf RBB 88.8. Ihr hört Guten Morgen Berlin an diesem 3. September. Der Funkturm ist heute 100 Jahre alt geworden.
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2: Und wir haben mal gefragt, was euch der Funkturm bedeutet, was ihr mit ihm verbindet.
3: Nach Hause kommen, nach einem Urlaub tatsächlich, ja. Weil den sieht man ja auf der Autobahn schon weiter. Und dann wissen wir immer, jetzt sind wir gleich da.
0: Ja, und genau das schreiben ganz, ganz viele auf unserer Facebook-Seite. Der Funkturm bedeutet, dass zu Hause nicht mehr weit ist.
2: Und Barbara schreibt, sie lebt jetzt in den USA und immer wenn sie den Funkturm sieht, wird ihr warm ums Herz. Früher, wenn wir verreist waren, schreibt sie, mit dem Auto, haben wir die Kinder immer gespielt, wer den Funkturm zuerst sieht. Mhm. Das sind ganz schöne Erinnerungen.
0: Und was verbindet ihr mit dem Funkturm? Das fragen wir euch heute zum großen Jubiläum, zum 100-Jährigen. Schickt uns gerne Sprachnachricht oder ruft im Studio an 030 30 32 88 8 100. Das ist Taylor Swift, An Opal Light auf RBB 88 8. Guten Morgen.

0: William Sampson, and We Love to Love um 7.20 Uhr hier auf RBB 88.8. So ein eigenes Fußballstadion. Das ist schon lange der Traum von Hertha BSC. Und es könnte hier der nächste Schritt erfolgen.
1: Ja, eine Expertenkommission hat ja 4 Jahre lang nach einem geeigneten Ort gesucht und offenbar hat sie ihn jetzt gefunden. Die Experten empfehlen, das Gebiet am südwestlichen Rand des Olympiaparks an der Jesse Owens Allee könnte also ein Stadion mit rund 52.000 Plätzen entstehen. Und unsere Guten Morgen Berlin-Reporterin Juliane Kowolik ist vor Ort. Wie sieht's denn da im Moment noch aus?
2: Naja, ich kann mir so ein Stadion hier schon vorstellen. Hier steht nämlich schon eine Zuschauertribüne und zwar die vom alten Reiterstadion. Gut, das sind jetzt vielleicht so ein paar 100 Sitzplätze ungefähr und nicht 52.000 und auch die Aussicht ist ein bisschen anders, nicht auf dem Fußballfeld, sondern hier ist so ein Reitparcours aufgebaut, also mit Hecken, mit so einer begrünten Brücke, wo mal die Pferde rüber galoppiert sind. Hier finden allerdings schon seit längerem keine Wettkämpfe mehr statt und die Tribüne, die müsste sogar bleiben, die ist nämlich denkmalgeschützt und der Reitverein, der protestiert natürlich gegen diesen Neubau, der für

0: sich da in seiner Existenz bedroht.
1: Und wie kommt die Idee von so einem Fußballstadion bei den Menschen an, die dort wohnen?
0: Naja, ich sag mal eher skeptisch. Also ich habe mich zum Beispiel mit Peter unterhalten, der wohnt hier gleich um die Ecke, der sagte, so ein Quatsch, die haben doch ein großes Stadion, dann sollten sie lieber besser spielen, dann auch wieder aufsteigen, dann würden auch mehr Leute kommen und die Stimmung wäre besser. So hat er das ungefähr zusammengefasst. Und ein anderer Mann hat mir auch nur einfach so über den Gartenzaun rübergerufen, ach Quatsch, das wird doch sowieso alles nischt.
1: Und wie könnte es jetzt weiter, weil wir sehr, sehr viel Konjunktiv sprechen müssen bei dieser Geschichte. Wie geht es denn jetzt weiter oder könnte es weitergehen?
0: Ja, also Hertha kann jetzt ganz offiziell eine Bauvoranfrage beim Bezirk stellen. Die soll auch schon fertig in der Schublade liegen. Das Konzept, das steht ja auch schon eine ganze Weile. Und dann geht's natürlich auch um die Finanzierung. Also vor vielen, vielen Jahren wurden mal 200 Millionen Euro veranschlagt. Seitdem, wir wissen es alle, sind die Baukosten unglaublich gestiegen. Das dürfte also deutlich mehr sein. Und Hertha müsste das komplett mit privaten Investoren finanzieren. Die Schwierigkeiten, die finanziellen des Vereins, sind ja auch bekannt seit ein paar Jahren. Also allerdings ist man da zuversichtlich. Also auf der Seite von Hertha heißt es, ja, wir können uns das neue Stadion leisten. Also es sind noch sehr, sehr viele Schritte zu gehen. Aber das hier ist tatsächlich so ein ganz, ganz kleiner Schritt in die richtige Richtung. Und Tim, du findest das wahrscheinlich auch eine super Idee, oder? Nicht immer im Olympiastadion zu sitzen, sondern
1: ja,
0: im eigenen.
1: Ja, aber das muss man auch, was ist der Herr da eben, den du befragt hast, gesagt hast. Man muss das schon nochmal unterscheiden. Ne? Das Olympiastadion ist das städtische Stadion der Stadt Berlin und eben nicht das Stadion von Hertha BSC.
2: Oh, die dürfen doch da spielen trotzdem.
1: Nee, aber es ist trotzdem ein Unterschied. In der alten Försterei, wenn du dort bist, dann spürst du in jeder Phase und zu jedem Moment, dieses Stadion gehört Union Berlin, das ist das Zuhause von Union Berlin. Und Hertha BSC ist selbst im Heimstadion immer nur Gast. Und du kannst das wirklich fühlen.
2: Ja,
1: du darfst ja nicht mal in der Kabine, gibt es einen Hertha-Aufkleber.
2: Was für ein Vortrag. Nirgendwo. Also wir hören, auch Tim Koschwitz würde 10 Euro spenden.
1: Absolut.
2: Für das Stadion für Hertha. Eine Expertenkommission hat entschieden, dass das Hertha-Stadion an der Jesse Owens Allee entstehen könnte. Wir gucken mal.
1: Das eigene Zuhause ist es doch dann. 7:23 Uhr haben wir es. Ihr hört RBB 888. Guten Morgen.

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1: 7:30 ist Max Keter. Guten Morgen. Arbeitskampf wird fortgesetzt. Den zweiten Tag in Folge ruft die Gewerkschaft Verdi die Beschäftigten der Charité zum Warnstreik auf. Am Charité-Campus in Mitte ist heute Vormittag eine Demonstration geplant, berichtet Mario Bartsch aus der Redaktion rbb24.
2: Hintergrund sind Verhandlungen über den Tarifvertrag Gesundheitsfachberufe, der aus Sicht der Gewerkschaft weiterentwickelt werden muss. Unter anderem bemängelt Verdi, dass der Vertrag einzelne Beschäftigungsgruppen ausklammere. Wegen des insgesamt dreitägigen Warnstreiks dürften sich auch heute viele geplante Behandlungen verzögern oder ausfallen. Verdi stellt nach eigenen Angaben aber einen Notdienst sicher. Die Klinikleitung hatte gestern vor dem Arbeitsgericht eine einstweilige Verfügung erwirkt. Danach musste der Notdienstplan während des Warnstreiks noch einmal ausgeweitet werden.
1: IFA-Aufbau in den letzten Zügen. In den Messehallen unterm Funkturm laufen die letzten Vorbereitungen für die IFA, die weltweit größte Messe für Unterhaltungselektronik. Anja Dobodinski weiß mehr.
3: 220.000 Besucher erwarten die Veranstalter der IFA in

0: diesem Jahr. Jeder zweite Privatbesucher wird wohl unter 35 Jahren sein. 2000 Aussteller aus den Bereichen Haushalt, Unterhaltung, Beauty, Audio, Video, Gesundheit, Mobilität oder Robotik zeigen ihre neuen Produkte und Dienstleistungen. Der Schwerpunkt bei den Zukunftstechnologien liegt in diesem Jahr bei humanoiden Robotern. Es werden Modelle zu sehen sein, die im Haushalt helfen, Pflegearbeit übernehmen oder beim alljährlichen Robocup Fußball spielen.
1: Wahrzeichen strahlt in neuem Glanz. Der Berliner Funkturm am Messegelände wurde rund 10 Monate lang saniert und präsentiert sich jetzt pünktlich zum 100. Geburtstag wieder für Besucher. Etwas ganz Besonderes ist das Restaurant in 55 Metern Höhe mit seinem Blick über Berlin. Dazu sagte uns der Sprecher der Messe Berlin, Emanuel Höger.
2: Ja, besonders hervorzuheben sind die Holzarbeiten hier, die Intarsien. Das ist alles fein eingearbeitet, da ist nichts aufgedruckt. Das ist wirklich Handarbeit eingearbeitet worden. Und da haben wirklich über mehrere Wochen die Restauratoren in Handarbeit einzeln das nochmal neu aufpoliert, gewachst, geschliffen. Ich würde sagen, was ganz Besonderes und vielleicht auch sogar einzigartig in Berlin. Es steht auch alles unter Denkmalschutz, also das ist alles dann original.
1: Wir von rbb 88.8 sind Medienpartner der Messe Berlin in Sachen 100 Jahre Funkturm. Jetzt zum Jubiläum wird der 147 Meter hohe Turm im Rahmen der IFA-Eröffnung besonders beleuchtet. Schulmaterialien werden übergeben. Kaufe eins mehr. Unter diesem Motto haben die Spandau-Arkaden Schulmaterialien für Familien gesammelt, die Unterstützung brauchen. Welche Spenden dabei zusammengekommen sind, hat uns Projektmanagerin Connie McFarlane gesagt.
3: Also unsere Kunden, die waren sehr spendabel, haben viel in unsere Sammeltonne geworfen. Es sind vom Malkasten über Blöcke, über Schreibstifte und Lineale ist eigentlich alles dabei. Für alle die es nicht so dicke haben in der Kasse, die werden auch trotzdem gut ausgerüstet ins neue Schuljahr gehen können.
1: Heute werden dann die gesammelten Spenden an die Kinder und Familien in den Spandau-Arkaden übergeben.
4: Wir haben aktuell 15 Grad und kriegen heute noch 22. Dazu eine dicke Wolkendecke. Ab und an schafft es die Sonne mal durch, aber es kann auch immer wieder Regen geben.
5: Berlins Genauester Verkehrsservice, wir schauen auf die A100, dauert ein paar Minuten länger in Richtung Wedding zwischen Gradestraße und Schmargendorf. Sowie stadteinwärts in Marzahn auf der Landsberger Allee und auf der Straße Alt-Biesdorf vor der Märkischen Allee. Moabit und Tiergarten im Tiergartentunnel in Richtung Kreuzberg ist nach einem Unfall die rechte Spur gesperrt. Und auf dem Sprengplatz im Grunewald wird heute eine Weltkriegsbombe gesprengt. Ab ca. 8 Uhr ist der Kronprinzessin den Weg gesperrt. Die Sprengung erfolgt zwischen 10 und 13 Uhr. Die Airbus und der Bahnverkehr sind nicht betroffen. Nur das aktuelle zur S-Bahn. Mehrere Signale müssen im Bereich Baumschulenweg repariert werden. Es kommt zu Einschränkungen. Die S47 fährt nur zwischen Spintersfeld und Schöneweide und die S8 nur zwischen Wildau und Grünau sowie zwischen Treptower Park und Birkenwerder. Und die S85 fährt nur zwischen Flughafen BER und Schöneweide. Alle Meldungen zu Straßen und Schienen findet ihr auf rbb888.de und in unserer ARD Sounds App. Wir wünschen euch eine gute Fahrt.
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5: Die letzte repräsentative Umfrage von Infratest DIMAP vor der Berlin-Wahl im Auftrag der RBB 24 Abendschau. RBB 888 ist erschienen und wir können jetzt schon mal verraten, es hat sich einiges bewegt.
7: Ja.
5: Was genau, darauf schauen wir jetzt mit unserem Kollegen aus der Landespolitik, Thorsten Gabriel, und zwar 10 Minuten hier in Guten Morgen, Berlin.

0: Olivia Rodrigo und Drop Dead um 7.42 Uhr hier auf RBB 88.8. Guten Morgen, Berlin.
1: Wenn jetzt am Sonntag Berlin-Wahl wäre, dann würde die CDU vorne liegen mit 21%. Das sagt der neueste Berlin-Trend. Die letzte repräsentative Umfrage von Infratest DIMAP vor der Wahl im Auftrag der RBB 24 Abendschau und RBB 88.8.
0: Wir gucken ein bisschen genauer drauf mit Thorsten Gabriel aus unserer Redaktion für Landespolitik. Guten Morgen.
2: Guten Morgen.
0: Die Linke verliert die Spitzenposition aus der letzten Umfrage, liegt jetzt mit 19% auf Platz 2 hinter der CDU. Welche Erklärung hast du dafür?
2: Ich würde sagen, dass die CDU aus ihrer Sicht alles richtig gemacht hat, indem sie ihren Spitzenkandidaten getauscht hat. Kai Wegner war ja als regierender Bürgermeister als Spitzenkandidat gesetzt, wurde dann gegen Stefan Evers, den Finanzsenator, ausgetauscht. Und das macht sich jetzt offenbar in Umfragen bemerkbar. Und dazu kommt eben auch, dass sie einen sehr polarisierenden Wahlkampf gegen die Linke führen und sagen, wählt uns, wenn ihr nicht eine regierende Bürgermeisterin von der Linken haben wollt.
1: Insgesamt liegen CDU, Linke, AfD und Grüne ja sehr nah beieinander. Welche Regierung ist denn am wahrscheinlichsten im Moment?
2: Das kann man, wie schon seit Monaten, gar nicht sagen, weil sie eben so dicht beieinander liegen. Und das macht diese Wahl auch so unglaublich spannend. Also was wir mit Sicherheit sagen können, mit hoher Wahrscheinlichkeit, ist, dass es ein Dreierbündnis werden wird, dass es für Zweierkoalitionen nicht reichen wird. Mhm. Aber ob dann CDU mit Grünen und SPD zusammen oder eben die Linke mit Grünen und SPD zusammen ein Bündnis schmiedet und in welcher Reihenfolge das dann sein wird, wer da den Hut auf hat, das ist eben noch völlig offen.
0: Wenn wir den regierenden Bürgermeister oder die Bürgermeisterin direkt wählen könnten, wer würde dann ins Rote Rathaus ziehen nach den Umfragen?
2: Ja, das ist ganz spannend. Also da liegen in der Tat Stefan Evers, der Spitzenkandidat der CDU, und Elif Irab, die linke Spitzenkandidatin, mit 13% gleich auf. Andere folgen dann mit deutlichem Abstand dahinter. Also Steffen Krach von der SPD, Christine Brinker von der AfD und sehr blass Werner Graf von den Grünen. Das Entscheidende ist aber, dass eigentlich über 50% sagen, sie wissen gar nicht, wen sie da ins Rathaus wählen sollten oder haben keine Ahnung oder wollen keine Angaben machen.
1: Im Berlin-Trend wurde auch nach der Zufriedenheit mit dem Senat gefragt. Wie zufrieden sind denn die Berlinerinnen und Berliner mit der Regierung?
2: Ja, traditionell unzufrieden, würde ich sagen. Also das ist schon rekordverdächtig, muss man sagen. 77%, über 70% waren es zuletzt auch, sind unzufrieden mit der Arbeit des Senats, nur 19% zufrieden. Und vielleicht die ausdrucksstärkste Zahl, sehr zufrieden, sind genau 0%.
0: Wow. Das sind deutliche Zahlen auf allen Ebenen und die findet ihr zusammengefasst zum Berlin-Trend auf rbb24.de. Da haben die Kollegen das zusammengestellt. Danke sehr soweit an unseren Experten aus der Landespolitik, an Thorsten Gabriel, für die Informationen heute Morgen.
2: Sehr gern.
1: Hier ist rbb 88.8. Es ist 7.45 Uhr mit Milli Vanilli.

0: was Paul McCartney in den 90ern gemacht hat, auf 3 Minuten 20 zusammengefasst. Hope of Deliverance hier auf RBB 88.8. Es ist 8 Minuten vor 8. Guten Morgen, Berlin.
1: Wir fragen euch heute früh nach euren Erinnerungen an den Funkturm, wofür der Funkturm für euch steht, weil unser kleiner Eiffelturm hier an der Messe feiert 100. Geburtstag.
0: Und Frank aus Prenzlauer Berg hat uns dazu angerufen.
2: Wenn wir auf dem großen Bunkerberg in Friedrichshain sind, dann haben wir immer gekickt Richtung Funkturm. Und dann war das die Freiheit. Später kam dann noch dazu, dass das Hochhaus an der Friedrichstraße, das japanische Kulturzentrum, entstanden ist. Und wie gesagt, Funkturm und Freiheit, das war unser Blick. Und da habe ich immer mit Vater und Mutter gekickt.
0: Und was verbindet ihr mit dem Funkturm? Das fragen wir euch heute zum 100. Jubiläum. Schickt uns gerne Sprachnachricht ins Studio oder ruft kurz durch.
1: 030 30 32 88 8 100. Und warum der Funkturm richtig doll schwankt, was man unten ja nicht so richtig sieht, das hören wir gleich kurz nach 8 vom technischen Leiter.
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1: Gleich 8 Uhr, ich bin Max Keter, guten Morgen. Der Berliner Landeswahlleiter Bröchler beklagt zunehmende Falschbehauptungen vor Wahlen in Deutschland. Insbesondere in sozialen Medien hätten Desinformationen eine neue Dimension erreicht, sagte Bröchler der Rheinischen Post. So gebe es beispielsweise keine Belege dafür, dass es etwa in Seniorenheimen zu Unregelmäßigkeiten bei Briefwahlen komme. Der AfD-Vorsitzende Chrupalla hatte behauptet, in Pflegeheimen würde das Personal die Wahlzettel ausfüllen. Nach den jüngsten Strafandrohungen Deutschlands hat Russland offenbar mit Gegenmaßnahmen reagiert. Nach Angaben von Außenminister Lavrov schließt Russland Niederlassungen des Goethe-Instituts. Einzelheiten sind noch nicht bekannt. Die Bundesregierung hatte am Dienstag angekündigt, das russische Generalkonsulat in Bonn und das russische Haus in Berlin zu schließen. Deutschland reagiert damit auf einen versuchten Sprengstoffanschlag auf den Flughafen Leipzig-Halle. Dänische Behörden haben Pläne und Vorbereitungen für russische Sabotage in Dänemark aufgedeckt. Unter den Zielen seien besonders Unternehmen in der Verteidigungsindustrie, die eine Verbindung zur militärischen Hilfe in der Ukraine hätten, sagte der Chef für Spionageabwehr in einem Zeitungsinterview. Die Auswahl der Ziele und die Vorbereitungen seien so konkret, dass man es für notwendig hielt, mit der Nachricht an die Öffentlichkeit zu gehen. Nach den Anschlägen auf Stromanlagen in Brandenburg und Nordrhein-Westfalen wird darüber diskutiert, wie kritische Infrastruktur hier besser geschützt werden kann. Der nordrhein-westfälische Innenminister Reul sagte im ZDF, man müsse überlegen, ob die Betreiber zum Beispiel Videoüberwachung und Drohnenabwehr einsetzen dürften. Laut dem Bundesinnenministerium sind grundsätzlich die Betreiber für den Schutz ihrer jeweiligen Einrichtungen verantwortlich.
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1: Im morgendlichen S-Bahn-Verkehr gibt's wieder Ausfälle und Verspätungen auf mehreren Linien. Im Bereich Baumschulenweg müssen mehrere Signalanlagen repariert werden. Davon sind die Linien S46, 47, 8, 85 und S9 betroffen. Die S47 und S8 sind dabei teils unterbrochen. Außerdem gibt's eine technische Störung an einem Zug in Halensee. Deswegen kommt's zu Verspätungen und Ausfällen auf den Ringbahnlinien 41 und 42 sowie bei der S46. Zweieinhalb Wochen vor der Abgeordnetenhauswahl verliert die Linke an Zuspruch. Das geht aus dem repräsentativen Berlin-Trend von Infratest DIMAP im Auftrag von RBB 88.8 und der RBB 24 Abendschau hervor. Demnach legt die CDU um 1 Prozentpunkt zu und liegt jetzt mit 21% vorne. Hinter ihr folgt die Linke mit 19%. Grüne und AfD liegen gleich auf bei 18%. Die SPD erreicht mit 11% einen neuen Tiefstwert und das BSW kommt auf 4%. Mehr

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1: Das Tief über Berlin heißt Ursel. Und es ist auch ein bisschen urselig heute. Es kann immer wieder ein bisschen Regen geben. Die Sonne schafft es ab und an durch. Viele dicke Wolken. Wir kriegen 22 Grad maximal und haben aktuell 15.
2: Berlins genaueste Verkehrsservice. Und ein paar Minuten länger dauert es auf der A100 in Richtung Wedding zwischen Gardestraße und Schmarrendorf sowie stadteinwärts in Marzahn, auf der Landsberger Allee und auf der Straße Alt-Biesdorf vor der Märkischen Allee. Moabit und Tiergarten. Im Tiergartentunnel in Richtung Kreuzberg ist nach einem Unfall die rechte Spur gesperrt. Und auf dem Sprengplatz im Grunewald wird heute eine Weltkriegsbombe gesprengt. Zur Stunde wird der Kronprinzessinnenweg gesperrt. Die Sprengung erfolgt dann zwischen 10 und 13 Uhr. Die Airbus und der Bahnverkehr sind nicht betroffen. Und noch was Aktuelles von der S-Bahn. Wegen eines defekten Zuges kommt es beim S-Bahn-Ring der S41 und 42 und der S46 zu Verspätungen und Ausfällen. Alle Meldungen zu Straßen und Schienen findet ihr auf rbb888.de und in unserer ARD Sounds App. Wir wünschen euch eine gute Fahrt.
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2: Du sagst jetzt immer, es wäre urseliges Wetter. Was ist denn urseliges Wetter?
1: Na, so ein bisschen nieselig, so grau und so Herbst, angehend herbstlich, würde ich sagen.
2: Also ich habe mal ein bisschen nach Namensforschung betrieben, des Namens Ursel. Kommt Ursa ursprünglich lateinisch vom Wort Bären, wie...
1: Also der Bär.
2: Wie das Tier.
1: Ja.
2: Wie war.
1: Ja, war.
2: Ja, wie Bären halt eben so machen.
1: Ja.
2: So. Und dazu noch das Verkleinerungssuffix Ula, also Ursula.
1: Aber es ist Ursel, das ist ja noch niedlicher.
2: Bedeutet kleine Bären.
1: Ja.
2: Fehlt mir so ein bisschen das Nieselige, ehrlicherweise.
1: Ja, Bären schwimmen ja gerne.
2: Da haben wir es dann wieder.

0: Belong Together, Mark Amber. Um 8:11 hier auf RBB 88.8. Guten Morgen, Berlin.
1: Wir sagen heute Happy Birthday Funkturm. Heute auf den Tag genau vor 100 Jahren wurde er nämlich an der Messe feierlich eröffnet.
0: Und über 17 Millionen Menschen haben ihn seitdem besucht. Einer von denen war ich. Ja, habe vor kurzem eine komplette Guten Morgen Berlin-Sendung von da oben gemacht und festgestellt, es schwankt ganz ordentlich. Und woran das liegt, hat mir der technische Leiter Michael Pfeiffer erklärt.
2: Die Bauaufgabe und die Tragwerksaufgabe dieses Turms hieß eigentlich Mast. Ein Mast, ein Sendemast. Das war eigentlich die konstruktive Aufgabe 1926 für die Planer. Der Effekt, Aussichtsplattform oben, Restaurant in der Mitte, kam als Gimmick noch dazu. Ist auch, finde ich, sehr schön verarbeitet worden hier. Aber es ist ein Mast, hoch und schlank. Da weht der Wind quasi durch das Gestänge und die obere Kanzel. Und so entsteht so eine Art Schwingung, rollierende Schwingung, die bis zu 30 Zentimeter gehen kann und auch soll.
1: Boah, muss man schwindelfrei sein da oben. Aber der Funkturm, der sieht ja auch von unten ganz toll aus, besonders wenn es dunkel ist und der so farblich beleuchtet wird.
2: Wir haben uns für die 100-Jahr-Jubiläumsphase einen zusätzlichen Beleuchtungseffekt ausgedacht, indem wir an dem Treppenlauf der Nottreppe vom Restaurantdach beginnend bis zur oberen Plattform eine zusätzliche LED-Beleuchtung als Streifen oder als linienförmiger Teil, die sich quasi spiralenartig an dem Treppengeländer bis zur oberen Plattform entwickelt. Und die können wir jetzt noch zusätzlich bespielen. Das ist ein sehr schöner Effekt, weil die Hervorhebung des Treppenlaufes hat dem Ganzen jetzt nochmal einen kleinen I-Punkt gesetzt, finden wir.
0: Ach, Wahnsinn. 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
0: Medusa featuring The Good Boys and Peace of Your Heart jetzt auf RBB 888 um 13:08.

0: 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Liebe 88.8 Mitarbeiter, es entspricht Ihren RBB-Sicherheitsbeauftragten Herrn Mangold. Wie Sie wissen, hatte ich Parkplatz 3C ganz vorne umgewandelt in einen beauftragten Parkplatz für Beauftragte mit erhöhter Beauftragungslast. Wie ich zum Beispiel, sodass ich da ja schnell und problemlos meine logistische Anreise durchführen und vonstatten gehen lassen haben konnte. Nun, es ist aber so gekommen, dass die hochgeschätzte Beauftragte für Beauftragte, Frau Scharrenbrink, zum Unglück aller Mitarbeiter dies wieder rückgängig gemacht hat. Lirum larum und in Kürze. Sie können also praktisch wieder parken, wie sie wollen, mit ihren ganzen Scheißkarren.
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0: Ganz stark ist das. Die 80er mit den Eurythmics und Sweet Dreams hier auf RBB 88.8. Es ist 8 Uhr und gleich 20.
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3: So, es reicht. Ich gründe eine Selbsthilfegruppe für verzweifelte Eltern, die jedes Jahr die Schulbücher ihrer Kinder einschlagen müssen. Das klingt jetzt vielleicht revolutionär, aber vielleicht könnte sich die Schulbuchindustrie mit der Schulbuchumschlagindustrie zusammentun und zueinander passende, schon fertige Folien anbieten. Stattdessen sitze ich hier jedes verdammte Jahr auf dem Boden mit 300 Meter Folie. Ich schlage das Buch ein, während es geöffnet ist. Wenn ich es schließe, rutscht das Buch raus. Ich schlage das Buch ein, während es zu ist. Wenn ich es öffne, ach, es lässt sich ja dann gar nicht mehr öffnen. Ich schlage mich, damit ich den Schmerz nicht mehr spüre. Ich glaube, den Song, sie müssen erst die Nippel durch die Lasche ziehen, hat Mike Krüger geschrieben, während er mit Klebeband im Mund versucht hat, die Ecken im genau richtigen Winkel abzuknicken. Mir ist das auch diesmal nicht gelungen. Ich habe mit dem Klebeband das Coverbild abgerissen und mein Finger ist jetzt in der rechten oberen Ecke mit eingeklebt. Das Buch sieht aus wie eine schlecht mumifizierte ägyptische Reliquie? Egal. In den nächsten Tagen verliert die Kleine das Buch sowieso im Bus.
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2: Es ist 9:30 Uhr, hier ist Max Keter.
3: Guten Morgen. Hertha darf weiter auf ein neues Stadion hoffen. Nach 4 Jahren empfiehlt eine Expertenkommission ein Gebiet in der Nähe des Olympiastadions an der Jesse-Owens-Allee. Aus Charlottenburg berichtet Guten Morgen Berlin-Reporterin Juliane Quollig.
4: Hier steht bereits eine Zuschauertribüne, und zwar die vom alten Reiterstadion mit einigen 100 Sitzplätzen. Die ist denkmalgeschützt und müsste dann auch stehen bleiben. Davor könnte das neue Hertha-Stadion mit 52.000 Sitzplätzen gebaut werden. Bis dahin ist es aber noch ein weiter Weg. Hertha kann jetzt eine Bauvoranfrage beim Bezirk stellen und muss dann ein Konzept zur Finanzierung vorlegen. Mehrere 100 Millionen Euro durch private Investoren sind nötig. Anwohner sind skeptisch, ob das gelingen kann.
3: Endspurt beim IFA-Aufbau. In den Messehallen unterm Funkturm laufen die letzten Vorbereitungen für die IFA, der weltweit größten Messe für Unterhaltungselektronik. Knapp 2000 Aussteller sind angemeldet und Matthias Bartsch hat sich schon mal umgesehen.
5: Einen Tag vor dem Start der IFA ist auf dem Messegelände schon jede Menge los. In den Hallen drängen sich Journalisten und Handwerker. Zu sehen gibt es unter anderem neue KI-Brillen, humanoide Roboter sowie smarte Stromspeicher für den Balkon. Ab morgen öffnet die IFA dann für alle Besucher. Zu sehen sind neue Alltagstechnik, die man ausprobieren kann, und die neuesten Produktpremieren.
3: Weltkriegsbombe wird gesprengt. Die Berliner Polizei macht heute auf dem Sprengplatz Grunewald eine schon entschärfte Weltkriegsbombe endgültig unschädlich. Die Sprengung ist zwischen 10 und 13 Uhr geplant. Dafür wird die Sicherheitszone auf 500 Meter erweitert. Betroffen ist davon vor allem der Kronprinzessinnenweg. Die Polizei bittet, den Bereich weiträumig zu meiden. AWUS und Bahnverkehr bleiben aber frei. Prozessauftakt um Geldtransporterüberfall in Marzahn. Vor dem Landgericht muss sich ab heute ein 21-Jähriger unter anderem wegen versuchten Mordes verantworten, berichtet RBB 888 Gerichtsreporter Ulf Morling.
6: Auf den mit quergestellten Autos ausgebremsten Geldtransporter war im März letzten Jahres mit einer Kalaschnikow geschossen worden. Weil die Polizei die Täter bis Neukölln verfolgen konnte, mussten sie auf ihrer Flucht die Beute in Höhe von 2,1 Millionen Euro zurücklassen. Drei junge Männer sind bereits zu Haftstrafen von bis zu 14 Jahren verurteilt. Auch dem jetzt Angeklagten wird unter anderem versuchter Mord vorgeworfen an den beiden Angestellten der Geldtransportfirma. Den Tätern sei es egal gewesen, ob sie beim Überfall verletzt oder getötet würden.
3: Neuer Berlin-Roman. Heute erscheint der Roman Frankie und Freddy von Sven Regner. Es geht darin um zwei Brüder in West-Berlin im Jahr 1980. Während der eine versucht, in Kreuzberg Fuß zu fassen, will der andere nach New York. Allerdings muss er zunächst am Kudamm als Versuchskaninchen für Antidepressiva herhalten. Einen Tag vor Heiligabend hat er Angst vor Menschen, kann nicht mehr U-Bahn fahren und verliert eine wichtige Tasche.
7: Heute ist schon wirklich richtig herbstlich. Wir kriegen 22 Grad maximal. Aktuell melden die meisten Bezirke 15. Ein Mix aus vielen dicken Wolken, immer mal wieder ein bisschen Regen, Wind und etwas Sonne.
2: Berlins genauester Verkehrsservice. Wir schauen auf die A100 in beiden Richtungen zwischen Albuinstraße und Schmargendorf. Brauchen wir ein bisschen mehr Zeit, sowie stadteinwärts in Spandau am Juliusturm, in Marzahn auf der Landsberger Allee und auf der Frankfurter Allee. Moabit und Tiergarten im Tiergartentunnel in Richtung Kreuzberg ist nach einem Unfall die rechte Spur gesperrt. Starken, die Heerstraße ist zwischen Döberitzer Weg und Weidenweg in beiden Richtungen gesperrt. Hier ist ein Rettungshubschrauber im Einsatz. Auf der Umfahrung über den Nennhauser Damm müsst ihr etwa 30 Minuten mehr Zeit mit einplanen. Und auf dem Sprengplatz im Grunewald wird heute eine Weltkriegsbombe gesprengt. Zur Stunde wird der Kronprinzessinnenweg gesichert und gesperrt. Die Sprengung erfolgt dann zwischen 10 und 13 Uhr. Die AWUS und der Bahnverkehr sind nicht betroffen. Alle Meldungen zu Straßen und Schienen findet ihr auf rbb888.de und in unserer ARD Sounds App. Wir wünschen euch eine gute Fahrt.
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2: Ich freue mich ja jedes Jahr so wahnsinnig über die IFA und über die technischen Gadgets, die es da gibt. Wir werden da auch morgen früh in der Sendung noch ein bisschen ausführlicher drauf schauen. Was ich aber schon gesehen habe, ist, es gibt jetzt einen Backofen mit einer kleinen Kamera drin. Und was tut diese Kamera?
7: Die überträgt wahrscheinlich die Bilder, die Entwicklung des Brotes auf dein Handy. Dann kannst du es von überall verfolgen.
2: Es ist, und das heißt wirklich so, das ist kein schlechter Scherz, den ich mir jetzt ausgedacht habe.
7: Ja.
2: Es ist die sogenannte Gerichtserkennung.
7: Wirklich?
2: Ja, und diese Gerichtserkennung hat die Aufgabe, sich anzugucken, ob deine Pizza, dein Auflauf, dein Steak schon die richtige von dir vorher eingegebene Färbung und damit Reife hat, um rausgenommen zu werden aus dem Backofen. Ist das nicht geil, ey, Lüdi, eine Gerichtserkennung. Das ist
7: aber ich würde dann gerne auch schon wissen, welche Kerntemperatur mein Steak jetzt gerade hat. Also das kann die ja nicht sehen, oder? Ist alles mit drin.
2: Müssen wir uns vielleicht, wie gesagt, ein bisschen konkreter mit befassen, morgen früh.
7: Aber du versuchst den dann schon mal für mich, den Backofen,
2: Guten Morgen, Berlin, auf jeden Fall.

0: Kenya Grace, um 8:41 hier auf RBB 88.8.
1: Mich nervt sie ja inzwischen schon wieder ein bisschen, aber man kann auch nicht hingucken. Die ganzen Wahlplakate, die Sprüche drauf. Berlin ist eindeutig im Wahlkampf. Am 20. September müssen wir unsere Stimmen abgeben und wir haben unsere Reporter mal in alle Bezirke und Ortsteile unserer Stadt geschickt und gefragt.
2: Wenn du regierender Bürgermeister von Berlin wärst, was würdest du als erstes anpacken?
3: Ich bin Elia Zari, ich bin aufgewachsen, gemischt in Kreuzberg, Schöneberg und Wedding. Ich bin Schüler, Fundraiser und möchte gerne studieren. Wenn ich Bürgermeister wäre, dann würde ich an erster Stelle in die Bürger investieren, statt in die Ersparnisse irgendwelcher Betriebe oder Unternehmen, sondern das Wohlbefinden verschiedener Bereiche der Gesellschaft. Man muss sagen, dass die schönsten Aspekte Berlins immer unzugänglicher werden. Die Bezirke,

0: werden teurer. Berlin wird definitiv chancenungleicher. Ich erinnere mich an ein Berlin, in welchem ich auf jeden Fall Möglichkeiten gesehen habe. Und je älter ich wurde, desto mehr habe ich mich in Lagen gefunden, bei denen selbst die größte Leistung oder auch die größte Fähigkeit nicht mehr zu dem führen konnte, was es hätte können, wäre ich in einer besseren Position.
1: Das sagt Elja. Und das würdet ihr als erstes anpacken, wenn ihr regierender Bürgermeister oder regierende Bürgermeisterin von Berlin wärt. Schreibt uns gerne eine WhatsApp-Sprachnachricht an die 030 30 32 88 8 100. Jetzt hören wir Tupac und Changes auf RBB 88 8 um 8:43 Uhr.

0: Kygo und Save My Love hier auf RBB 88.8.
1: 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Du hast ja diesen kläglichen Versuch gestartet, die einzuschlagen. Mit Plastik hat es nicht geklappt, dann hast Papier genommen und das geht doch super schnell kaputt.
0: Das ist, ich glaube, dass sie, also ich wüsste, glaube ich, schon, wenn es nicht funktioniert hätte. Mhm. Ich glaube, dass wir das Jahr damit bestreiten können.
1: Ich glaube es nicht.
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1: Um 9 Uhr mit Max Keter, guten Morgen. Die Grünen werfen Bundesinnenminister Dobrindt vor, den Schutz kritischer Infrastruktur versäumt zu haben. Hintergrund sind die Sabotageakte an Energieanlagen in Brandenburg und Nordrhein-Westfalen. Deutschland sei auf Angriffe gegen kritische Infrastruktur nur sehr unzureichend vorbereitet und das müsse sich schleunigst ändern, sagte Grünen-Parlamentsgeschäftsführerin Mihalic. Sie fordert bessere Erkenntnisse über mögliche Täter und deren Motive. Auch nach dem Anschlag auf die Berliner Stromversorgung im Januar schienen die Behörden nur zu wenig zu wissen. Nach den jüngsten Strafandrohungen Deutschlands hat Russland offenbar mit Gegenmaßnahmen reagiert. Nach Angaben von Außenminister Lavrov schließt Russland Niederlassungen des Goethe-Instituts. Einzelheiten sind noch nicht bekannt. Die Bundesregierung hatte am Dienstag angekündigt, das russische Generalkonsulat in Bonn sowie das russische Haus in Berlin zu schließen. Deutschland reagiert damit auf einen versuchten Sprengstoffanschlag auf den Flughafen Leipzig-Halle. Norwegen hat ein russisches Kreuzfahrtschiff in der Arktis beschlagnahmt. Laut der norwegischen Zeitung Aftenposten bestätigte ein Polizeivertreter aus Spitzbergen den Vorgang. Hintergrund sind Ansprüche des staatlichen ukrainischen Energiekonzerns Naftogaz gegen Russland. Ein Schiedsgericht hatte Russland zur Zahlung von rund 4,2 Milliarden US-Dollar für beschlagnahmte Vermögenswerte auf der annektierten ukrainischen Halbinsel Krim verpflichtet. Für die Christen in Deutschland ist die AfD aus Sicht der Kirche nicht wählbar. Der Vorsitzende der katholischen Deutschen Bischofskonferenz Wilmer sagte, als Christen stehe man insbesondere für Nächstenliebe und die unverhandelbare Würde jedes Menschen. Die AfD attackiere jedoch diese Grundwerte und hintergehe die demokratischen Staatsformen als solche.
0: Und jetzt das Wichtigste aus Berlin.
1: Auch während des dreitägigen Warnsteigs an der Charité müssen unaufschiebbare Behandlungen stattfinden können. Die Klinikleitung hat vor dem Arbeitsgericht eine einstweilige Verfügung erwirkt, nach der der Notdienstplan ausgeweitet werden muss. Darin muss auch geregelt werden, welche Beschäftigten während des Streiks arbeiten müssen und in welchem Umfang. Die Gewerkschaft Verdi spricht von einer, Zitat, skandalösen Einschränkung des Streikrechts. Im morgendlichen S-Bahn-Verkehr gibt es wieder Ausfälle und Verspätungen auf mehreren Linien. Im Bereich Baumschulenweg müssen mehrere Signalanlagen repariert werden. Betroffen sind davon die Linien S46, 47, 885 und die S9. Die S47 und die S8 sind dabei teilweise unterbrochen. Außerdem gibt es eine technische Störung an einem Zug in Halensee. Deswegen kommt es zu Verspätungen und Ausfällen auf den Ringbahnlinien 41 und 42 sowie bei der S46. 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
2: Zwischen 16 und 17 Grad haben wir aktuell. Tief Ursel.

0: bringt uns heute viele graue Wolken, ab und an Regen, ein bisschen Sonne, windig ist es.
1: Berlins genauester Verkehrsservice. Wir schauen hinein auf die A100. Da dauert es länger. In beide Richtungen zwischen Albuinstraße und Schmargendorf plus 20 Minuten Mehrzeit müssen wir hier mit einplanen. Stauen wir außerdem in Mitte auf der Gruner Straße Richtung Tiergarten und stadteinwärts in Fenfuhl auf der Landsberger Allee und der Frankfurter Allee. Morbid und Tiergarten im Tiergartentunnel in Richtung Kreuzberg ist nach einem Unfall die rechte Spur gesperrt. Und auf dem Sprengplatz in Grunewald wird heute eine Weltkriegsbombe gesprengt. Zur Stunde wird der Kronprinzessinnenweg gesperrt. Die Sprengung erfolgt dann zwischen 10 und 13 Uhr. Die Abos und der Bahnverkehr sind nicht betroffen. Dann haben wir noch was Aktuelles von der S-Bahn. Mehrere Signale müssen im Bereich Baumschulenweg repariert werden. Es kommt hier zur Einschränkung. Die S47 fährt nur zwischen Spindlersfeld und Schöneweide. Die S8 nur zwischen Wildau und Grünau sowie zwischen Treptower Park und Birkenwerder. Und die S85 fährt nur zwischen Flughafen BER und Schöneweide. Alle Meldungen zu Straße und Schienen findet ihr auf rbb888.de oder in unserer ARD Sounds App. Wir wünschen euch eine gute Fahrt.
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0: Also ich bin ja keine Wissenschaftlerin, aber ich bin mir ziemlich sicher, dass die Erdanziehungskraft an manchen Morgenen stärker ist, wenn man im Bett liegt. Und heute war so ein Morgen. Heute dachte ich, es geht, ich kann gar nichts dafür, dass ich nicht aufstehen kann.
1: Es ist das dreifache Körpergewicht. Man müsste es nur irgendwie anzeigen können und sich dann tatsächlich dementsprechend verhalten.
0: Wie, dass ich dir dann morgens Bescheid sage, heute ist meine Erdanziehungskraft so groß bei mir zu Hause, du musst alleine sein.
1: Ich bleib lieb.

0: Aufstehen auf RBB 88.8. Es ist 13 Minuten nach 9. Und Tim Koschwitz, der hat schon richtig Herzchen in den Augen bei der Vorstellung, dass die Hertha ein eigenes Stadion bekommen könnte.
1: Ja, weil es ist endlich mal dann nicht mehr das städtische Olympiastadion, sondern das eigene Zuhause, weißt du?
0: Ja, ach,
1: du dann
0: ja, das
1: auch
0: ist schön.
1: Blau-weiß anmalen kannst. Mm. Überall vorne, hinten und so weiter und so fort. Das könnte jetzt wirklich der nächste Schritt sein, denn eine Expertenkommission hat 4 Jahre lang nach einem geeigneten Ort gesucht und ihn jetzt offenbar auch gefunden. Die Experten empfehlen das Gebiet am südwestlichen Rand des Olympiaparks an der Jesse Owens Allee. Und guten Morgen, Berlin-Reporterin Juliane Kowalik ist den gesamten Morgen über schon dort. Und Juliane, da ist ja dieser Reitclub am Olympiapark. Was sagen die denn dazu, dass es dort bald ein Hertha-Stadion geben könnte?
2: Naja, die sind gestern aus allen Wolken gefallen, als sie von dieser Expertenkommissionsempfehlung gehört haben, dass hier auf ihrem Reitplatz quasi das neue Stadion entstehen könnte. Also hier steht eine historische Zuschauertribüne, da sehe ich einige 100 Sitzplätze. Die müsste auch stehen bleiben, die steht unter Denkmalschutz. Und davor ist so ein Naturparcours aufgebaut mit Hecken und begrünten Brücken, da trainieren die weiterhin. Und ganz weiter hinten sind auch noch Ställe, da stehen aktuell 70 Pferde. Die müssten dann also weg, diese Stelle. Und das hat mir alles Carsten Trefflich gerade erzählt, den habe ich hier getroffen. Das ist der erste Vorsitzende des Reitclubs am Olympiapark.
3: Tatsächlich haben wir aus der Presse davon erfahren und waren auch relativ erstaunt, da der letzte Kontakt mit der Innensenatsverwaltung Ende 2024 war. Und seitdem war einfach Ruhe, es passierte gar nichts.
2: Sie haben ja hier gegenüber noch weitere Ställe und so könnte man nicht umziehen.
3: Tatsächlich, es gäbe die Möglichkeit. Das würde aber bedeuten, dass diese Anlage erweitert und ertüchtigt werden müsste. Roundabout 10 Millionen müsste man investieren.
2: Ja, nochmal 10 Millionen Euro obendrauf. Also es macht die ganze Sache mit dem neuen Hertha-Stadion irgendwie nicht leichter.
0: Aber müssen die tatsächlich bald umziehen?
2: Ja, weiß noch keiner so ganz genau. Das würde auf jeden Fall sehr, sehr lange dauern. Und ob das neue Stadion überhaupt kommt, ist ja auch noch alles gar nicht klar. Ich sag mal, wie es kurz weitergeht demnächst, ja? Also Hertha kann jetzt eine Bauvoranfrage beim Bezirk stellen. Und dann kommt natürlich die ganz, ganz große Frage, wie wollt ihr das denn alles finanzieren? Also mehrere 100 Millionen Euro müsste Hertha über private Investoren aufbringen. Auf der Internetseite des Vereins zeigt sich der Verein sehr, sehr zuversichtlich. Da habe ich gerade gelesen, da heißt es, wir können uns das Stadion leisten. Also das ist alles noch ein sehr, sehr langer Prozess. Ich sag mal so, die Anwohner hier, die sind eher skeptisch und trauen das dem angeschlagenen Verein nicht unbedingt so zu.
1: Ja, und wenn ich das jetzt richtig verstanden habe, ist ja auch tatsächlich eher das Problem für den Moment gewesen, der Informationsfluss und nicht, dass man bei dem Reiterverein nicht auch, sag ich mal, Lust hätte, vielleicht über neue Ideen nachzudenken.
0: Ja, aber die müssen ja erstmal 10 Millionen haben.
1: Interpretiere ich das? Da kann man sich ja irgendwo treffen, vereinsseitig.
0: Du spendest da ein bisschen mit.
1: Nein, aber jetzt lass uns doch irgendwie zusammen, dass man zusammen eine Lösung findet. Wir sehen mal, wie das wird und wie die nächsten Schritte aussehen. Und natürlich erfahrt ihr es hier bei uns auf RBB 88.8. Es ist 9:16 Uhr. Guten Morgen, Berlin.

0: Alex Warren. Passenger hier auf RBB 88.8. Es ist 9.22 Uhr und die Vorfreude steigt. Am Samstagabend ist hier nämlich großes Freddie Mercury Spezial angesagt. Er wäre nämlich 80 geworden am Samstag. Und Tim Koschwitz hat sich in die Musikgeschichte reingelesen in den letzten Wochen, hat alle Geschichten ausgekramt, die es ja erzählender was wollte ich jetzt sagen?
1: Die erzählenswert sind.
0: Bitte schön. Das war das Wort. So, und eine davon kommt aus dem Jahr 1984.
1: Ja, wir sind angekommen bei der zweiten Single-Auskopplung des Albums The Works, die von John Deacon geschriebene Single I Want to Break Free. Der Song ist eigentlich gar nichts wahnsinnig Besonderes, hat auch von der Kritik immer wieder bescheinigt bekommen, im Vergleich zu Radio Gaga musikalisch wahnsinnig abzufallen. Aber der Titel hat Botschaft. Ja? Deacon ließ sich beim Schreiben von der Frauenbewegung Englands 1983 inspirieren. Gleichstellung und Emanzipation sind das Thema, ich möchte ausbrechen, I want to break free. Dazu haben sich die Bandmitglieder überlegt, sich im Video in Frauenkleidern zu zeigen. Mhm. Das Video wurde eine Ikone, kennt glaube ich jeder, und machte den Song natürlich auch zum Hit. Für Freddie Mercury hatte der Song allerdings eine doppelte Botschaft. Er fühlte sich immer mehr allein und isoliert in der Band. Er war der Wanderer zwischen München und Montreux, allein und zerrissen. Und seine Freunde und Bandmitglieder hatten Familien bekommen und wohnten in derselben Stadt, nämlich in London. Queen war nicht mehr 4, sondern 3+1. Und dieses +1 klaffte immer öfter und immer häufiger auf. Wir hören Queen und I Want to Break Free und alle Freddie Mercury-Geschichten dann am Samstag ab 19 Uhr hier auf RBB 88.8.

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1: 10 ist Max Keter.
2: Guten Morgen. Arbeitskampf wird fortgesetzt. Den zweiten Tag in Folge ruft die Gewerkschaft Verdi die Beschäftigten der Charité zum Warnstreik auf. Am Charité-Campus in Mitte ist in einer halben Stunde eine Demonstration geplant, berichtet Mario Bartsch von RBB 24.
3: Hintergrund sind Verhandlungen über den Tarifvertrag Gesundheitsfachberufe, der aus Sicht der Gewerkschaft weiterentwickelt werden muss. Unter anderem bemängelt Verdi, dass der Vertrag einzelne Beschäftigungsgruppen ausklammere. Wegen des insgesamt dreitägigen Warnstreiks dürften sich auch heute viele geplante Behandlungen verzögern oder ausfallen. Verdi stellt nach eigenen Angaben aber einen Notdienst sicher. Die Klinikleitung hatte gestern vor dem Arbeitsgericht eine einstweilige Verfügung erwirkt. Danach musste der Notdienstplan während des Warnstreiks noch einmal ausgeweitet werden.
2: CDU zurück an der Spitzenposition. 2,5 Wochen vor der Abgeordnetenhauswahl verliert die Linke an Zuspruch. Das zeigt der aktuelle Berlin-Trend von Infratest DIMAP im Auftrag der RBB 24 Abendschau und von RBB 88.8. Aus unserer Redaktion Landespolitik berichtet Thorsten Gabriel.
4: Demnach legt die CDU um 1 Prozentpunkt zu und übernimmt nun mit 21% die Spitzenposition. Hinter ihr folgt die Linke mit 19%, die 3 Punkte verliert. Grüne und AfD liegen gleich auf bei 18. Die SPD erreicht mit 11% einen neuen Tiefstwert. Das BSW kommt auf 4%. Die aktuelle Koalition aus CDU und SPD hätte damit weiterhin keine Mehrheit mehr. Grüne und SPD könnten sich entscheiden, ob sie unter CDU oder linken Führung ein Dreierbündnis eingehen wollen.
2: Baustart fürs Schumacher-Quartier. Fast 6 Jahre nach der Schließung des Flughafens Tegel beginnt der Wohnungsbau im Schumacher-Quartier. Mit dem ersten Spatenstich fällt heute der offizielle Startschuss für eins der größten Stadtentwicklungsprojekte Deutschlands. Geplant sind rund 5000 Wohnungen für mehr als 10.000 Menschen. Außerdem entstehen Schulen, Kitas, Sportanlagen, Einkaufsmöglichkeiten und 2 Parks. IFA-Aufbau in den letzten Zügen. In den Messehallen unterm Funkturm laufen die letzten Vorbereitungen für die IFA, die weltweit größte Messe für Unterhaltungselektronik. Anja Dobrodinsky berichtet.
5: 220.000 Besucher erwarten die Veranstalter der IFA in diesem Jahr. Jeder zweite Privatbesucher wird wohl unter 35 Jahren sein. 2000 Aussteller aus den Bereichen Haushalt, Unterhaltung, Beauty, Audio, Video, Gesundheit, Mobilität oder Robotik zeigen ihre neuen Produkte und Dienstleistungen. Der Schwerpunkt bei den Zukunftstechnologien liegt in diesem Jahr bei humanoiden Robotern. Es werden Modelle zu sehen sein, die im Haushalt helfen, Pflegearbeit übernehmen oder beim alljährlichen Robocup Fußball spielen.
6: Klingt so niedlich. Ursel ist aber Nordseetief, das gerade über Berlin schwebt. Bringt uns viel Regen heute, viele graue Wolken, ab und an noch ein bisschen Sonne. Windig ist es, 22 Grad maximal. Im Moment haben wir 17.
1: Schaut auf den Berliner Stadtverkehr. Es dauert länger auf der 100 in beiden Richtungen zwischen Albuinstraße und Schmarrendorf. Plus 20 Minuten mehr Zeit brauchen wir hier. Es gibt außerdem Stau in Mitte auf der Gruner Straße in Richtung Tiergarten und stadteinwärts in Fenfuhl auf der Landsberger Allee und in Friedrichshain auf der Künaststraße. Moabit und Tiergarten. Im Tiergartentunnel in Richtung Kreuzberg ist nach einem Unfall die rechte Spur blockiert. Und wir haben was Aktuelles von der S-Bahn. Noch mehrere Signale müssen im Bereich Baumschulenweg repariert werden. Da kommt es zur Einschränkung. Die S47 fährt nur zwischen Spindlersfeld und Schöneweide. Die S8 nur zwischen Wildau und Grünau sowie zwischen Treptower Park und Birkenwerder. Und die S85 fährt nur zwischen Flughafen BR und Schöneweide. Alle Meldungen zu Straßen und Schienen findet ihr auf rbb888.de und in unserer ARD Sounds App. Wir wünschen euch eine gute Fahrt.
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6: Und mit dem Spiel für alle Musikauskennerinnen und Auskenner ist immer nicht so einfach, anhand einer Sekunde den Hit dahinter zu erkennen. Wir spielen um unsere RBB 888 Lieblingstasse und das hier ist sie, die Sekunde. Ah, ja, doch. Doch, da klingelt's. Mach nochmal.
1: Ja, doch. Das kann man erraten und rausbekommen. Einfach jetzt anrufen 030 30 32 88 8100. Bis gleich, wir freuen uns auf euch.

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2: Das schnellste Musikrätsel der Stadt immer um diese Zeit. Es geht um einen lohnenswerten Gewinn. Unsere RBB 888 Lieblingstasse nämlich. Das ist ein richtiger Kaffeepott in schickem Türkis.
0: Heiko aus Hellersdorf. Klingt wie eine Romanfigur ein bisschen. Heiko aus
3: Hellersdorf. Ja, genau. Guten Morgen.
2: Klingt gut. Hallo, guten Morgen. Du hast schon schön gefrühstückt, hast heute frei und kannst jetzt in Ruhe mit uns spielen. Das ist gut.
3: Mach ich.
0: Dann hören wir mal, was wir hier haben. Na?
3: Na, das ist Sweet Harmony. Ich weiß aber leider nicht von wem.
2: Der Titel reicht völlig. The Beloved, Sweet Harmony. Herzlichen Glückwunsch.
3: Danke schön.
0: Heiko, alles Liebe und alles Gute nach Hellersdorf. Und wir hören deinen Gewinner 90er, The Beloved und Sweet Harmony in voller Länge hier auf RBB 888. Guten Morgen, Berlin.

0: Shakira, Shakira. Um 9.49 Uhr hier auf RBB 88.8.
1: Der Funkturm wird heute 100 Jahre alt und wir fragen euch nach eurer Verbindung zum Funkturm. Und Tina hat uns eine WhatsApp-Sprachnachricht geschickt.
2: Ich konnte früher nicht schreien oder brüllen und man hat mir aber gesagt, um frei zu werden, muss man ganz laut schreien. Und dann hat er mich mal von Arbeit abgeholt in einem Oldtimer, den durfte ich selber fahren. Es hieß immer links, rechts, geradeaus. Und dann standen wir auf dem Parkplatz vom Funkturm und dann stiegen wir aus und sind nach oben. Und dann hat er eine Flasche Sekt mitgebracht gehabt, 2 Gläser. Und dann haben wir getrunken, Mutter getrunken und dann habe ich da ganz laut geschrien und ich fand das so toll. Ich habe heute noch Pipi in die Augen, wenn ich dran denke, weil das war eine schöne Geschichte.
0: Wirklich eine ganz einmalige Geschichte, die uns Tina da erzählt hat. Danke sehr fürs Teilen. Wir fragen auch euch heute zum 100. Geburtstag. Was sind eure Verbindungen zum Funkturm, eure Gefühle, wenn ihr an dieses nun 100 Jahre alte Bauwerk in unserer Stadt denkt? Schickt uns gerne eine Sprachnachricht ins Studio 030 32 88 8100.
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1: Um 10 Uhr mit Peter Klinke. Guten Tag. Die deutschen Goethe-Institute in Russland werden geschlossen. Das kündigte der russische Außenminister Lavrov an. Mit der Maßnahme reagiere man auf das angekündigte Ende für das russische Haus in Berlin, sagte er in Moskau. Das Goethe-Institut betreibt neben seiner Hauptstelle in Moskau weitere Kultureinrichtungen in St. Petersburg und Novosibirsk. Der Technologiekonzern Rohde & Schwarz ist in der Nacht Ziel eines Brandanschlages geworden. Laut Polizei hatte ein Zeuge beobachtet, wie aus einem Auto heraus zwei Brandsätze in Richtung der Firmenzentrale geworfen wurden. Polizisten konnten das Feuer löschen. Der Münchner Konzern Rohde & Schwarz ist unter anderem in den Bereichen Sicherheitstechnik und Kommunikation für Behörden und Militär tätig. Für die Christen in Deutschland ist die AfD aus Sicht der Kirche nicht wählbar. Der Vorsitzende der katholischen Deutschen Bischofskonferenz Wilmer sagte, als Christen stehe man insbesondere für Nächstenliebe und die unverhandelbare Würde jedes Menschen. Die AfD attackiere jedoch diese Grundwerte und hintergehe die demokratische Staatsform als solche. Die Vereinten Nationen warnen vor den Folgen des Klimaphänomens El Niño. Laut der Weltwetterorganisation drohen Überschwemmungen, Dürren und extreme Hitze. In den kommenden Monaten könne es erhebliche Schwankungen der Niederschlags- und Temperaturmuster geben, teilte die Organisation in Genf mit. El Niño habe das Potenzial, Gesellschaften und Volkswirtschaften auf der ganzen Welt einen massiven Schlag zu versetzen. Das Phänomen tritt typischerweise alle 2 bis 7 Jahre im Zusammenhang mit einer Erwärmung des Pazifik auf und sorgt für Störungen von globalen Wettermustern.
0: Und jetzt das Wichtigste aus Berlin.
1: Auf dem ehemaligen Flughafen Tegel wird am Vormittag der erste Spatenstich für das neue Schuhmacherquartier gefeiert. Es ist eines der größten Stadtentwicklungsprojekte Deutschlands. Geplant sind rund 5000 Wohnungen für mehr als 10.000 Menschen. Außerdem sollen Schulen, Kitas, Sportanlagen, Einkaufsmöglichkeiten und 2 Parks entstehen. Im S-Bahn-Verkehr gibt es wieder Ausfälle und Verspätungen auf mehreren Linien. Im Bereich Baumschulenweg müssen mehrere Signalanlagen repariert werden. Betroffen sind die Linien S46, 47, 8, 85 und die S9. Die S47 und S8 sind dabei teilweise unterbrochen. Mehr Nachrichten aus Berlin gibt es rund um die Uhr auf rbb24.de.
2: Unser Berlin-Wetter ist heute mal sonnig, mal dichter bewölkt oder lockere Wolken sind auch mit dabei. Weitgehend soll es trocken bleiben, ein paar vereinzelte Schauer können dann doch mit dabei sein. Wir messen jetzt 18 Grad in Reinickendorf, 19 Grad in Mitte und 18 Grad in Schöneberg. Wir gucken mal auf die A115, erstmal stadteinwärts an der Baustelle Kreuz-Zehlendorf haben wir 10 Minuten Stau. Nochmal ein paar Minuten länger braucht ihr ungefähr 15 Minuten. Auf der A100, dem Stadtring in beiden Richtungen zwischen Albuinstraße und Schmargendorf. Stau außerdem in Mitte auf der Gruner Straße in Richtung Tiergarten und stadteinwärts in Fenful auf der Landsbergallee.

0: Friedrichshain auf der Kühnerststraße. Auf dem Sprengplatz in Grunewald wird heute eine Weltkriegsbombe gesprengt. Der Kronprinzessinnenweg ist deshalb gesperrt. Die Sprengung erfolgt zwischen 10 und 13 Uhr. Die AWOs und der Bahnverkehr sind nicht betroffen. Zur S-Bahn nochmal: mehrere Signale müssen im Bereich Baumschulenweg repariert werden. Deshalb gibt es Einschränkungen und Verspätungen und Ausfälle bei der S47. Die fährt nur zwischen Spindlersfeld und Schöneweide. Die S8 nur zwischen Wilder und Grünau sowie zwischen Treptower Park und Birkenwerder. Und die S85 fährt nur zwischen Flughafen BER und Schöneweide. Alle Meldungen zu Straßen und Schienen findet ihr auf rbb888.de und in unserer ARD Sounds App. Gute Fahrt!
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0: Einen müden guten Morgen.
3: Your boy, Bruno Mars.
0: Hören wir gleich nach Sabrina Carpenter und Herbert Grönemeyer. Guten Morgen, Berlin. Guten Morgen, meine Schöne.

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0: mit Locked Out of Heaven hier auf RBB 88.8, deine Hits, dein Berlin. Und keine 80er-Playlist ohne sie. Baby, don't you forget about me. Don't. 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
4: Ganz genau, 10:30 hier ist Natascha Gutschmidt.
5: Guten Tag. Hertha BSC darf weiter auf neues Stadion hoffen. Nach 4 Jahren empfiehlt eine Expertenkommission ein Gebiet in der Nähe des Olympiastadions an der Jesse-Owens-Allee. Aus Charlottenburg berichtet Guten Morgen Berlin-Reporterin Juliane Kowolik.
6: Hier steht bereits eine Zuschauertribüne, und zwar die vom alten Reiterstadion mit einigen 100 Sitzplätzen. Die ist denkmalgeschützt und müsste dann auch stehen bleiben. Davor könnte das neue Hertha-Stadion mit 52.000 Sitzplätzen gebaut werden. Bis dahin ist es aber noch ein weiter Weg. Hertha kann jetzt eine Bauvoranfrage beim Bezirk stellen und muss dann ein Konzept zur Finanzierung vorlegen. Mehrere 100 Millionen € durch private Investoren sind nötig. Anwohner sind skeptisch, ob das gelingen kann.
5: Deutlich mehr Azubis in der Pflege. In Berlin ist die Zahl der Auszubildenden in Pflege- und Gesundheitsberufen in den letzten Jahren stark gestiegen. Inzwischen sind mehr als 11.600. Das zeigen Zahlen des Amtes für Statistik Berlin-Brandenburg. Fast 40% der Berliner Azubis kommen demnach aus dem Ausland, vor allem aus Vietnam, Indien und Kamerun. Trotzdem fehlen hier bei uns in der Stadt nach Schätzungen des Senats bis 2035 voraussichtlich rund 22.600 Pflegekräfte. Endspurt beim IFA-Aufbau. In den Messehallen und am Funkturm laufen die letzten Vorbereitungen für die IFA, der weltweit größten Messe für Unterhaltungselektronik. Knapp 2000 Aussteller sind angemeldet. Berlin-Reporter Matthias Bartsch berichtet.
7: Einen Tag vor dem Start der IFA ist auf dem Messegelände schon jede Menge los. In den Hallen drängen sich Journalisten und Handwerker. Zu sehen gibt es unter anderem neue KI-Brillen, humanoide Roboter sowie smarte Stromspeicher für den Balkon. Ab morgen öffnet die IFA dann für alle Besucher. Zu sehen sind neue Alltagstechnik, die man ausprobieren kann, und die neuesten Produktpremieren.
5: Richtfest für neue Jugendfreizeiteinrichtungen. Der Neubau in der Waldstraße soll Kindern und Jugendlichen deutlich mehr Platz für Freizeit, Sport und gemeinsame Aktivitäten bieten. Das sagte uns der Bezirksbürgermeister von Treptow-Köpenick, Oliver Igel.
8: Die Rohbauarbeiten sind beendet. Die Innenausbauten sollen bis zum Frühjahr 2027 fertig sein. Und dann geht es an den Außenbereich, denn natürlich wollen die Kinder und Jugendlichen auch draußen spielen und toben. Und das wird dann alles nächstes Jahr fertig.
5: Zum Richtfest werden auch weitere Vertreter des Bezirksamts erwartet.
4: 22, 23 Grad bekommen wir heute. Sonne und Wolken wechseln sich ab und es kann durchaus auch mal ein paar einzelne Schauer geben. Die aktuellen Temperaturen liegen bei 18 Grad in Lichtenberg, 18 Grad in Spandau und 18 Grad in Schöneberg. Es bleibt also heute wechselhaft. Wir schauen mal erstmal zur S-Bahn. Hier müssen mehrere Signale repariert werden im Bereich Baumschulenweg. Deswegen gibt es Einschränkungen. Die S47 fährt nur zwischen Spindlersfeld und Schöneweide. Die S8 nur zwischen Wilder und Grünau sowie Treptower Park und Birkenwerder. Und die S85 fährt nur zwischen Flughafen BER und Schöneweide. Auf dem Sprengplatz im Grunewald wird heute eine Weltkriegsbombe gesprengt. Der Kronprinzessinnenweg ist gesperrt. Die Sprengung wird bis 13 Uhr durch sein. Die AWUS und der Bahnverkehr sind nicht betroffen. Zum Stadtring. Es dauert länger auf der A100 in beiden Richtungen zwischen Albuinstraße und Schmargendorf. 15 Minuten braucht ihr länger. Außerdem gibt es einen Stau in Friedrichshain auf der Petersburger Straße vor der Landsberger Allee und stadtauswärts auf der B158 in Ahrensfelde. Noch eine Meldung von der A115 stadteinwärts an der Baustelle Kreuz-Zehlendorf. Ungefähr 10 Minuten Stau. Alle Meldungen zu Straßen und Schienen findet ihr auf rbb888.de und in der ARD Sounds App. Gute Fahrt euch.
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4: Mit Anni Friedrich für euch im Studio Mauerpark, südlich vom Tempelhofer Feld, wo die Havel die Spree küsst. Wie würdet ihr denn euren Bezirk beschreiben, beziehungsweise euren Kiez, eure Straße, ohne eben Kiez und Straße zu nennen? Schickt mal eine Nachricht ins Studio, wenn ihr Bock habt. 030 30 32 88 8100.

0: Die sollen sich ja nicht so gut verstanden haben. Hört man gar nicht, ne? Bryan Adams, Rod Stewart und Sting mit All for Love auf RBB 88.8. Gleich hören wir Martin Garrix und Ed Sheeran mit Repeat It.
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1: Um 11 Uhr mit Peter Klinke, guten Tag. Die deutschen Goethe-Institute in Russland werden geschlossen, das kündigte der russische Außenminister Lavrov an. Mit der Maßnahme reagiere man auf das angekündigte Ende für das russische Haus in Berlin, sagte er in Moskau. Das Goethe-Institut betreibt neben seiner Hauptstelle in Moskau weitere Kultureinrichtungen in St. Petersburg und Novosibirsk. Nach den Anschlägen auf Stromanlagen in Brandenburg und Nordrhein-Westfalen wird darüber diskutiert, wie die kritische Infrastruktur besser geschützt werden kann. Der nordrhein-westfälische Innenminister Reul sagte im ZDF, man müsse überlegen, ob die Betreiber zum Beispiel Videoüberwachung und Drohnenabwehr einsetzen dürften. Die Grünen werfen Bundesinnenminister Dobrindt vor, den Schutz der kritischen Infrastruktur vernachlässigt zu haben. Der Berliner Landeswahlleiter Bröchler beklagt zunehmende Falschbehauptungen vor Wahlen in Deutschland. Insbesondere in den sozialen Medien hätten Desinformationen eine neue Dimension erreicht, sagte er der Rheinischen Post. So gäbe es beispielsweise keine Belege dafür, dass es etwa in Seniorenheimen zu Unregelmäßigkeiten bei Briefwahlen komme. Der AfD-Vorsitzende Chrupalla hatte behauptet, in den Pflegeheimen würde das Personal die Wahlzettel ausfüllen. Immer mehr Forschungsinstitute heben ihre Wachstumsprognosen für die deutsche Wirtschaft an. Das Münchner IFO-Institut geht für das laufende Jahr von einem Konjunkturplus von 1,4% aus. Das sind 0,6 Punkte mehr als zuletzt prognostiziert. Das RWI in Essen schätzt, dass das Bruttoinlandsprodukt in diesem Jahr um 1,3% zulegt, ebenso das Institut für Weltwirtschaft in Kiel. Das Berliner DIW hatte gestern ein Wachstum von 1,2% für das laufende Jahr vorhergesagt.
0: Und jetzt das Wichtigste aus Berlin.
1: Auf dem ehemaligen Flughafen Tegel wird gerade der erste Spatenstich für das neue Schumacher-Quartier gefeiert. Es ist eines der größten Stadtentwicklungsprojekte Deutschlands. Geplant sind rund 5000 Wohnungen für mehr als 10.000 Menschen. Außerdem sollen Schulen, Kitas, Sportanlagen, Einkaufsmöglichkeiten und zwei Parks entstehen. 2,5 Wochen vor der Abgeordnetenhauswahl verliert die Linke an Zuspruch. Das geht aus dem repräsentativen Berlin-Trend von Infratest DIMAP im Auftrag von RBB 888 und der RBB 24 Abendschau hervor. Demnach legt die CDU um 1 Prozentpunkt zu und liegt jetzt mit 21% vorne. Hinter ihr folgt die Linke mit 19%, die Grüne und AfD liegen gleich auf bei 18%. Die SPD erreicht mit 11% einen neuen Tiefstwert. Das BSW kommt auf 4%. Und mehr Nachrichten aus Berlin gibt es rund um die Uhr auf rbb24.de.
2: Unser Berlin-Wetter ist heute meist freundlich, kann aber dann ab 14 Uhr bis 20 Uhr auch mal so dichte Wolken haben, dass vielleicht ein paar Schauer runterkommen. Die Höchstwerte liegen bei 22 Grad. Jetzt im Moment ist es trocken bei uns in der Stadt und wir messen aktuelle Temperaturen von 20 Grad in Mitte, 19 Grad in Lichtenberg und 19 Grad in Neukölln. Morgen so 17 bis 20 Grad und es soll wahrscheinlich den ganzen Tag dicht bewölkt sein. Wenig Sonnenschein, eher ein paar Schauer und Gewitter. Aber am Wochenende, da wird es freundlich, 20 bis 21 Grad. Es läuft insgesamt ganz gut auf den Straßen bei uns in der Stadt. Wir gucken mal auf die A100, da dauert es nämlich ein bisschen länger. In beiden Richtungen, zwischen Albuinstraße und Schmargendorf, 15 Minuten steht ihr hier. Stau haben wir außerdem in Friedrichshain auf der Petersburger Straße vor der Landsberger Allee und stadtauswärts auf der B158 in Ahrensfelde. Auf dem Sprengplatz in Grunewald wird heute eine Weltkriegsbombe gesprengt. Der Kronprinzessinnenweg ist deswegen gesperrt und bis 13 Uhr sollte diese Sprengung erfolgt sein. Die Abus und der Bahnverkehr sind nicht betroffen. Noch zur S-Bahn. Mehrere Signale müssen im Bereich Baumschulenweg repariert werden. Deswegen gibt es Einschränkungen. Die S47 fährt nur zwischen Spindlersfeld und Schöneweide und die S85 nur zwischen Flughafen BER und Schöneweide. Alle Meldungen zu Straßen und Schienen findet ihr auf rbb888.de und in unserer ARD Sounds App. Gute Fahrt!
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1: Mit Annika euch im Studio. Hello. Und einem Mann, von dem ich gar nicht wusste, dass er Deutsch spricht.
2: Hallo, ich bin James Blunt. It's great to be here. Und hier ist meine neue Single.
1: Taste Like Summer. Das ist aber auch echt ein Brett. Wir hören vorher noch Roxette und OMD, aber dann die neue Single von James Blunt.

0: Erzähler sich nochmal neu erfunden hat, oder? Also ich glaube, wir haben alle noch den alten James Blunt im Ohr. Ich habe das beim ersten Mal hören, habe ich den nicht erkannt. Tolle Nummer. Taste Like Summer. 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Hier ist RBB 88.8.
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0: Heiner Knapp hat sich wieder einen Song geschnappt und hat geguckt, ja, der ist cool, aber ist es auch wirklich das Original? Bringt uns immer wieder ins Staunen.
2: Britische Künstler haben es in den Vereinigten Staaten in der Regel etwas schwerer, Platz 1 der Charts zu erreichen. In den 80er Jahren schafften das aber immerhin 32 Künstler und Bands aus Großbritannien. Einige davon sogar mehrfach. Queen zum Beispiel, Duran Duran, Wham oder auch Phil Collins. Und 1985 gelang es auch einem gewissen Paul Young.

Paul war zu diesem Zeitpunkt in Europa schon sehr erfolgreich. Seine Songs Wherever I Lay My Head und Come Back and Stay waren große Radiohits. Nun thronte er an der Spitze der US-Billboard-Charts. Und vielleicht half ihm die Tatsache, dass dieser Song aus Amerika kam. Hall & Oates hatten Every Time You Go Away 1980 auf einem Album veröffentlicht. Allerdings ein bisschen versteckt und nie als Single. Paul Young, dem ehemaligen Kfz-Mechaniker aus der Nähe von London, gelang es mit seiner markanten Stimme, das Potenzial dieser Soul-Ballade auszuschöpfen. Sogar Daryl Hall zollte ihm dafür Respekt und sagte, dass die Young-Version eines seiner Lieblingscover sei. Doch wie klingt das Original? Hier sind Hall & Oates.

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4: 12, hier ist Natascha Gutschmidt.
5: Guten Tag. Fußball statt Pferde. Beim Neubau eines Hertha-Stadions in der Jesse-Owens-Allee am Olympiapark müsste ein Reitverein weichen. Eine Expertenkommission hatte das Gelände empfohlen. Berlin-Reporterin Juliane Kowalik war in Charlottenburg.
6: Die Zuschauertribüne des alten Reiterstadions müsste stehen bleiben. Die steht nämlich unter Denkmalschutz. Aber der Reitparcours und die Ställe mit aktuell 70 Pferden müssten unter erheblichem Aufwand auf die gegenüberliegende Anlage umziehen. Das erklärte der erste Vorsitzende des Reitclubs am Olympiapark, Carsten Trefflich.
7: Es gäbe die Möglichkeit, das würde aber bedeuten, dass diese Anlage erweitert und ertüchtigt werden müsste. Roundabout 10 Millionen müsste man investieren.
6: Hertha kann nun eine Bauvoranfrage beim Bezirk stellen. Dazu gehört auch ein Finanzierungskonzept.
5: Baustart für das Schumacher-Quartier. Fast 6 Jahre nach der Schließung des Flughafens Tegel beginnt der Wohnungsbau im Schumacher-Quartier. Mit dem ersten Spatenstich ist am Vormittag der offizielle Startschuss für eins der größten Stadtentwicklungsprojekte Deutschlands gefallen. Geplant sind rund 5000 Wohnungen für mehr als 10.000 Menschen. Außerdem entstehen Schulen, Kitas, Sportanlagen, Einkaufsmöglichkeiten und 2 Parks. 100 Jahre Funkturm. Das Wahrzeichen am Messegelände wurde rund 10 Monate saniert und ist pünktlich zum Jubiläum wieder für Besucher geöffnet. Ein besonderes Highlight sei das Restaurant in 55 Metern Höhe mit seinem Blick über Berlin, sagte uns Messesprecher Emanuel Höger.
8: Ja, besonders hervorzuheben sind die Holzarbeiten hier, die Intarsien. Das ist alles fein eingearbeitet, da ist nichts aufgedruckt. Das ist wirklich Handarbeit eingearbeitet worden. Und da haben wirklich über mehrere Wochen die Restauratoren in Handarbeit einzeln das nochmal neu aufpoliert, gewachst, geschliffen. Ich würde sagen, was ganz Besonderes und vielleicht auch sogar einzigartig in Berlin. Es steht auch alles unter Denkmalschutz, also das ist alles dann original.
5: Zum Jubiläum wird der 147 Meter hohe Turm im Rahmen der IFA-Eröffnung besonders beleuchtet. Pratergalerie wird wieder eröffnet. Der traditionsreiche Kunstort in der Kastanienallee in Prenzlauer Berg war mehrere Jahre wegen Sanierungsarbeiten geschlossen. Heute wird die Pratergalerie wieder eröffnet mit der Ausstellung Courage, Schwestern im Geiste mit Werken von 8 Künstlerinnen. Die Galerie soll künftig wieder ein Treffpunkt für zeitgenössische Kunst und kulturellen Austausch in Berlin sein. Ein besonderer Fokus liegt auf Kunst aus Ost- und Mitteleuropa.
4: Wir haben mal ein paar dichtere Wolken am Berliner Himmel. Insgesamt soll es aber freundlich bleiben bis zum Mittag. Dann können die Wolken so dicht sein, dass durchaus auch mal ein paar Schauer mit dabei sind. So ab 14 Uhr bis zum Abend. Die aktuellen Temperaturen liegen bei 18 Grad in Reinickendorf, 19 Grad in Mitte und 18 Grad in Tempelhof. Morgen den ganzen Tag dichte Wolken, wenig Sonnenschein, Schauer und Gewitter den ganzen Tag über bei 17 bis 20 Grad. Am Wochenende schon wieder Sonnenschein bei 20 bis 21 Grad. Der Blick auf die A100, da dauert es nämlich immer noch ein bisschen länger auf dem Stadtring in beiden Richtungen, zwischen Albuinstraße und Schmargendorf, 15 Minuten. Stau außerdem in Friedrichshain auf der Petersburger Straße vor der Landsbergallee und Stau stadtauswärts auf der B158 in Ahrensfelde. Auf dem Sprengplatz in Grunewald wird heute eine Weltkriegsbombe gesprengt. Der Kronprinzessinnenweg ist deshalb gesperrt und die Sperrung geht bis ca. 13 Uhr. Die AWOs und der Bahnverkehr sind nicht betroffen. Zur S-Bahn mehrere Signale. Im Bereich Baumschulenweg müssen repariert werden und es kommt zu Einschränkungen. Die S47 fährt nur zwischen Spindlersfeld und Schöneweide und die S85 zwischen Flughafen BER und Schöneweide. Alle Meldungen zu Straßen und Schienen findet ihr auf rbb888.de und in unserer ARD Sounds App. Kommt gut durch die Stadt.
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4: Mit Anni für euch im Studio und ich habe heute wieder Studiobesuch. Etwas Kleines, Flauschiges, Schwarzes liegt hier zu meinen Füßen. Und kennt ihr dieses Gefühl? Molly heißt sie, die Süße.

Katze, Hündin, von einem Kollegen. Kennt ihr dieses Gefühl, wenn so ein Tier auf einem drauf liegt und man sich gar nicht traut, sich zu bewegen? Ich habe mich gerade ganz vorsichtig weggeschlichen, aber ich glaube, jetzt muss ich sie wieder kuscheln.

0: Ein Song darüber, wie es ist, jemanden nach langer Zeit wiederzusehen. Und es fühlt sich an wie gestern. Taylor Swift mit I Knew You.
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0: Leute, es wird Zeit. Was ist das für ein Song? Morgen haben wir eine Gewinnerin oder einen Gewinner. Jetzt könnt ihr noch mitmachen. 030 30 32 88 8 100.
2: Ich habe das gerade noch gehört, wo ich reingekommen bin. Also das ist vielleicht It's Raining Man von den Weather Girls. It's Raining Man. Dankeschön, euch noch einen schönen Tag.
0: Das war Tina, die sich gemeldet hat unter 030 30 32 88 8 100. Und das könnt ihr natürlich auch machen. 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Den habt ihr euch verdient.
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1: Es ist 12 Uhr, ich bin Andreas Marschner, guten Tag. Russland will die diplomatischen Beziehungen zu Deutschland auf dem bisherigen Niveau halten, trotz neuer

0: neuer Spannungen. Das hat der Sprecher von Präsident Putin Peskow in Moskau gesagt. Dagegen hieß es aus dem russischen Außenministerium, dass die Niederlassungen des deutschen Goethe-Instituts geschlossen werden sollen. Hintergrund ist der versuchte Sprengstoffanschlag mit einer Drohne am Leipziger Flughafen. Die Bundesregierung macht dafür Russland verantwortlich und hat deswegen in dieser Woche Sanktionen verhängt. Unter anderem wird das russische Generalkonsulat in Bonn geschlossen. Nach den Angriffen auf das Stromnetz in Nordrhein-Westfalen und Brandenburg fordern die Grünen Innenminister Dobrindt zum Handeln auf. Fraktionsgeschäftsführerin Mihalitsch sagte dem Handelsblatt, Dobrindt müsse ein Konzept zur Sicherung kritischer Infrastruktur vorlegen. NRW-Innenminister Reul sagte dem WDR, Deutschlands Infrastruktur sei leicht angreifbar. Den Betreibern kritischer Infrastruktur sei es bisher nicht erlaubt, ihre Anlagen, zum Beispiel zur Stromversorgung, mit Videokameras zu überwachen. Außerdem gehöre auf den Prüfstand, ob die Informationen über Standorte und Funktion von Anlagen öffentlich zugänglich sein müssten. Wirtschaftsforscher haben die Konjunkturprognosen für Deutschland deutlich nach oben korrigiert. Das Münchner IFO-Institut erklärte, man erwarte für dieses Jahr ein Wachstum des Bruttoinlandsprodukts von 1,4%. Das seien 0,6 Punkte mehr als bisher prognostiziert. Hintergrund seien das Investitionspaket der Bundesregierung und die gestiegene Nachfrage aus dem Ausland. Auch das Kieler Institut für Weltwirtschaft stockte seine Prognose für 2026 auf von 0,8 auf 1,3%.
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0: Auf dem ehemaligen Flughafen Tegel wurde am Vormittag der erste Spatenstich für das neue Schumacher-Quartier gefeiert. Es ist eins der größten Stadtentwicklungsprojekte Deutschlands. Geplant sind rund 5000 Wohnungen für mehr als 10.000 Menschen. Außerdem sollen Schulen, Kitas, Sportanlagen, Einkaufsmöglichkeiten und zwei Parks entstehen. Hier in Berlin ist die Zahl der Auszubildenden in Pflege- und Gesundheitsberufen in den letzten Jahren stark gestiegen. Inzwischen sind es mehr als 11.600. Das zeigen Zahlen des Amts für Statistik Berlin-Brandenburg. Fast 40% der Berliner Azubis kommen demnach aus dem Ausland, vor allem aus Vietnam, Indien und Kamerun. Trotzdem fehlen nach Schätzungen des Senats bis zum Jahr 2035 voraussichtlich rund 22.600 Pflegekräfte. 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
2: Unser Berlin-Wetter ist so ein bisschen grau und grau, ne? Vielerorts schon bewölkt. Ab 14 Uhr kann es auch die ersten Schauer geben. Das geht so bis in den Abend hinein. Die Tageshöchstwerte liegen bei 22 Grad und jetzt im Moment messen wir Temperaturen von 20 Grad in Marzahn, 20 Grad in Spandau und 20 Grad in Mitte. Es ist noch weitgehend trocken. Ich werfe nochmal einen Blick für euch aufs RBB 88.8 Wetterradar. Nee, noch, es sind keine Regenwolken in Sicht. Und wie gesagt, Schauer nachher wahrscheinlich auch nicht komplett durchgängig, sondern immer mal wieder trockene Phasen. Morgen hingegen bei 17 bis 20 Grad kann es durchaus den ganzen Tag schon von vorne weg bewölkt bleiben mit wenig Sonnenschein und immer wieder Schauern oder Gewitter. Am Wochenende haben wir aber Werte um die 20, 21 Grad und da soll es trocken und sonnig sein. Wir gucken auf Berlins Straßen und da haben wir erstmal eine Meldung von der A100. Im Stadtring in beiden Richtungen zwischen Albuinstraße und Schmargendorf steht ihr 15 Minuten an. Stau haben wir auch in Friedrichshain auf der Petersburger Straße vor der Landsberger Allee und stadtauswärts auf der B158 in Ahrensfelde. Auf dem Sprengplatz in Grunewald wird heute die Weltkriegsbombe gesprengt. Der Kronprinzessinnenweg ist deshalb gesperrt und bis 13 Uhr sollte das Ganze fertig sein. Die Avus und der Bahnverkehr sind nicht betroffen. Nochmal zur S-Bahn. Mehrere Signale müssen im Bereich Baumschulenweg repariert werden. Das kommt zur Einschränkung. Die S47 fährt nur zwischen Spindlersfeld und Schöneweide und die S85 zwischen Flughafen BER und Schöneweide. Alle Meldungen zu Straßen und Schienen findet ihr auf rbb888.de. Und in der ARD Sounds App. Kommt gut durch die Stadt.
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2: Mit Anni für euch im Studio, wenn man so innerlich tanzt, ne, weil schon Donnerstag ist. Ja, sehr gut. Drei liebeskranke Brüder hören wir jetzt. Großartiger Song von den Jonas Brothers. Sucker nach Lady Gaga und Genesis.

0: Die Jonas Brothers mit Sucker auf RBB 88.8 wollte ich noch sagen, Mensch. Donnerstag, 12:15 hier bei uns auf RBB 88.8, deine Hits, dein Berlin. Ich muss mal ganz kurz ein bisschen privat und persönlich werden. Und ihr habt mit Sicherheit auch eure Story dazu. 24. November 1991, das war ein Sonntag. Und gefühlt hat es geregnet, denn das war der Tag, an dem Freddie Mercury gestorben ist. Und persönlich deshalb, weil das war der erste Künstler, der erste Musiker, um den ich wirklich geheult habe. Ich bin in mein Zimmer gegangen, in mein Kinderzimmer damals noch, habe alle Schotten dicht gemacht und habe nur noch Freddie gehört und Queen. Und das ist sowas, was man einfach nicht vergisst. Ich meine, dieser Mann, dieser Stern, dieser strahlende Stern, der so viel Musik, so viel Menschen geprägt hat, Freddie Mercury, der wäre jetzt am Sonnabend, 5. September, 80 Jahre alt geworden und er war ganz bescheiden.
1: Ich wollte nie das Leben von Menschen ändern. Ich wollte immer nur, dass sie sagen, okay, Queen, die machen gute Musik.
0: Ganz easy, ja. Sehr, sehr spannendes Leben hatte er, sehr, sehr krasses Leben, weil anfangs war er sehr introvertiert und dann ist er eben aufgeblüht, auch mit Queen. Und wir erinnern uns alle an legendäre Videos, keine Ahnung, wo er da Minirock mit dem Schnauzer und der Perücke über MTV, über den Bildschirm geflattert ist und. Und ich glaube, jeder von uns oder die meisten von uns haben irgendeinen Lieblingssong von Queen oder Freddie Mercury. 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Geburtstag. Am 5. September wäre er 80 geworden. Tim Koschwitz steht hier im Studio. 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

0: Über 888 Mitarbeiter, es entspricht Ihren RBB-Sicherheitsbeauftragten Herrn Mangold. 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Hello. Go away. Pommes Köppler. Ich bin dran an dem Thema.
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3: Genau, 12:30, hier ist Natascha Gutschmidt.
4: Guten Tag. Stadionneubau für Hertha BSC. Eine Expertenkommission empfiehlt, das neue Stadion für den Fußball-Zweitligisten auf dem Gelände eines Reitsportvereins am Maifeld zu bauen. Davon sei man überrascht, sagt uns der Vorsitzende des Vereins trefflich.
5: Tatsächlich haben wir aus der Presse davon erfahren und waren auch relativ erstaunt, da der letzte Kontakt mit der Innensenatsverwaltung Ende 2024 war. Und seitdem war einfach Ruhe. Es passierte gar nichts.
4: Hertha kann jetzt beim Bezirk einen Bauvorantrag stellen. Der Reitverein hat allerdings schon Widerstand angekündigt. Wohnungsbau am ehemaligen Flughafen Tegel hat begonnen. Am Vormittag war der offizielle erste Spatenstich im Schumacher-Quartier. Das Quartier ist eines der größten Stadtentwicklungsprojekte in Deutschland. Geplant sind rund 5000 Wohnungen für mehr als 10.000 Menschen. Außerdem sollen Schulen, Kitas, Sportanlagen und zwei Parks entstehen. Die ersten Wohnungen sollen Ende 2028 fertig sein. Funkturm wird heute 100 Jahre alt. Aus diesem Anlass wird der 147 Meter hohe Turm am Messegelände im Westend bei der offiziellen IFA-Eröffnungsgala am Abend mit besonderen Lichtinstallationen in Szene gesetzt. Ricardo Westphal aus unserer Redaktion.
6: Eröffnet wurde der Turm am 3. September 1926 zur damals dritten deutschen Funkausstellung der späteren IFA. Der Architekt Heinrich Straumer entwarf den Sendeturm, ließ aber auch eine Aussichtsplattform und ein Restaurant bauen, die noch heute Touristen anlocken. Der jetzige Betreiber, die Messe Berlin, startete das Jubiläumsjahr bereits am 20. März dieses Jahres. Davor wurde der Funkturm rund 10 Monate lang saniert. Inzwischen ist er auch für Besucher wieder offen.
4: Richtfest für neue Jugendfreizeiteinrichtung in Adlershof. Der Neubau in der Waldstraße soll Kindern und Jugendlichen deutlich mehr Platz für Freizeit, Sport und gemeinsame Aktivitäten bieten. Das sagt uns der Bezirksbürgermeister von Treptow-Köpenick, Oliver Igel.
7: Die Rohbauarbeiten sind beendet. Die Innenausbauten sollen bis zum Frühjahr 2027 fertig sein. Und dann geht es an den Außenbereich, denn natürlich wollen die Kinder und Jugendlichen auch draußen spielen und toben. Und das wird dann alles nicht. Nächstes Jahr fertig.
4: Das Richtfest beginnt in einer halben Stunde.
3: Das Berlin-Wetter heute 20 Grad, also jetzt im Moment 21 Grad in Mitte, 21 Grad in Lichtenberg und 20 Grad in Schöneberg. Wir haben einige Wolken am Berliner Himmel, aber noch ist es trocken. So ab 14 Uhr bis 20 Uhr sind dann ein paar Schauer angekündigt. Wird aber nicht durchregnen, wird nur ab und zu mal ein paar Schauer geben. Morgen 17 bis 20 Grad, dichte Wolken den ganzen Tag, sehr wenig Sonnenschein, dafür Schauer und Gewitter. Am Wochenende schon wieder Wetterberuhigung, 20 bis 22 Grad. Und dazu viel Sonnenschein, aber auch mal ein paar dichtere Wolken. Aktuell braucht ihr ein bisschen länger auf dem Stadtring der 100 zwischen Albuinstraße und Schmargendorf, 15 Minuten. So wie ein Stau in Friedrichshain auf der Petersburger Straße vor der Landsberger Allee und Stadtaussatz steht ihr auch auf der B158 in Ahrensfelde. Auf dem Sprengplatz im Grunewald wird heute die Weltkriegsbombe gesprengt. Der Kronprinzessinnenweg ist deshalb noch gesperrt. Bis 13 Uhr sollte die Sprengung durch sein. Die AWOs und der Bahnverkehr sind nicht betroffen. Noch was zur S-Bahn. Mehrere Signale müssen im Bereich Baumschulenweg repariert werden. Es gibt Einschränkungen. Die S47 fährt nur zwischen Spindlersfeld und Schöneweide und die S85 nur zwischen Flughafen BER und Schöneweide. Alle Meldungen zu Straßen und Schienen findet ihr auf rbb888.de und in unserer ARD Sounds App. Gute Fahrt für euch.
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3: Mit Anni Feuch im Studio und es gibt so Tage, da möchte man am liebsten einfach liegen bleiben, ne? Und sich vielleicht in sein riesengroßes, imaginäres Schneckenhaus zurückziehen. Wenn ihr heute so einen Tag habt, dann ist der nächste Song für euch. You Are Not Alone, Michael Jackson.

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0: mit She's Strange auf RBB 88.8. Gleich dann war Flo mit Lick It, deine Hits, dein Berlin. Und dieser junge Mann hier hat 2011 dafür gesorgt, dass wir alle genau diesen einen Song gesungen haben.
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0: Selbst die Kleinsten haben diesen Song mitgesungen.
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1: Es ist 13 Uhr, ich bin Andreas Marschner, guten Tag. Immer mehr Wirtschaftsinstitute bei uns in Deutschland gehen von einem höheren Wachstum in diesem Jahr aus. So rechnet zum Beispiel das Münchner IFO-Institut mit einem Wachstum von 1,4%. Das sind 0,6 Prozentpunkte mehr als in der Sommerprognose. Das RWI in Essen, das Deutsche Institut für Wirtschaftsforschung, DIW, und das Kieler Institut für Weltwirtschaft hatten davor ihre Prognosen auf ähnliche Werte erhöht. Vor allem zwei Faktoren sind für die optimistischere Einschätzung verantwortlich. Die staatlichen Investitionen und die steigende Nachfrage aus dem Ausland, insbesondere aus EU-Staaten und den USA. Die Benzinpreise sind auf einen neuen Höchststand gestiegen. Nach Angaben des ADAC lag der durchschnittliche Preis für Kraftstoff der Sorte E10 gestern bei 2,22 Euro. Berücksichtigt man die Teuerungsrate, mussten Autofahrerinnen und Autofahrer in der Vergangenheit allerdings bereits mehr für Sprit zahlen. Infolge des Iran-Kriegs sind die Rohölpreise gestiegen. Nach Ansicht des ADAC lassen sich die hohen Preise an den Tankstellen allerdings nicht alleine dadurch erklären. So kostete Rohöl nach Beginn des Iran-Krieges mehr. Die Spritpreise waren aber niedriger als jetzt. Die Einrichtungen des Goethe-Instituts in Russland werden geschlossen. Damit reagiere man auf die angekündigte Schließung des russischen Hauses in Berlin, sagte Außenminister Lavrov. Hintergrund der Spannungen zwischen Deutschland und Russland ist der gescheiterte Anschlag mit einer Sprengstoffdrohne auf den Flughafen Leipzig-Halle. Für diesen macht die Bundesregierung Russland verantwortlich. Außenminister Wadefuhl bedauerte die Schließung des Goethe-Instituts. Es habe auch in Russland eine wichtige Funktion als Kulturbrücke gehabt.
0: Und jetzt das Wichtigste aus Berlin.
1: In Neukölln hat ein Mann eine scharfe Flakgranate zur Polizeidienststelle am Zwickauer Damm gebracht. Eine Sprecherin sagte dem RBB, dass er sie in seinem Garten gefunden habe. Eine Flakgranate ist eine Sprenggranate, die speziell für den Einsatz in der Flugabwehr entwickelt wurde. Der Kampfmittelbeseitigungsdienst habe die Granate dann dort im Garten abgeholt. Sie konnte abtransportiert werden. Die Polizei weist darauf hin, dass Granaten und Munition nicht transportiert werden dürfen. Man sollte sie auch nicht anfassen, sondern den Notruf wählen. Auf dem ehemaligen Flughafen Tegel wurde am Vormittag der erste Spatenstich für das neue Schumacher-Quartier gefeiert. Es ist eins der größten Stadtentwicklungsprojekte Deutschlands. Geplant sind rund 5000 Wohnungen für mehr als 10.000 Menschen. Außerdem sollen Schulen, Kitas, Sportanlagen, Einkaufsmöglichkeiten und zwei Parks entstehen. Die Signalstörung im S-Bahn-Verkehr von heute Morgen ist behoben. Laut Bahn läuft der Verkehr inzwischen wieder normal. Betroffen waren die Linien S46, 47, S8, 85 und S9. Die S47 und S8 waren zum Teil unterbrochen. 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
2: Unser Berlin-Wetter hat heute einige Wolken mit dabei, aber es bleibt wahrscheinlich jetzt erstmal noch ein paar Stunden trocken. Dann gibt es ein paar Schauer, möglicherweise Trockenphasen auch immer wieder zwischendurch. Das Ganze bei 22 Grad Tageshöchstwerten. Die aktuellen Temperaturen liegen bei, gib mir eine Sekunde, 21 Grad in Mitte, 21 Grad in Reinickendorf und 21 Grad in Schöneberg. Der Blick aufs RBB 888 Wetterradar zeigt, noch ist es trocken. Morgen haben wir 17 bis 20 Grad, dichte Wolken und wenig Sonne und Schauer und Gewitter den ganzen Tag. Am Wochenende da 20 bis 21 Grad, Sonne und Wolken, es bleibt trocken. Es dauert aktuell ein bisschen länger auf der A100 in beiden Richtungen zwischen Albuinstraße und Schmargendorf. 15 Minuten müsst ihr mehr einplanen. Stau außerdem in Friedrichshain auf der Petersburger Straße vor der Landsberger Allee und stadtauswärts auf der B158 in Ahrensfelde. Aktuell ist der S-Bahn. Mehrere Signale müssen im Bereich Baumschulenweg repariert werden. Es gibt weitere Einschränkungen. Die S47 fährt nur zwischen Spindlersfeld und Schöneweide. Alle Meldungen zu Straßen und Schienen findet ihr auf rbb888.de und in unserer ARD Sounds App. Kommt gut und sicher ans Ziel.
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2: Mit Anni für euch im Studio und wir zünden jetzt das Innere. Denn immerhin ist Donnerstag.

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0: Please, die Backstreet Boys mit Bottle Up auf RBB 88.
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0: Ihr kennt noch diesen Song hier. Ein All-Time-Favorite aus den 90ern. Shanice natürlich mit I Love Your Smile. Und für diesen Hit ist sie natürlich bekannt. Aber ihre Karriere, die begann schon viel, viel früher. Und zwar 7 Jahre vorher. Als sie im Alter von 9 Jahren einen Werbespot gesungen hat und in Kindersendungen vor der Kamera stand. Und dann ging es natürlich auch nach I Love Your Smile mit der Karriere weiter. Natürlich mit Höhen und Tiefen, aber sie hat ein sehr gutes Konzept.
2: Yeah, the one thing I've always that my family instilled in me is that
3: you have. Eins habe ich von meiner Familie gelernt. Du musst auch andere Sachen abseits der Musik haben. Die Musik hat ihre Höhen und Tiefen. Ich habe meine Kinder, meinen Mann, meine Familie und andere Sachen, die ich liebe. Die Musikindustrie, manchmal läuft es nicht so gut oder nicht so, wie du willst. Da kann man wirklich verrückt werden, wenn man nur das hat. Das habe ich gelernt und deswegen bin ich noch bei Verstand.
2: Lose your mind if that's all you have. So that's the one thing that I've learned, and I think that's why I still have my sanity.
0: Shani ist jetzt mit einem anderen Song, nicht ihrem One-Hit-Wonder-Hit I Love Your Smile. Wir hören I'm Crying.
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3: Ganz genau, 13:30 ist Natascha Gutschmidt.
4: Guten Tag. Senat will Gewalt an Schulen stärker bekämpfen. Für den Umgang mit schweren Fällen plant Bildungssenatorin Günther Wünsch eine intensivtherapeutische Jugendhilfeeinrichtung. Aus unserer Redaktion Landespolitik, Kirsten Buchmann.
5: Die Einrichtung soll beispielsweise psychiatrische Hilfe für Kinder und Jugendliche bieten, die erheblich sich selbst oder andere gefährden. Dazu kommen dort Bildungsangebote, so Bildungssenatorin Katharina Günther Wünsch. Eine weitere Maßnahme, um Gewalt an Schulen vorzubeugen, will sie berlinweit verbindliche Grundregeln für Schul- und Hausordnungen. Umfassen sollen sie auch den Umgang mit religiösen Riten und Gebräuchen. Eine digitale Präventions- und Beratungsplattform soll Jugendliche und Eltern unterstützen. Insgesamt sind 13 Maßnahmen geplant, um Schulen sicherer zu machen.
4: Fußball statt Pferde. Beim Neubau eines Hertha-Stadions in der Jesse-Owens-Allee am Olympiapark müsste ein Reitverein weichen. Eine Expertenkommission hatte das Gelände empfohlen. Aus Charlottenburg, Berlin-Reporterin Juliane Kowalik.
6: Die Zuschauertribüne des alten Reiterstadions müsste stehen bleiben, die steht nämlich unter Denkmalschutz. Aber der Reitparcours und die Ställe mit aktuell 70 Pferden müssten unter erheblichem Aufwand auf die gegenüberliegende Anlage umziehen. Das erklärte der erste Vorsitzende des Reitclubs am Olympiapark, Carsten Trefflich.
7: Es gäbe die Möglichkeit, das würde aber bedeuten, dass diese Anlage erweitert und ertüchtigt werden müsste. Roundabout 10 Millionen müsste man investieren.
6: Hertha kann nun eine Bauvoranfrage beim Bezirk stellen. Dazu gehört auch ein Finanzierungskonzept.
4: Deutlich mehr Azubis in der Pflege. In Berlin ist die Zahl der Auszubildenden in Pflege- und Gesundheitsberufen in den letzten Jahren stark gestiegen. Inzwischen sind es mehr als 11.600. Das zeigen Zahlen des Amtes für Statistik Berlin-Brandenburg. Fast 40% der Berliner Azubis kommen demnach aus dem Ausland, vor allem aus Vietnam, Indien und Kamerun. Trotzdem fehlen nach Schätzungen des Senats bis zum Jahr 2035 voraussichtlich rund 22.500 Pflegekräfte. 100 Jahre Funkturm, das Wahrzeichen am Messegelände, wurde rund 10 Monate saniert und ist pünktlich zum Jubiläum wieder für Besucher geöffnet. Ein besonderes Highlight sei das Restaurant in 55 Metern Höhe mit seinem Blick über Berlin, sagte uns Messesprecher Emanuel Höger.
8: Ja, besonders hervorzuheben sind die Holzarbeiten hier, die Intarsien. Das ist alles fein eingearbeitet, da ist nichts aufgedruckt, das ist wirklich Handarbeit eingearbeitet worden. Und da haben wirklich über mehrere Wochen die Restauratoren in Handarbeit einzeln das nochmal neu aufpoliert, gewachst, geschliffen. Ich würde sagen, was ganz Besonderes und vielleicht auch sogar einzigartig in Berlin. Es steht auch alles unter Denkmalschutz, also das ist alles dann original.
4: Zum Jubiläum wird der 147 Meter hohe Turm im Rahmen der IFA-Eröffnung heute Abend besonders beleuchtet.
3: Unser Berlin-Wetter, wir messen 21 Grad in Wilmersdorf, 21 Grad in Lichtenberg und 21 Grad in Mitte. Es ist noch trocken, aber wir haben stellenweise schon sehr dichte Wolken, die darauf hinweisen, dass zwischen 14 und 20 Uhr tatsächlich mal der ein oder andere Schauer mit dabei sein kann. Tageshöchstwerte von 22 Grad haben wir ja fast schon erreicht. Morgen 17 bis 20 Grad, dichte Wolken den ganzen Tag lang, immer mal wieder Schauer und Gewitter. Am Wochenende Sonne und Wolkenwechsel bei Werten um die 20 bis 22 Grad. Wir gucken erstmal auf die A10 östlicher Berliner Ring Richtung Dreieck Spreeau. Zwischen Ergner und Freienbrink hat es einen Unfall gegeben. Die Ausfahrt Freienbrink ist gesperrt. A10 westlicher Berliner Ring Richtung Dreieck Havelland. Zwischen Großkreuz und Lees 10 Minuten Stau. Und jetzt geht's in die Stadt rein. Ihr braucht länger auf dem Stadtring. In beiden Richtungen zwischen Albuinstraße und Schmargendorf 10 Minuten plus. Stau gibt's außerdem in Friedrichshain auf der Petersburger Straße vor der Landsberger Allee und stadtauswärts auf der B158 in Ahrensfelde. Marzahn-Märkische Allee stadtauswärts zwischen Wuhletal und Hafemannstraße ist bis Mitte Dezember nur eine Spur frei. Und noch zur S-Bahn. Mehrere Signale im Bereich Baumschulenweg müssen repariert werden. Deshalb gibt es Einschränkungen. Die S47 fährt nur zwischen Spindlersfeld und Schöneweide. Alle Meldungen zu Straßen und Schienen findet ihr auf rbb888.de und in unserer ARD Sounds App. Gute Fahrt.
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3: Mit Anni für euch im Studio und einem Typen, der sich jetzt erstmal bei Instagram entschuldigt hat. Vorsicht Leute, wenn ihr zu meinem Konzert kommt, es tut mir leid, ich habe ganz heavy, hardcore Sonnenbrand im Gesicht. Alex Warren, hören wir jetzt auch dann mit dem Song Fever Dream. Na, das passt doch irgendwie.

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1: Gleich 14 Uhr, ich bin Andreas Marschner, guten Tag. Wirtschaftsforscher haben die Konjunkturprognosen für Deutschland deutlich nach oben korrigiert. Das Münchner IFO-Institut erklärte, man erwarte für dieses Jahr ein Wachstum des Bruttoinlandsprodukts von 1,4%. Das seien 0,6 Punkte mehr als bisher prognostiziert. Hintergrund seien das Investitionspaket der Bundesregierung und die gestiegene Nachfrage aus dem Ausland. Auch das Kieler Institut für Weltwirtschaft stockte seine Prognose für 2026 auf, von 0,8 auf 1,3%. Nach den Angriffen auf das Stromnetz in Nordrhein-Westfalen und in Brandenburg fordern die Grünen Innenminister Dobrindt zum Handeln auf. Fraktionsgeschäftsführerin Mihalic sagte dem Handelsblatt, Dobrindt müsse ein Konzept zur Sicherung kritischer Infrastruktur vorlegen. NRW-Innenminister Reul sagte dem WDR, Deutschlands Infrastruktur sei leicht angreifbar. Den Betreibern kritischer Infrastruktur sei es bisher nicht erlaubt, ihre Anlagen, zum Beispiel zur Stromversorgung, mit Videokameras zu überwachen. Außerdem gehöre auf den Prüfstand, ob die Informationen über Standorte und Funktion von Anlagen öffentlich zugänglich sein müssten. Russland will die diplomatischen Beziehungen zu Deutschland auf dem bisherigen Niveau halten, trotz neuer Spannungen. Das hat der Sprecher von Präsident Putin, Peskow, in Moskau gesagt. Dagegen hieß es aus dem russischen Außenministerium, dass die Niederlassungen des Deutschen Goethe-Instituts geschlossen werden sollen. Hintergrund ist der versuchte Sprengstoffanschlag mit einer Drohne am Leipziger Flughafen. Die Bundesregierung macht dafür Russland verantwortlich und hat deswegen in dieser Woche Sanktionen verhängt. Unter anderem wird das russische Generalkonsulat in Bonn geschlossen.
0: Und jetzt das Wichtigste aus Berlin.
1: Um die Schulen in unserer Stadt sicherer zu machen, plant Bildungssenatorin Günther Wünsch einheitliche Regeln zum Umgang mit Gewalt. Regelverstöße sollten künftig nicht mehr von Schule zu Schule unterschiedlich behandelt werden, sagte die CDU-Politikerin bei der Vorstellung eines 13-Punkte-Plans. In den Schul- und Hausordnungen sollten stattdessen berlinweit verbindliche Grundregeln gelten. Dazu gehört zum Beispiel der Umgang mit religiösen Riten und Gebräuchen. Günther Wünsch kündigte außerdem eine intensivtherapeutische Jugendhilfeeinrichtung an, die sich um besonders schwere Fälle von Gewalt an Schulen kümmern soll. Der neue Chef der Berliner Tourismusagentur Visit Berlin, Ammann, muss schon nach 3 Monaten wieder gehen. Der Tagesspiegel berichtet, dass es zwischen dem Land und Ammann zu unterschiedliche Vorstellungen gibt, wie es mit der Agentur weitergehen soll. Die deutsche Presseagentur berichtet, dass bereits ein Aufhebungsvertrag unterzeichnet wurde. Ammann hat die Leitung der Tourismusagentur im Juni übernommen. Sein Vorgänger Kika prägte 17 Jahre lang den Kurs von Visit Berlin. 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
2: Tja, Berlin heute eher trüb, aber meistens noch trocken. Am Alexanderplatz, am Kudamm und auch draußen bei euch am Mögelsee liegen die Temperaturen momentan bei 21 Grad. In der kommenden Nacht sinken die Werte auf 16, 17 Grad. Morgen wird's wolkiger, dazu gibt's auch immer mal wieder Regen. Ein bisschen milder wird's morgen bei 24 Grad. A10, östlicher Berliner Ring, Richtung Dreieck Spreeau, da ist einiges los im Umland. Zwischen Erkner und Freienbrink hat es einen Unfall gegeben, die Ausfahrt Freienbrink gesperrt und auch sonst staut sich's hier momentan. Stau auch auf der A10 im westlichen Berliner Ring, Richtung Dreieck Havelland. Zwischen Großkreuz und Leest 10 Minuten mehr einplanen und eine Dreiviertelstunde aktuell auf der A13 Berlin Richtung Dresden zwischen Baruth-Mark und Freiwalde hier aufgrund einer Baustelle. Dann der Blick auf unsere Straßen. Die Höhenkontrolle wurde ausgelöst auf dem Stadtring Richtung Weddings. Die A100 zwischen Sonnenallee und Dreieck Neukölln. Die Autobahn deshalb gesperrt. Ansonsten dauert es länger auf der A100. Auch weiterhin in beiden Richtungen zwischen Albuinstraße und Schmargendorf. Eine Viertelstunde mehr. Stau auch in Friedrichshain auf der Petersburger Straße hier vor der Landsberger Allee und stadtauswärts auch auf der B158 in Ahrensfelde. Alle Infos, alle Meldungen zu Straßen und Schienen gibt's auf rbb888.de und in unserer ARD Sounds App.
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2: Um kurz nach zwei mit Robert Köhler. Ja, erstmal Urlaub buchen vielleicht, ja, eine Wohnung kaufen oder einfach nie wieder arbeiten. Tja, irgendwo in Deutschland kann genau das gerade passieren, denn mehrere Lotto-Millionäre werden gesucht. Einer hat offenbar einen Schein mit 44 Millionen Euro Gewinn und weiß vielleicht gar nichts davon. Ja, also falls ihr heute Morgen denkt oder heute Nachmittag mittlerweile ja schon, Mensch, irgendwas habe ich doch dann auch in der Schublade. Also guckt mal lieber nach, vielleicht seid ihr ja plötzlich der reichste Mensch im Freundeskreis.

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Durch den Donnerstagnachmittag. Schön, dass ihr dabei seid. Ja, heute ein kleiner Fernsehgeburtstag von genau dieser Melodie. Da weiß man gleich genau, wer gemeint ist, ne? Genau heute vor 27 Jahren, am 3. September 1999, lief die allererste Ausgabe von Wer wird Millionär? Ja, und deshalb haben wir uns gedacht, wir machen heute mal ein bisschen Günther Jauch. Einmal pro Stunde gibt es bei uns eine echte Millionenfrage aus der Geschichte der Sendung. Wir starten natürlich mit der Frage, mit der zum ersten Mal überhaupt einer die Million gewonnen hat. Das war im Jahr 2000. Für eine Million, damals übrigens noch D-Mark, war die Frage folgende. Mit wem stand Edmund Hillary 1953 auf dem Gipfel des Mount Everest? War das A. Nasreddin Hoxha? War das B. Nozay Pimson? C. Tenzing Norgay oder D. Aprindranan Singh? Also nicht googeln, wir lösen gleich auf. Vielleicht würdet ihr die Million gewinnen.

0: drei echte Stars der 80er, 90er, die Pet Shop Boys und Barrier. Hier ist RBB 888. Einen schönen Donnerstagnachmittag für euch. Heute zum kleinen Fernsehgeburtstag. Ja, genau diese Melodie heute vor 27 Jahren Premiere. Am 3. September 99 lief die allererste Ausgabe von Wer wird Millionär? Und wir haben euch deshalb heute ja die ein oder andere Millionenfrage schon gestellt. Die erste Millionenfrage damals lautete im Jahr 2000: Mit wem stand Edmund Hillary 1953 auf dem Gipfel des Mount Everest? Ja, und die Auflösung: Tenzing Norgay. Genau das wusste damals der Geschichtsprofessor Eckhard Freise. Am 2. Dezember war das. Er war damit der allererste Millionär bei Günther Jauch. Und ja, ich hoffe, dass er mit dem Geld auch ordentlich was angestellt hat. Also vielleicht auch mal öfter in die Schulbücher der Kinder schauen, sagt übrigens auch unsere Janine.
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2: So, es reicht. Ich gründe eine Selbsthilfegruppe für verzweifelte Eltern, die jedes Jahr die Schulbücher ihrer Kinder einschlagen müssen. Das klingt jetzt vielleicht revolutionär, aber vielleicht könnte sich die Schulbuchindustrie mit der Schulbuchumschlagindustrie zusammentun und zueinander passende, schon fertige Folien anbieten. Stattdessen sitze ich hier jedes verdammte Jahr auf dem Boden mit 300 Meter Folie. Ich schlage das Buch ein, während es geöffnet ist. Wenn ich es schließe, rutscht das Buch raus. Ich schlage das Buch ein, während es zu ist. Wenn ich es öffne, ach, es lässt sich ja dann gar nicht mehr öffnen. Ich schlage mich, damit ich den Schmerz nicht mehr spüre. Ich glaube, den Song "Sie müssen erst die Nippel durch die Lasche ziehen" hat Mike Krüger geschrieben, während er mit Klebeband im Mund versucht hat, die Ecken im genau richtigen Winkel abzuknicken. Mir ist das auch diesmal nicht gelungen. Ich habe mit dem Klebeband das Coverbild abgerissen und mein Finger ist jetzt in der rechten oberen Ecke mit eingeklebt. Das Buch sieht aus wie eine schlecht mumifizierte ägyptische Reliquie? Egal. In den nächsten Tagen verliert die Kleine das Buch sowieso im Bus.
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3: Um 14.30 Uhr, hier ist Natascha Guschmidt.
4: Guten Tag. Senat will Gewalt an Schulen stärker bekämpfen. Für den Umgang mit schweren Fällen plant Bildungssenatorin Günther Wünsch eine intensivtherapeutische Jugendhilfeeinrichtung. Sie soll psychiatrische Hilfe für Kinder und Jugendliche bieten, die sich selbst oder andere gefährden. Außerdem sind berlinweit verbindliche Regeln für die Schul- und Hausordnungen geplant. Im Juni hatte die Bildungssenatorin das Berliner Konflikt- und Gewaltbarometer vorgestellt. Mehr als die Hälfte der Berliner Lehrkräfte nimmt Gewalt an Schulen als großes oder sehr großes Problem wahr. Stadionneubau für Hertha BSC. Eine Expertenkommission empfiehlt, das neue Stadion für den Fußball-Zweitligisten auf dem Gelände eines Reitsportvereins am Maifeld zu bauen. Davon sei man überrascht, sagte uns der Vorsitzende des Vereins trefflich.
5: Tatsächlich haben wir aus der Presse davon erfahren und waren auch relativ erstaunt, da der letzte Kontakt mit der Innensenatsverwaltung Ende 2024 war. Und seitdem war einfach Ruhe. Es passierte gar nichts.
4: Hertha kann jetzt beim Bezirk einen Bauvorantrag stellen. Der Reitverein hat allerdings schon Widerstand angekündigt. Prozess um bewaffneten Überfall auf Geldtransport. Vor dem Landgericht muss sich ein 21-Jähriger unter anderem wegen versuchten Mordes verantworten. RBB 888 Gerichtsreporter Ulf Morling war beim Prozessauftakt.
6: 4,6 Millionen Euro hatten die drei Geldtransporter geladen, als sie in Marzahn losfuhren. Eine mindestens fünfköpfige Bande aus dem Schillerkiez in Neukölln soll mit Autos und falschem Blaulicht einen der Geldtransporter eingekeilt und mit einer Kalaschnikow beschossen haben. Die alarmierte Polizei konnte in Neukölln das Geld sichern. Ein mutmaßlicher Täter wurde bereits zu 14 Jahren verurteilt. Der heute Angeklagte räumt ein, den Tätern unter anderem einen Hydraulikspreizer für das Öffnen des Geldtransporters zwar besorgt zu haben, aber nicht bei der Tat dabei gewesen zu sein. Urteil Anfang Dezember.
4: Vom Stadion in die Messehallen. Kurz vor der IFA-Eröffnung morgen sind heute schon viele Fachbesucher und Prominente auf dem Gelände am Funkturm unterwegs. Unter ihnen der frisch gebackene Europameister im Speerwurf Julian Weber.
7: Ja, finde ich mega cool. Ich wohne nicht weit von hier, deswegen gucke mir das auf jeden Fall alles noch an. Ich finde das mega spannend, was es alles für Möglichkeiten gibt. Eine fliegende Drohne, wo man sich reinsetzen kann, mit dem Iron-Roboter, der im Haushalt helfen soll. Also ich finde das sehr spannend und gucke mir das gerne an.
4: Die internationale Funkausstellung öffnet morgen ab 12 Uhr für alle Besucher. Alba Berlin veranstaltet internationales Mädchen-Basketball-Jugendturnier. Einen Tag vor Beginn der Basketball-Weltmeisterschaft der Frauen beginnt der Nachwuchs in Charlottenburg. Dennis Wiese aus unserer Sportredaktion.
8: 8 Basketballmannschaften der weiblichen U18-Jugend stehen sich in den kommenden Tagen in der Sömmeringhalle gegenüber. Passend zum WM-Start der Frauen in Berlin sind es internationale Nachwuchsteams. Alba Berlin trifft etwa auf Teams aus Tschechien, Schweden und Afrika. Auch aus Indonesien und Australien kommen die jugendlichen Basketballerinnen. Gespielt wird bis Sonntag in der Sömmeringhalle. Der Eintritt ist frei.
3: Es ist 14.34 Uhr. Ja, heute zeigt sich Berlin eher von der grauen Seite. Dafür bleibt's bisher noch meist trocken. 21 Grad, die gibt's aktuell am Brandenburger Tor. 21 auch in Spandau und rund um den Treptower Park. In der Nacht wird's kühler mit 16 Grad. Morgen dann kommen mehr Wolken und ab und zu auch ein bisschen Regen dazu. Das Ganze morgen bei etwas milderen 24 Grad. Ja, auf der A10 im östlichen Berliner Ring Richtung Dreieck Spreeau nach einem Unfall immer noch die Ausfahrt Freienbrink gesperrt. Außerdem dauert es hier auch etwas länger. A10 westlicher Berliner Ring Richtung Dreieck Havelland zwischen Großkreuz und Leest ebenfalls Stau aufgrund von Bauarbeiten. 10 Minuten dauert es hier pro Richtung länger. Dann langer Baustellenstau auf der A13 Berlin Richtung Dresden zwischen Großköris und Freiwalde. Aktuell 90 Minuten mehr einplanen.
9: Und wir schauen natürlich auch auf unsere Straßen. A100, der Stadtring in beiden Richtungen, auch gut gefüllt. Zwischen Albuinstraße und Schmargendorf 15 Minuten mehr. Stau außerdem in Friedrichshain auf der Petersburger Straße vor der Landsberger Allee und auch stadtauswärts auf der B158 in Ahrensfelde. Alle Infos zu Straßen und Schienen gibt es natürlich auch zum Nachlesen auf rbb888.de und in unserer ARD Sounds App.
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9: Mit Robert Köhler um kurz nach 3:30 einen schönen Donnerstagnachmittag für euch. Also Roboter, die zu Hause den Haushalt schmeißen, staubsaugen, aufräumen, vielleicht sogar bald die Wäsche aufhängen und generell erstmal auch in die Maschine hauen. Klingt nach Zukunft auf der IFA 26. Diese Zukunft auf jeden Fall schon zum Greifen nah. Ja, wir haben es ja auch gerade in unserem Kompaktton von Florian Weber gehört. Ja, und die Frage ist, würdet ihr denn so einen Roboter bei euch auch einziehen lassen? Unser RBB 888 Reporter Matthias Bartsch hat sich die neuesten Haushaltshelfer auf der IFA angeschaut und gleich erzählt er mal ein bisschen was drüber.

0: mit RBB 888 durch den Donnerstagnachmittag. The Swedish House Mafia und Weekends. Ja, und während ich hier gerade mit euch spreche, macht zu Hause ein Haushaltsroboter die Wohnung sauber. Wäre eigentlich eine schöne Vorstellung, ne? Also vielleicht aber halt in Zukunft, was früher in Science-Fiction-Filmen wie iRobot mit Will Smith gezeigt wurde, ist mittlerweile immer mehr Realität. Denn gegenüber auf dem Messegelände werden ja diese humanoiden Haushaltsroboter gezeigt. Unser RBB 888-Reporter Matthias Bartsch ist auf der IFA, der Internationalen Funkausstellung. Matthias, können die Dinger denn wirklich alles im Haushalt erledigen?
1: Also ich glaube, der Haushalt ist da gar nicht mal die größte Herausforderung für diese, man muss wirklich sagen, sehr menschähnlichen Wesen. Also ich stehe ja hier vor einem 1,70 groß und sieht aus wie so ein bisschen wie so ein Florett oder Säbelkämpfer. Und also ganz in weiß. Und das Verrückte ist wirklich, da sind so viele Motorachsen drin, Bewegungsachsen, auch das KI-System, was dann die Stimmungen erkennen kann, also Emotionen, Sprache erkennt und sich auch ganz flüssig bewegt. Also das ist schon sehr täuschend echt, so dass dieser Roboter eigentlich für mehr oder weniger alles vorgesehen sein kann, was der Mensch kann.
0: Das ist Wahnsinn. Wie teuer ist denn so ein Ding?
1: Ja, das ist der kleine Haken noch, muss man sagen. Also der Hersteller XPeng, da habe ich ja mit dem Geschäftsführer Markus Schrick sprechen können, der sagt so, die sind ungefähr so teuer wie unsere Autos, je nach Ausstattung, je nachdem, was die können. Also die werden ja auch unterschiedlich ausgestattet. Das einfachste Modell muss man trotzdem schon mit so 20.000, 30.000 Euro rechnen. Und das ist natürlich für den Normalverbraucher noch einfach zu teuer.
2: Wenn man den humanoiden Roboter anschaut, der ja eine ganz andere Welt ist, aber trotzdem von der Technologie her auf KI basiert, dann ist das nicht, wie manche Leute dann meinen, oh, der ersetzt dann den Menschen. Nein, unser Ziel ist nicht, dass er den Menschen ersetzt, sondern den Menschen unterstützt. Und wir sprechen immer von Fachkräftemangel. Und dann kommt das Schöne für den Kunden. Wir sehen auch ganz klar vor, dass der im Haushalt assistieren kann.
0: Tja, also die Hersteller haben wahrscheinlich auch schon eine Vorstellung davon, wann wir denn alle so ein Ding zu Hause haben, oder?
1: Ja, das wird definitiv dann die Geldfrage bleiben. Aber wenn wir sehen, auch jetzt auf der diesjährigen IFA im Hintergrund hört man ja vielleicht noch ein bisschen, wie hier gewerkelt wird. Der Aufbau findet ja noch statt. Aber was hier alles Neues angeboten wird, die KI entwickelt sich ja so rasant, dass auch dann mit der Nachfrage sicherlich auch die Preise purzeln werden, dass dann so ein Ding auch wirklich für ein paar tausend Euro in einigen Haushalten dann in einigen Jahren durchaus vorstellbar ist.
0: Matze, ich würde sagen, wir sparen beide parallel und teilen uns dann einfach so ein Ding. Was hältst du davon?
1: Ja, jeder eine Woche, bin ich einverstanden.
0: Okay. Also wirklich Wahnsinn, was da alles möglich ist. Matthias Bartsch, unser Reporter auf der IFA, macht sich darüber mal ein Bild. Und ein Bild von Matthias auf der IFA gibt es jetzt übrigens auch im Reporter-Blog. Ja, die IFA geht ab morgen ganz offiziell los und dann bis einschließlich Dienstag in den Messehallen unterm Funkturm. Hier ist RBB 888.

0: ganz neue Musik von Olivia Rodrigo. Hier ist RBB 88.8. Schönen Donnerstagnachmittag. Habt ihr auch so viel zu tun, immer so viel um die Ohren, so viele Termine? Ich muss mal ganz kurz gucken, was steht denn hier so auf dem Plan? So Kaffee trinken bei der Oma, dann irgendeine Schulung hier beim RBB und das ist cool hier.
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1: Es ist 15 Uhr, ich bin Andreas Marschner, guten Tag. Die Wirtschaftsforschungsinstitute trauen Deutschland noch in diesem Jahr ein kräftigeres Wachstum zu als bisher. Am deutlichsten tun das Münchner IFO-Institut und das IWH aus Halle, die einen Anstieg des Bruttoinlandsprodukts von 1,4% erwarten. Das Kieler Institut für Weltwirtschaft und das RWI Leibniz-Institut aus Essen erwarten ein Plus von 1,3%, das sind jeweils 0,5 bis 0,6%. Prozentpunkte mehr als bei den bisherigen Prognosen. Zur Begründung heißt es, der Export ziehe weiter an. Außerdem würden die negativen Folgen der Energiepreise und des Niedrigwassers durch Investitionen in Infrastruktur und Verteidigung abgeschwächt. Die Benzinpreise sind auf einen neuen Höchststand gestiegen. Nach Angaben des ADAC lag der durchschnittliche Preis für Kraftstoff der Sorte E10 gestern bei 2,22 Euro. Berücksichtigt man die Teuerungsrate, mussten Autofahrerinnen und Autofahrer in der Vergangenheit allerdings bereits mehr für Sprit zahlen. Infolge des Irankriegs sind die Rohölpreise gestiegen. Nach Ansicht des ADAC lassen sich die hohen Preise an den Tankstellen allerdings nicht allein dadurch erklären. So kostete Rohöl nach Beginn des Irankrieges mehr. Die Spritpreise waren aber niedriger als jetzt. Der zweimalige Kanu-Olympiasieger Ronald Raue wird neuer Staatsminister für Sport im Bundeskanzleramt. Das hat Kanzler Merz auf Instagram bekannt gegeben. Raue folgt der bisherigen Staatsministerin Schenderlein nach, die im Juli ins Gesundheitsministerium gewechselt ist. Der 44-jährige gebürtige Berliner Raue holte während seiner aktiven Karriere neben den beiden Olympiasiegen auch Goldmedaillen bei Welt- und Europameisterschaften. Außerdem gehört er der Athletenkommission des Europäischen Olympischen Komitees an.
0: Und jetzt das Wichtigste aus Berlin.
1: Um die Schulen in unserer Stadt sicherer zu machen, plant Bildungssenatorin Günther Wünsch einheitliche Regeln zum Umgang mit Gewalt. Regelverstöße sollten künftig nicht mehr von Schule zu Schule unterschiedlich behandelt werden, sagte die CDU-Politikerin bei der Vorstellung eines 13-Punkte-Plans. In den Schul- und Hausordnungen sollten stattdessen berlinweit verbindliche Grundregeln gelten. Günther Wünsch kündigte außerdem eine intensivtherapeutische Jugendhilfe Einrichtung an, die sich um besonders schwere Fälle von Gewalt an Schulen kümmern soll. Hier in Berlin ist die Zahl der Auszubildenden in Pflege- und Gesundheitsberufen in den letzten Jahren stark gestiegen. Inzwischen sind es mehr als 11.600, das zeigen Zahlen des Amts für Statistik Berlin-Brandenburg. Fast 40% der Berliner Azubis kommen demnach aus dem Ausland, vor allem aus Vietnam, Indien und Kamerun. Trotzdem fehlen nach Schätzungen des Senats bis zum Jahr 2035 voraussichtlich rund 22.600 Pflegekräfte. 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
2: Ja, ein bisschen grau jetzt auch nachmittags zumindest, aber weiterhin überwiegend trocken. So sieht es heute ja generell aus bei uns in Berlin. 21 Grad aktuell am Hauptbahnhof. 21 auch bei euch in der Belschestraße in Köpenick oder auch rund um den Flughafen BER. Heute Nacht geht's runter auf 16 Grad. Morgen dann mehr Wolken. Zwischendurch ist auch ein bisschen Regen dabei. Insgesamt wird's aber milder morgen bei 24 Grad. Langer Baustellenstau immer noch auf der A13 Berlin Richtung Dresden zwischen Großköris und Freiwalde. Aktuell 90 Minuten mehr einplanen. Grund dafür, wie gesagt, hier eine Baustelle. Ansonsten dauert es auch bei uns in der Stadt länger auf dem Stadtring A100 Richtung Treptow zwischen Schmargendorf und Albuinstraße. Dann auch auf der A103 am Kreuz Schönebergs der Steglitz-Zubringer Richtung Sachsendamm und Treptow. Hier jeweils 15 Minuten mehr. Außerdem wird es voller nach wie vor auf der Kreuzung Spandauer Damm, Fürstenbrunner Weg und Königin Elisabethstraße. Dann auch im Bereich der Marktstraße Richtung Residenzstraße in Reinickendorf bzw. Wedding. Dann auch am Juliusturm Richtung Falkenseer Platz, in Mitte Gertraudenstraße Richtung Alexanderplatz und wir schauen kurz nach Pfennfuhl. Nach der gestrigen Gashavarie bleibt die Storkower Straße gleich hinter der Möllendorfstraße für 2 Wochen in Richtung Prenzlauer Berg gesperrt. Alle Infos zu Straßen und Schienen natürlich auch zum Nachlesen auf rbb888.de und in unserer ARD Sounds App.
3: Ah,
0: Hallo Berlin.
2: Mit Robert Köhler. Und solltet ihr heute Geburtstag feiern, dann natürlich erstmal an dieser Stelle Happy Birthday und alles Gute. Ihr seid heute in prominenter Begleitung. Ja, ein Wahrzeichen unserer Stadt wird heute tatsächlich 100 Jahre alt. Am 3. September 1926 wurde er feierlich eröffnet. Und seitdem steht er da oben auf dem Messegelände und schaut uns Berlinern beim Großstadtleben zu. Herzlichen Glückwunsch zum 100. lieber Funkturm, auf die nächsten 100 Jahre. Und vor allem möge der Blick über Berlin genauso legendär bleiben wie du selbst.

dynamischen Töne, aber eben auch die leisen, romantischen, ruhigen Töne. Everyday, hier ist RBB 88.8 und ja, all das trifft auch auf ihn hier zu. Mr. James Blunt mit seinen großen Hits im Frühjahr 2027 auf großer Airplane-Mode-Tour durch Deutschland und Österreich. Am 20. März bei uns in Berlin in der UBA-Arena. Und am 6. November gibt's ein neues Album von ihm, sein neues Album Airplane Mode. Hier Atlantic Roads Records, eine Platte, die den Blick nach vorn richtet und ja, dabei genau jene Mischung aus Leichtigkeit, Melancholie und pointierter Beobachtung mitbringt, ja, für die der Musiker wirklich seit Jahren geschätzt wird. Also live zu erleben, auch bei uns in Berlin im März in der UBA Arena, natürlich auch mit Sicherheit. Klar, die neuen Hits, aber ich hoffe natürlich für alle Fans, dass auch dieser Song dabei sein wird. Einer seiner größten Hits, James Blunt, You're Beautiful, hier ist RBB 88.8.

große Stimme. Von Dua Lipa, Training Session, hier ist RBB 88.8. Ja, 27 Jahre wird diese TV-Sendung Wer wird Millionär heute auf den Tag genau. Und ja, weil wir immer noch ein Radiosender sind, muss natürlich auch eine Musikfrage dabei sein. Stündlich gibt es ja hier eine Millionenfrage aus dem Portfolio aus den letzten 27 Jahren dieser Sendung. Eine Millionenfrage auch jetzt aus dem Jahr 2025. Welche Musikerin schrieb den Hit, dessen Cover 2023 bei den Country Music Association Awards als Song des Jahres ausgezeichnet wurde? Ein historischer Sieg für eine schwarze Songwriterin. War das eventuell Antwort A, Tracy Chapman? War das B, Lauryn Hill? C, Alicia Keys? Oder D, Janet Jackson? Ja, was glaubt ihr? Wer könnte es eventuell gewesen sein? Eine Million? Was nehmt ihr? Viele große Namen dabei. Richtig wäre das hier. Tracy Chapman. Ihr Fast Car wurde von den Country Star Luke Combs neu aufgenommen. Und Tracy Chapman gewann damit 2023 als erste schwarze Songwriterin diesen Award für den Song des Jahres. Ist auch einfach legendär.

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3: Um 3:30, hier ist Natascha Gutschmidt.
4: Guten Tag. Senat will Gewalt an Schulen stärker bekämpfen. Für den Umgang mit schweren Fällen plant Bildungssenatorin Günther Wünsch eine intensiv-therapeutische Jugendhilfeeinrichtung. Aus unserer Redaktion Landespolitik, Kirsten Buchmann.
5: Die Einrichtung soll beispielsweise psychiatrische Hilfe für Kinder und Jugendliche bieten, die erheblich sich selbst oder andere gefährden. Dazu kommen dort Bildungsangebote, so Bildungssenatorin Katharina Günther Wünsch. Eine weitere Maßnahme, um Gewalt an Schulen vorzubeugen, will sie berlinweit verbindliche Grundregeln für Schul- und Hausordnungen. Umfassen sollen sie auch den Umgang mit religiösen Riten und Gebräuchen. Eine digitale Präventions- und Beratungsplattform soll Jugendliche und Eltern unterstützen. Insgesamt sind 13 Maßnahmen geplant, um Schulen sicherer zu machen.
4: Nach nur 3 Monaten im Amt, der Chef der landeseigenen Tourismusagentur Visit Berlin, Jürgen Ammann, muss gehen. Das hat der RBB aus Unternehmenskreisen erfahren. Sebastian Schöbel hat die Details.
6: Ammann hatte im Sommer das Amt als Berlins oberster Tourismuswerber angetreten, als Nachfolger von Burkhard Kieker, der das Amt zuvor 17 Jahre lang innehatte. Visit Berlin hat die Aufgabe

0: aber Berlin international als Reiseziel zu bewerben. Amann hatte zuvor die Köln Tourismus GmbH geleitet. Dort hatte jedoch das Rechnungsprüfungsamt der Stadt Köln mutmaßliche Unregelmäßigkeiten bei Amanns Abrechnungen moniert. Es ging unter anderem um Zahlungen mit der Firmenkreditkarte. In Berlin wiederum gab es nach RBB Informationen Dissens über Amanns Pläne für Berlins künftige Tourismusstrategie.
1: Zweiter Streiktag der Pflegekräfte an der Charité. Die Uniklinik hat planbare Behandlungen abgesagt und die OP-Kapazitäten eingeschränkt. Mehr dazu von Markus Reher.
2: Die Pflegekräfte der Charité sind wütend. Wütend über ihre Arbeitsbedingungen, über das runtergerockte Gesundheitssystem, wie sie sagen, und über die Entscheidung des Arbeitsgerichts zum Notdienst während ihres Warnstreiks. Gestern hatte die Klinikleitung vor dem Arbeitsgericht eine einstweilige Verfügung gegen den Notdienstplan während des Streiks erwirkt. Dieser musste deshalb aufgestockt werden. Ihren Warnstreik wollen die Pflegekräfte der Charité auf jeden Fall bis zum Ende der Nachtschicht Samstag früh fortsetzen. Sie kämpfen dafür, dass Pflegekräfte einen Belastungsausgleich in Form von Freizeit, Sachleistungen oder Geld bekommen.
1: Funkturm wird heute 100 Jahre alt. Aus diesem Anlass wird der 147 Meter hohe Turm am Messegelände im Westend bei der offiziellen IFA-Eröffnungsgala am Abend mit besonderen Lichtinstallationen in Szene gesetzt. Ricardo Westphal berichtet.
3: Eröffnet wurde der Turm am 3. September 1926 zur damals dritten deutschen Funkausstellung der späteren IFA. Der Architekt Heinrich Straumer entwarf den Sendeturm, ließ aber auch eine Aussichtsplattform und ein Restaurant bauen, die noch heute Touristen anlocken. Der jetzige Betreiber, die Messe Berlin, startete das Jubiläumsjahr bereits am 20. März dieses Jahres. Davor wurde der Funkturm rund 10 Monate lang saniert. Inzwischen ist er auch für Besucher wieder offen.
1: Deutscher Handball-Pokalsieger zu Gast beim Deutschen Meister. Die Füchse Berlin treffen ab 20.15 Uhr auswärts auf Magdeburg. Dennis Wiese aus unserer Sportredaktion.
4: Die Füchse Berlin und der SC Magdeburg. Das ist das Duell der besten Handballmannschaften Deutschlands, der besten Mannschaften Europas. Das letzte Aufeinandertreffen ist noch keine 2 Wochen her. Im Supercup gewann Magdeburg klar mit 7 Toren Vorsprung. Heute steht am 2. Bundesligaspieltag das nächste Spitzenspiel an.
5: Es ist 15.35 Uhr. Ja, der Himmel über Berlin heute eher trüb. Dafür bleibt der Regenschirm hoffentlich meistens zu Hause. 21 Grad gibt's aktuell am Fernsehturm. 21 auch bei euch am Wannsee und am Tempelhofer Feld. In der kommenden Nacht 16 Grad. Morgen wird's wolkig, immer mal wieder nass bei etwas milderen 24 Grad. Der Blick auf die A10 westlicher Berliner Ring. Vor der Dauerbaustelle Havelbrücke stockt's in beiden Richtungen aktuell 10 Minuten, deshalb mehr einplanen. Dann immer noch 1 Stunde aktuell mehr einplanen. Langer Baustellenstau A13 Berlin Richtung Dresden. Das Ganze zwischen Großköris und Freiwalde. Ansonsten der Blick natürlich auch auf unsere Straße in Tiergarten. Aktuell die Tiergartenstraße nach einem Unfall zwischen Stauffenbergstraße und Herbert-von-Karajan-Straße in beiden Richtungen gesperrt. Eine Viertelstunde dauert es länger auf dem Stadtring. A100 Richtung Treptow zwischen Schmargendorf und Albuinstraße und auch auf dem Steglitzzubringer ist die A103 am Kreuz Schöneberg Richtung Sachsendamm sowie auch Richtung Treptow. Hier jeweils eine Viertelstunde und ja, ansonsten dauert es länger auch auf dem Messedamm und der Königin Elisabethstraße Richtung Spandauer Damm. Außerdem in Mitte Gertraudenstraße Richtung Alexanderplatz und auch rund um die Elsenbrücke und rund ums Ostkreuz. 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
5: Um 3:45 mit Robert Köhler. Einen schönen Donnerstagnachmittag für euch. Mensch, ich war doch noch gar nicht fertig. Ich wollte eigentlich noch erzählen, was wir gleich machen. Denn Hertha träumt ja schon lange vom eigenen Stadion. Dieser Traum könnte jetzt konkreter werden, denn es gibt einen Standortvorschlag. Und unsere Guten Morgen Berlin-Reporterin Juliane Kowolik war heute Morgen vor Ort, hat sich's angeschaut und erzählt gleich ein bisschen mehr darüber.
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0: ganz starker Song der 80er. Tears for Fears ist RBB 88.8 zum Donnerstagnachmittag. Ja, und Hertha wünscht sich schon wirklich seit vielen Jahren ein eigenes Stadion. Jetzt ist der Verein dem Ganzen ein Stückchen näher gekommen. Eine Expertenkommission des Senats hat in den vergangenen 4 Jahren einen geeigneten Standort ausfindig gemacht. Und tada, er ist jetzt in der Jesse Owens Allee am Rand des Olympiaparks. Unsere RBB 88.8 Reporterin Juliane Kowolek hat sich den Standort heute Morgen mal angeschaut. Jule, erzähl mal, passt denn da so ein Stadion für 50.000 Zuschauer wirklich gut hin?
1: Ich weiß nicht, ich habe mich wirklich gewundert. Also dieses Gelände ist ja schon wirklich länger im Gespräch, aber es wirkt ein bisschen absurd auf mich. Also es ist absolut nicht frei. Da steht ein riesen Reiterstadion mit einer großen denkmalgeschützten Zuschauertribüne. Und da sind vor allem auch weitere Gebäude auf dem Gelände drauf und Ställe mit 70 Pferden aktuell. Die müssten natürlich alle weg. Ich habe versucht, da so ein bisschen über den Zaun drüber zu luken. Und ich kann mir wirklich nicht vorstellen, wie dieses Stadion da jetzt rein soll mit den ganzen Parkplätzen, die es natürlich auch noch bräuchte. Und der Reiterverein selbst, der war auch total überrascht. Die müssten natürlich umziehen mit all den Tieren. Allein das würde 10 Millionen Euro kosten, hat mir Carsten Trefflich erzählt, der erste Vorsitzende des Vereins.
2: Ja, ist tatsächlich so, dass ein Stadion mitten in dieses Ensemble reingeklatscht wird, um es mal so zu nennen, weil es ja Gebäudeteile gibt hier, die nicht abgerissen werden können. Tatsächlich haben wir aus der Presse davon erfahren und waren auch relativ erstaunt. Es hieß auch immer, wartet ab. Habt Geduld, es ist noch keine Entscheidung gefallen. Hertha muss das Ganze auch finanzieren können.
0: Tja, also das ist eine ganz große Frage. Was muss denn, Jule, was muss denn Hertha jetzt machen, um da wirklich auch etwas bauen zu können?
1: Naja, Hertha muss nachweisen, dass der Verein das neue Stadion tatsächlich auch aus eigenen Mitteln vor allem finanzieren kann. Das bezweifeln ja sehr, sehr viele Leute. Und wir reden da von nicht wenig Geld. Mehrere 100 Millionen Euro würde dieses Stadion kosten. Jetzt kann Hertha auf jeden Fall beim Bezirk erstmal eine Bauvoranfrage einreichen.
0: Also alles noch in den Kinderschuhen. Fassen wir mal zusammen. Dankeschön erstmal, dass du über den Zaun gelugt hast, unsere RBB 88.8-Reporterin Juliane Kowolek.

0: The Beloved, Sweet Harmony. Herzlichen Glückwunsch.
1: Dankeschön.
2: Ja, Gratulation an Heiko aus Hellersdorf. Hat sich eine neue Tasse gesichert. Und das könnt ihr auch morgen früh da ab 9.30 Uhr.
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1: Es ist 16 Uhr, ich bin Andreas Marschner, guten Tag. Außenminister Wadephul hat Moskau vor einer weiteren Eskalation gewarnt. Wadephul sagte dem MDR, Deutschland habe reagieren müssen, weil Russland eine Drohne mit Sprengstoff auf dem Flughafen Leipzig-Halle deponiert habe. Damit seien Menschenleben und die Sicherheit des Flugverkehrs gefährdet worden. Dass Moskau nun Goethe-Institute im Land schließen wolle, sei bedauerlich. Sie hätten eine wichtige kulturelle Brückenfunktion zwischen den Völkern. Davor hatte Deutschland angekündigt, russische Einrichtungen in Bonn und hier in Berlin zu schließen. Nach den Angriffen auf das Stromnetz in Nordrhein-Westfalen und in Brandenburg fordern die Grünen Innenminister Dobrindt zum Handeln auf. Fraktionsgeschäftsführerin Mihalic sagte dem Handelsblatt, Dobrindt müsse ein Konzept zur Sicherung kritischer Infrastruktur vorlegen. NRW-Innenminister Reul sagte dem WDR, Deutschlands Infrastruktur sei leicht angreifbar. Den Betreibern kritischer Infrastruktur sei es bisher nicht erlaubt, ihre Anlagen, zum Beispiel zur Stromversorgung, mit Videokamera zu überwachen. Außerdem gehöre auf den Prüfstand, ob die Informationen über Standorte und Funktion von Anlagen öffentlich zugänglich sein müssten. Wirtschaftsforscher haben die Konjunkturprognosen für Deutschland deutlich nach oben korrigiert. Das Münchner IFO-Institut erklärte, man erwarte für dieses Jahr ein Wachstum des Bruttoinlandsprodukts von 1,4%. Das seien 0,6 Punkte mehr als bisher prognostiziert. Hintergrund seien das Investitionspaket der Bundesregierung und die gestiegene Nachfrage aus dem Ausland. Auch das Kieler Institut für Weltwirtschaft stockte seine Prognose für 2026 auf von 0,8 auf 1,3%.
0: Und jetzt das Wichtigste aus Berlin.
1: Um die Schulen in unserer Stadt sicherer zu machen, plant Bildungssenatorin Günther Wünsch einheitliche Regeln zum Umgang mit Gewalt. Regelverstöße sollten künftig nicht mehr von Schule zu Schule unterschiedlich behandelt werden, sagte die CDU-Politikerin bei der Vorstellung eines 13-Punkte-Plans. In den Schul- und Hausordnungen sollten stattdessen berlinweit verbindliche Grundregeln gelten. Günther Wünsch kündigte außerdem eine intensivtherapeutische Jugendhilfeeinrichtung an, die sich um besonders schwere Fälle von Gewalt an Schulen kümmern soll. Die Polizei hat bei einer Kontrolle im Zusammenhang mit Drogenhandel insgesamt 9 scharfe Schusswaffen gefunden. Ein 38-jähriger Mann wurde vorläufig festgenommen. Laut Polizei hatten Beamte in Zivil einen mutmaßlichen Cannabis-Drogenhandel in Gropiusstadt beobachtet und waren dem Tatverdächtigen in seinem Transporter gefolgt. Bei der Durchsuchung fanden sie im Fahrzeug 3 scharfe Schusswaffen und Munition. Später stellte die Polizei 6 weitere Schusswaffen in einer Kleingartenanlage sicher. Der Verdächtige soll einem Haftrichter

0: vorgeführt werden. 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
1: Tja, Berlin heute eher grau, aber größtenteils trocken. 21 Grad messen wir am Rathaus Schöneberg. Am Ostkreuz und auch an der Zitadelle in Spandau. In der Nacht sinken die Temperaturen 16 Grad. Morgen ziehen Wolken auf. Dazu gibt es immer wieder etwas Regen bei 24 Grad. Es wird ein bisschen milder. Langer Baustellenstau immer noch, A13 Berlin Richtung Dresden zwischen Großköris und Freiwalde, dauert es immer noch eine gute Stunde länger. Ja, ansonsten gibt es auch Probleme aktuell auf der Berliner Stadtautobahn, der A111 in Richtung Charlottenburg zwischen Holzhauser Straße und Seidelstraße. Nach einem Unfall linke und mittlere Spur blockiert. Stau baut sich hier auf, hier braucht ihr auf jeden Fall deutlich mehr Zeit. Länger dauert es auch bis zu 20 Minuten auf der A100, das ist der Stadtring Richtung Treptow zwischen Dreieck Charlottenburg und Albuinstraße, hier sogar 30 Minuten plus. Außerdem auf der A103 am Kreuz Schöneberg Richtung Sachsendamm und Treptow hier eben 20 Minuten. Bis zu 20 Minuten außerdem Marktstraße Richtung Residenzstraße, dann auch in Mitte Gertraudenstraße Richtung Alexanderplatz. Außerdem rund um die Elsenbrücke und das Ostkreuz und voll auch jetzt wieder auf der Malchower Chaussee stadtauswärts, auch auf der Straße Alte Biesdorf und der Landsberger Allee in Marzahn. 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
4: Hallo Berlin.
1: Um kurz nach vier und Nachrichtenkollege Andreas Marschner auch noch im Studio. Hallo Andreas.
5: Ja, hallo.
1: Andreas, meine kurze Frage, eine Europalette kennst du, ne?
5: Also ja.
1: Auch
5: ja.
1: Pau oder so. Also eine klassische Europalette, EPAL 1 sagt man dazu, die besteht aus 78 Nägeln, 9 Klötze und insgesamt wie vielen Brettern?
5: Was glaubst du?
6: Also lass mich überlegen.
1: 9, 10, 11 oder 12?
5: Das ist ja meistens doppelt, ne? Oben, dann sind die Blöcke dazwischen. Also ich würde sagen 12.
1: Tja, warum dieses Wissen 1 Million Euro wert ist und vor allem wahr, ja? Die richtige Antwort klären wir in 10 Minuten.

ganz neuer Streich von ihr, von Leonie. Don't worry, hier ist RBB 88.8. Ja, diese Melodie kennen wir alle. Es wird bitter. Seit mehr als 6 Jahren hat bei Wer wird Millionär kein regulärer Kandidat mehr die Million geknackt. Heute wird die Sendung 27 Jahre alt. Ja, 1999, am 3. September, kam die Sendung zum ersten Mal im Fernsehen. Der bislang letzte Millionär war Ronald Tenholte am 24. März 2020. Und ausgerechnet mit dieser Frage wurde er Millionär. Die klassische Europalette, EPAL 1, besteht ja aus 78 Nägeln, 9 Klötzen und insgesamt wie vielen Brettern? Was glaubt ihr? Antwort A, 9. Antwort B, 10. Antwort C, 11. Oder Antwort D, 12. Kollege Andreas Marschner hat 10 gesagt. Ich habe vorher sogar 9 getippt. Ganz ehrlich, für eine Million würde man jetzt auf jeden Fall anfangen, im Kopf diese Dinger auseinanderzubauen, oder? Die Auflösung. Ja, wir beide lagen definitiv daneben, denn die Auflösung, es sind 11 Bretter, also Antwort C, denn ja, in der unteren Riege, also ganz unten, da fehlt ja eine in der Mitte. Und deshalb ist es eine ungerade Zahl. Ja, übrigens, dieses Jahr hat ein Berliner an der Million gerochen. Seine Frage gibt es hier bei uns in einer Stunde. Vielleicht könnt ihr die ja lösen. Das ist RBB 88.8.

0: Über 88 Mitarbeiter, es spricht Ihren RBB-Sicherheitsbeauftragten Herrn Mangold. Wir begreifen uns als ein zukunftsgewandtes Traditionshaus. Nun verabschieden wir uns von einem der ältesten Mitwirkenden in gesamten Sender. Es ist weder unser geliebter Archiv-Dino, der Akten-Udo, noch der Paternoster, sondern ein antiker Joghurt aus Zeiten des SFB wurde von mir ehrenhaft, ja, aus dem Kühlschrank entlassen. Wir wünschen alle Jute auf seinen weiteren Weg. In seinem Inneren befindet sich noch die fossilen Überreste einer Amarena-Kirsche, die von Trümmerfrauen damals gepflückt wurde. Ich würde Sie trotzdem bitten, ja, den Kühlschrank vielleicht nicht für archäologische Versuchsaufbau zu vernutzen, ja. Ansonsten werde ich Sie eine Ansage geben, meine Freundinnen und Freunde, dass Sie direkt versteinern.
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0: Musik von Alan Walker, Faded. RBB 88.8 zum Start in den Donnerstagnachmittag, zum Start in den Feierabend. Wir sagen Happy Birthday to him. Ja, der Funkturm wird 100 Jahre alt in diesem Jahr. Wir von RBB 88.8 begleiten das ja schon das ganze Jahr über, haben auch schon von dort gesendet. Und die große Geburtstagsfeier, genau heute am 3. September 1926 wurde er ja eingeweiht. Und heute Morgen haben ja schon viele von uns erzählt, dass sie vor allem Heimatgefühle mit diesem Funkturm verbinden. Unser RBB 88.8 Reporter Matthias Bartsch war eben auch nochmal auf der IFA und ist mal rüber und raufgeflitzt auf den Funkturm. Matthias, wie ist die Aussicht?
1: Also der Blick von hier oben, der ist wirklich unschlagbar, auch an Tagen wie heute, wo die Sonne jetzt nicht so draußen ist, aber man hat zumindest diese Fernsicht. Man sieht auch sehr schön von hier oben aktuell unten am ICC dahinter, wie die Ringbahnbrücke mehr und mehr Form annimmt, die im nächsten Jahr dann fertiggestellt werden soll. Also allein für die Aussicht lohnt es sich hier hochzufahren. Das haben sich auch Philipp und seine Kolleginnen und Kollegen gedacht, die heute von Siemens einen Betriebsausflug gemacht haben.
2: Zum Glück ist ja die Plattform jetzt wieder geöffnet worden, ich glaube vor ein paar Wochen. Erst wieder nach Sanierung. Das Restaurant ist wieder offen seit vielen Jahren. Und deswegen haben wir heute den Teamausflug hierher gemacht. Früher als Kind war ich sehr häufig hier. Ich bin noch mal die Treppe hochgestiegen, als das noch ging.
1: Die 648 Stufen sind also nicht mehr machbar. Aber mit dem Aufzug macht es auch Spaß. Allein schon in der Mitte dieses gigantischen Bauwerks hoch und runter zu fahren, ist schon sehr beeindruckend. Und es ist ja wirklich ein technisches Meisterwerk der damaligen Zeit vor 100 Jahren. Das architektonische Geheimnis, das liegt ganz unten am Boden. Denn der gesamte Funkturm ruht auf Isolatoren aus Porzellan. Hergestellt von der Königlichen Porzellanmanufaktur Berlin. Und das war nämlich nötig, weil das Stahlgerüst selbst als riesige Antenne genutzt wurde und deshalb keinen Kontakt zur Erde haben durfte. Also in diesen vielen Jahrzehnten hat der Funkturm eine Menge erlebt. Ein ganz enges Nadelöhr war sicherlich das Ende des Zweiten Weltkriegs. Da zerfetzte nämlich eine Granate eine der Hauptstreben. Und der Funkturm stand dann tagelang auf nur drei Beinen, hielt im Gewicht aber letztlich stand. Und deswegen ist er heute auch noch hier. Und wir freuen uns über 100 Jahre Funkturm und sagen, ein Besuch ist er jederzeit wert und auch zum wiederholten Mal.
0: Ja, sagt unser wandelndes Lexikon Matthias Bartsch, unser RBB 88.8 Reporter. Wir sind Partner der Messe Berlin in Sachen 100 Jahre Funkturm und können euch auch schon gleich die nächste tolle Aktion fürs Jubiläumsjahr ankündigen. Denn ab dem 9. Oktober wird der Funkturm in euren Wunschfarben leuchten. Ja, die ganze Stadt kann das dann sehen. Alle Infos zu dieser wirklich tollen Aktion gibt's bald bei uns auf rbb888.de zu lesen und natürlich in unserer ARD Sounds App. Hier ist RBB 88.8.

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0: Um kurz nach 16:30 hier ist Andreas Marschner.
4: Guten Tag. 13-Punkte-Plan gegen Gewalt an Berliner Schulen. Bildungssenatorin Günther Wünsch plant unter anderem eine intensivtherapeutische Jugendhilfeeinrichtung. Sie soll psychiatrische Hilfe für Kinder und Jugendliche bieten, die sich selbst oder andere gefährden. Gewalt und Grenzüberschreitungen sollen außerdem nicht mehr von Schule zu Schule unterschiedlich behandelt werden. Ein einheitlicher Katalog soll die Konsequenzen regeln. Mehr als die Hälfte der Berliner Lehrkräfte hatte in einer Studie angegeben, Gewalt an Schulen als großes oder sehr großes Problem wahrzunehmen. Nur nach 3 Monaten im Amt, der Chef der landeseigenen Tourismusagentur Visit Berlin, Jürgen Amann, muss gehen. Das hat der RBB aus Unternehmenskreisen erfahren. Sebastian Schöbel mit den Details.
5: Amann hatte im Sommer das Amt als Berlins oberster Tourismuswerber angetreten, als Nachfolger von Burkhard Kieker, der das Amt zuvor 17 Jahre lang innehatte. Visit Berlin hat die Aufgabe, Berlin international als Reiseziel zu bewerben. Amann hatte zuvor die Köln Tourismus GmbH geleitet. Dort hatte jedoch das Rechnungsprüfungsamt der Stadt Köln mutmaßliche Unregelmäßigkeiten bei Amanns Abrechnungen moniert. Es ging unter anderem um Zahlungen mit der Firmenkreditkarte. In Berlin wiederum gab es nach RBB-Informationen Dissens über Amanns Pläne für Berlins künftige Tourismusstrategie.
4: Startschuss für Schumacher-Quartier. Auf dem Gelände des ehemaligen Flughafens Tegel soll eins der größten neuen Wohnquartiere der Stadt entstehen. Am Vormittag war der erste Spatenstich und mit dabei waren auch der regierende Bürgermeister Wegner und Bausenat Gäbler. Paul Vorreiter berichtet.
6: Noch in diesem Jahr sollen die ersten Bauarbeiten beginnen, kündigt Pascal Atzert, Vorstandsmitglied der landeseigenen Wohnungsbaugesellschaft DGEWO an. Zunächst entstehen 327 Wohnungen mit 1 bis 5 Zimmern. Fertig sein sollen sie Ende 2028. Die Hälfte wird gefördert, die Netto-Kaltmieten starten bei 7 Euro pro Quadratmeter. Insgesamt sind mindestens 5000 Wohnungen geplant, dazu Gewerbe, Schulen, Kitas und Forschungseinrichtungen. Gebaut wird in klimafreundlicher Holzhybridbauweise.
4: Prozess um bewaffneten Überfall auf Geldtransport. Vor dem Landgericht muss sich ein 21-Jähriger unter anderem wegen versuchten Mordes verantworten. RBB 888 Gerichtsreporter Ulf Morling.
7: 4,6 Millionen Euro hatten die 3 Geldtransporter geladen, als sie in Marzahn losfuhren. Eine mindestens 5-köpfige Bande aus dem Schillerkiez in Neukölln soll mit Autos und falschem Blaulicht einen der Geldtransporter eingekeilt und mit einer Kalaschnikow beschossen haben. Die alarmierte Polizei konnte in Neukölln das Geld sichern. Ein mutmaßlicher Täter wurde bereits zu 14 Jahren verurteilt. Der heute Angeklagte räumt ein, den Tätern unter anderem einen Hydraulikspreizer für das Öffnen des Geldtransporters zwar besorgt zu haben, aber nicht bei der Tat dabei gewesen zu sein. Urteil Anfang Dezember.
4: Deutscher Handball-Pokalsieger zu Gast beim deutschen Meister. Die Füchse Berlin treffen ab 20.15 Uhr auswärts auf Magdeburg. Aus unserer Sportredaktion Dennis Wiese.
8: Die Füchse Berlin und der SC Magdeburg. Das ist das Duell der besten Handballmannschaften Deutschlands, der besten Mannschaften Europas. Das letzte Aufeinandertreffen ist noch keine 2 Wochen her. Im Supercup gewann Magdeburg klar mit 7 Toren Vorsprung. Heute steht am 2. Bundesligaspieltag das nächste Spitzenspiel an.
9: Es ist 16.35 Uhr. Heute hält sich die Sonne in Berlin ziemlich zurück. Dafür bleibt es meist trocken bei 21 Grad. Ja, zum Beispiel aktuell am Schloss in Charlottenburg oder am Potsdamer Platz und auch bei euch am Wannsee. In der Nacht geht es runter, temperaturtechnisch auf 16 Grad. Morgen dann zum Freitag viele Wolken. Ab und zu kann auch ein bisschen Regen dabei sein. Es wird aber insgesamt milder morgen bei 24 Grad. Langer Stau, immer noch baustellenbedingt. A13 Berlin Richtung Dresden. Zwischen Teupitz und Freiwalde geht es jetzt wieder hoch. 90 Minuten hier mehr einplanen. Ansonsten auch Feierabendverkehr hier bei uns in der Stadt. Stadtring A100 Richtung Treptow zwischen Charlottenburg, Dreieck Charlottenburg und Alboinstraße. Hier insgesamt 30 Minuten mehr einplanen. Richtung Wedding sind es 15 Minuten zwischen Schmarkendorf und Funkturm. Und Geduld braucht ihr auch rund 20 Minuten auf der A103. Das ist der Steglitz zu am Kreuz Schöneberg Richtung Sachsendamm und Treptow. Dann gute Nachrichten von der A111. Die Unfallstelle zwischen Holzhauser Straße und Seidelstraße inzwischen geräumt. Hier sollte es also bald schon wieder deutlich besser laufen. Ansonsten 10 Minuten mehr einplanen in Mitte Gertraudenstraße Richtung Alexanderplatz. In Friedrichshain Petersburger Straße Richtung Prenzlberg. Geduld außerdem auf der Prenzlauer Promenade stadtauswärts. Dann auf der Ahrensfelder Chaussee auf der Straße Alt-Biesdorf und stadtauswärts auch auf der Landsberger Allee in Marzahn. 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
9: Mit Robert Köhler einen schönen Feierabend für euch und Eis essen dafür auch noch bezahlt werden. Das klingt erstmal wie ein Traumjob, oder? Genau so ein Angebot hat Rapper Snoop Dogg jetzt ausgeschrieben. Für seine eigens kreierte Eismarke sucht er einen offiziellen Eistester. Aufgabe: einfach mal die neuen Sorten ausprobieren, Geschmackstrends beobachten und sogar bei Social Media Ideen so ein bisschen mithelfen. Bewerben können sich alle Menschen weltweit, egal aus welchem Land und mit welcher Vorgeschichte. Und man muss sagen, der Job wird auch richtig gut bezahlt. $10.000 pro Monat, also sind umgerechnet knapp 8.500 Euro. Ich denke, das schmeckt, oder? Also wenn ihr Lust habt auf eine neue Herausforderung, probiert euer Glück, bewerbt euch und vielleicht klappt es ja am Ende.

mit RBB 888 und Marc Forster und Lea durch diesen Donnerstagnachmittag. Ja, Weltenretter zu Gast hier bei uns beim RBB, bei RBB 888. Tim Bensko kommt zu Knapp daneben, Musik und Talk mit Heiner Knapp und das schon am 9. September. Also nächste Woche gibt's eine preisgekrönte Show. Ja, Tim Bensko natürlich mit großartiger Musik dabei.

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0: mit RBB 888 durch den Donnerstagnachmittag. Ja, eine nicht so schöne Nachricht, die uns erreicht hat. Der König ist insolvent. Wer hätte das gedacht? Ja, vor Jahren hat ja die Autohauskette König noch fleißig eingekauft. Jetzt Insolvenz angemeldet. Betroffen sind in Berlin und Brandenburg mehr als 600 Mitarbeiter. Wie es für sie eigentlich weitergeht, darüber sprechen wir heute bei Ingo Hoppe ab 17.30 Uhr.
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1: Es ist 17 Uhr, ich bin Andreas Marschner, guten Tag. Die Wirtschaftsforschungsinstitute trauen Deutschland noch in diesem Jahr ein kräftigeres Wachstum zu als bisher. Am deutlichsten tun das Münchner IFO-Institut und das IWH aus Halle, die einen Anstieg des Bruttoinlandsprodukts von 1,4% erwarten. Das Kieler Institut für Weltwirtschaft und das RWI Leibniz-Institut aus Essen erwarten ein Plus von 1,3%. Das sind jeweils 0,5 bis 0,6% Punkte mehr als bei den bisherigen Prognosen. Zur Begründung heißt es, der Export ziehe weiter an. Außerdem würden die negativen Folgen der Energiepreise und des Niedrigwassers durch Investitionen in Infrastruktur und Verteidigung abgeschwächt. Die Benzinpreise sind auf einen neuen Höchststand gestiegen. Nach Angaben des ADAC lag der durchschnittliche Preis für Kraftstoff der Sorte E10 gestern bei 2,22 Euro. Berücksichtigt man die Teuerungsrate, mussten Autofahrerinnen und Autofahrer in der Vergangenheit allerdings bereits mehr für Sprit zahlen. Infolge des Irankriegs sind die Rohölpreise gestiegen. Nach Ansicht des ADAC lassen sich die hohen Preise an den Tankstellen allerdings nicht allein dadurch erklären. So kostete Rohöl nach Beginn des Irankrieges mehr, die Spritpreise waren aber niedriger als jetzt. Der zweimalige Kanu-Olympiasieger Ronald Raue wird neuer Staatsminister für Sport im Bundeskanzleramt. Das hat Kanzler Merz auf Instagram bekannt gegeben. Raue folgt der bisherigen Staatsministerin Schenderlein nach, die im Juli ins Gesundheitsministerium gewechselt ist. Der 44-jährige gebürtige Berliner Raue holte während seiner aktiven Karriere neben den beiden Olympiasiegen auch Goldmedaillen bei Welt- und Europameisterschaften. Außerdem gehört er der Athletenkommission des Europäischen Olympischen Komitees an.
0: Und jetzt das Wichtigste aus Berlin.
1: An der Charité wird weiter gestreikt. Man werde bis zum Ende der Nachtschicht am Sonnabendmorgen weitermachen. Das hat die Gewerkschaft Verdi dem RBB mitgeteilt. Der Notdienst werde aber verstärkt. Das hatte die Klinikleitung per einstweiliger Verfügung vor dem Arbeitsgericht durchgesetzt. Verdi möchte mit dem Warnstreik Druck bei den laufenden Tarifverhandlungen machen. Um die Schulen in unserer Stadt sicherer zu machen, plant Bildungssenatorin Günther Wünsch einheitliche Regeln zum Umgang mit Gewalt. Regelverstöße sollten künftig nicht mehr von Schule zu Schule unterschiedlich behandelt werden, sagte die CDU-Politikerin bei der Vorstellung eines 13-Punkte-Plans. In den Schul- und Hausordnungen sollten stattdessen berlinweit verbindliche Grundregeln gelten. Günther Wünsch kündigte außerdem eine intensivtherapeutische Jugendhilfeeinrichtung an, die sich um besonders schwere Fälle von Gewalt an Schulen kümmern soll. 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
2: Tja, nicht ganz Kaiserwetter heute bei uns in Berlin. Der Himmel eher trüb. Regen bleibt meistens aus, kann aber heute noch mal was runterkommen. Aktuell noch 21 Grad. Die gibt's am Alex. 21 auch am Steglitzer Kreisel und in den Gärten der Welt in Marzahn. Die kommende Nacht geht runter temperaturtechnisch auf 16 Grad. Morgen wird's dann wolkig, zeitweise auch nass bei 24. Nach wie vor sehr langer Stau, baustellenbedingt. A13 Berlin Richtung Dresden zwischen Teupitz und Freiwalde. Aktuell 90 Minuten mehr einplanen. Auch bei uns in Berlin volle Straßen. 30 Minuten dauert zum Beispiel länger auf dem Stadtring. Die A100 Richtung Treptow zwischen Dreieck Charlottenburg und Albuinstraße. Richtung Wedding auch 15 Minuten mehr zwischen Schmargendorf und Dreieck Funkturm. Ansonsten Stau auf dem Steglitz-Zubringer ist die A103 am Kreuz Schöneberg. Auf den Überfahrten hier 20 Minuten mehr einplanen. Dann gibt es neue Probleme auf der A111 Richtung Oranienburg, also stadtauswärts. Soeben wurde hier die Autobahn nach einem Unfall zwischen Dreieck Charlottenburg und Heckerdamm gesperrt. Ab der Ruderfließ-Hellbrücke staut sich's mit rund 20 Minuten extra. Und weitere Staus auch in den Bezirken in Mitte, Gertraudenstraße Richtung Alex, dann auch in Charlottenburg, Messedamm und Königin-Elisabeth-Straße Richtung Spandauer Damm. Auf der Leonoren- und Paul-Schneider-Straße Richtung Malteser-Straße, außerdem in Wedding bzw. Reinickendorf-Markstraße Richtung Residenzstraße und auch auf der stadtauswärts auf der Prenzlauer Promenade der Ahrensfelder Chaussee, der Straße Alt-Biesdorf und auch in Marzahn hier auf der Landsberger Allee. 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
1: Hallo Berlin.
2: Um 5:05 mit Robert Köhler. Einen schönen Donnerstagnachmittag für euch. Und eine neue Umfrage hat ergeben, dass sich knapp 80% der Schülerinnen und Schüler in Deutschland mehr Infos zum Thema gesunde Ernährung, zum Thema Fitness oder auch mentaler Gesundheit wünschen. In Berlin gibt es deshalb ein ziemlich gutes Landesprogramm. Das nennt sich Gute, gesunde Schule. Und worum es da konkret geht, ist gleich unser Thema.

0: mit George Ezra durch diesen Donnerstagnachmittag. Hier ist RBB 88.8. In der Schule lernen junge Menschen nach eigener Einschätzung zu wenig über Gesundheit. Knapp 80% wünschen sich viel mehr Informationen zu Themen wie Ernährung, Fitness und mentaler Gesundheit. Und genau da setzt jetzt das Landesprogramm Gute, gesunde Schule an. Ja, bei uns nebendran Schulen wie zum Beispiel das Käthe-Kollwitz-Gymnasium in Prenzlberg oder auch die Brüder-Grimm-Grundschule im Weddingtal. Und unsere RBB-Gesundreporterin Silke Mehring hat sich das Programm mal ein bisschen genauer angeschaut, stellt uns das vor. Silke, worum geht's denn bei diesem Projekt Gute, gesunde Schule im Kern überhaupt?
1: Ja, Hauptziel des Programms ist es, Bildung und Gesundheitsvorsorge miteinander zu verknüpfen. Und dabei geht es nicht nur ums gesunde Pausenbrot, sondern neben Ernährung und Bewegung vor allem um Stressmanagement und auch Suchtprävention. Das übergeordnete Ziel ist es, ein positives Schulklima zu schaffen, in dem sich Schüler und Lehrer wohlfühlen. Also das Landesprogramm Gute, gesunde

0: Schule verfolgt damit einen ganzheitlichen Ansatz.
1: So, und das klingt so ein bisschen nach einer, finde ich, sinnvollen Ergänzung des Stundenplans. Welche Unterstützung bietet denn eine Teilnahme an dem Programm konkret an?
0: Zum Beispiel stellt das Programm den Schulen aktuelle Materialien zu den einzelnen Bereichen zur Verfügung. Die können die Lehrer dann in den Unterricht mit einbinden. Es können auch Klassenprojekte zu verschiedenen Themenfeldern entstehen. Und es gibt jedes Jahr eine kleine Finanzspritze zur Unterstützung. Die kann die Schule zum Beispiel nutzen, um Workshops für eine ganze Jahrgangsstufe zu organisieren. Außerdem ist es so, dass die teilnehmenden Schulen verschiedene Angebote günstiger bekommen. Also zum Beispiel der Krankenkassen, denn die sind Partner des Programms Gute Gesunde Schule.
1: Sagt unsere rbb-Gesundreporterin Silke Mehring. Vielen Dank dafür.
0: Sehr gerne.
1: Schönes Konzept also, das Landesprogramm Gute Gesunde Schule. Mitmachen können alle Schulen übrigens, wenn sie einen entsprechenden Antrag

80ern und 90ern. Durch diesen Donnerstagnachmittag, es ist Feierabendzeit, hier ist RBB 88.8. Ja, und wir lassen einen der großen Musikgötter nochmal aufleben. 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

0: das Berlin-Wetter nieselt ein bisschen bei uns hier über dem Haus des Rundfunks. 21 Grad in Prenzlauer Berg, 22 in Tempelhof. In der Nacht 17 bis 16, morgen maximal 24. Achtung für den Stadtring 100 Richtung Treptow. Wir haben große Probleme auf den Stadtautobahnen. In Höhe Dreieck Charlottenburg nach Unfall linke Spur blockiert. Im weiteren Verlauf Stau und 30 Minuten Zeitverlust zwischen Dreieck Charlottenburg und der Albuinstraße. In Richtung Wedding ist der Stadtring 100 zwischen Sonnenallee und Dreieck Neukölln gesperrt. Da wurde die Höhenkontrolle ausgelöst. Im Verlauf staut es sich vor dem Funkturm und auf der Rudolf-Fissel-Brücke. A113 wegen Bergungsarbeiten zwischen Dreieck Charlottenburg und Hecker in Richtung Tegel gesperrt. Damit nicht genug. Auf der A103 staute sich in Richtung Schöneberg, einschließlich der Überfahrten am Kreuz Schöneberg. Ja, ein bisschen Geduld leider. 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
1: Guten Abend, Berlin.
0: Ich bin Ingo Hoppe, hallo, ich freue mich sehr über euch. Vor 6 Jahren sind in Tegel noch Flugzeuge gestartet und gelandet. Heute sieht es da anders aus. Heute erster Spatenstich für das künftige Schumacher-Quartier auf dem Ex-Flughafengelände. Wie weit sind die? Was ist geplant? Und das Berliner Autohaus König sind einer der größten Autohändler in Deutschland. Sie haben Insolvenz anmelden müssen. Warum ist das passiert? Was heißt das für die Beschäftigten? Das sind zwei Themen in dieser halben Stunde für euch.

0: Hier ist RBB 888 und heute war Baustart für das Schumacher-Quartier auf dem Ex-Flughafen Tegel. 6 Jahre nachdem mit der Air France mit der Flugnummer AF1235 das letzte Flugzeug Richtung Paris abgehoben hatte, gab es heute den ersten Spatenstich. Der RBB 888-Reporter Paul Vorreiter ist im Schumacher-Quartier, hat den Baustart verfolgt. Grüß dich, Paul.
1: Grüße dich.
0: Für viele von uns interessant, wie sieht's denn jetzt aus auf dem Gelände aktuell?
1: Also vom Quartier ist hier auf jeden Fall noch nichts zu sehen. Ich sehe westlich von mir den Tower vom Flughafen Tegel. Ansonsten Sträucher, Gräser, einzelne Baucontainer, Zäune, Sandhügel. Man merkt, irgendwas ist hier im Werden, aber los ging es heute noch nicht. Berlins regierender Bürgermeister Wegner, der hat mit Projektbeteiligten hier vor so einem Bagger posiert. Außerdem wurde auch ein Poster ausgerollt, wo das Quartier drauf zu sehen war und die ersten beiden Bauzonen eingezeichnet waren, die dann als allererstes die landeseigene DGWO bauen soll.
0: Poster ist ja immer schon mal schön, aber wir wissen alle, Poster, auch Posterpapier, ist geduldig. Wir haben schon häufig darüber berichtet, ein ganz neues Quartier soll entstehen. 5000 Wohnungen, über 10.000 Menschen sollen ein neues Zuhause finden. Was genau ist denn geplant? Du weißt das.
1: Genau, das ist das Ziel. Aber erstmal dürften hier 327 Wohnungen entstehen. Wenn alles nach Plan läuft, sind die dann Ende 2028 fertig. Das Quartier soll dann innen ruhig sein, vor allem mit viel Platz für Fußgänger und Radfahrer, die Autos dann eher am Rand. Mittelfristig soll hier auch eine neue Tram durchfahren, von der Jungfernheide bis zum Kurt-Schumacher Platz. Und die Hälfte der Wohnungen, die soll auch sozial gefördert werden. Und damit sollen dann sogar Netto-Kaltmieten ab 7 € pro Quadratmeter möglich werden.
0: Wow, da muss man schon eine ganze Menge mit Steuergeld fördern, denn so kann man ja gar nicht mehr bauen. Wir sind ja auch kurz vor der Abgeordnetenhauswahl, Paul, und mit solchen Themen, 7 € auf dem Quadratmeter, denke ich, kann man auch punkten. Deshalb war vermutlich viel Politprominenz da. War das heute rauszuhören, dass das Wahlkampfthema ist?
1: Ja, kann man schon so sagen. Also Wegner von der CDU war ja da, auch der Bausenator Gäbler von der SPD, ein paar Mitglieder aus dem Abgeordnetenhaus und auch die Bezirksbürgermeisterin von Reinickendorf. Aus dem Senat gab es dann auch lobende Worte für die eigene Arbeit, also die neuen Baugesetze, die man auf den Weg gebracht hat, auch die Planfeststellungsverfahren, die jetzt schlanker werden. Also das hat sicherlich auch mit Wahlkampf zu tun, aber Fakt ist, noch steht das Quartier hier nicht und man muss wirklich sehen, ob die wirklich hier planmäßig fertig werden und ob am Ende nicht doch wieder alles teurer wird als geplant.
0: Ja, da sind wir gespannt. Ich glaube, ihr habt eure eigene Meinung zu teurer und schon eure Prognose. Das war Paul Vorreiter auf RBB 888. Musik von Camouflage, Great Commandment.

0: waren Sie vor 6 auf RBB 88.8. Ich glaube, mit dem Autohaus König, selbst wenn wir da nie gekauft haben, gesehen haben wir es alle schon mal, denn es gibt viele, ist eine Berlin-Brandenburger Kette. 80 Standorte, 1200 Beschäftigte, vor allem in Ostdeutschland. Heute haben sie beim Amtsgericht Charlottenburg Insolvenz angemeldet. Die Verkaufszahlen sind wohl gesunken. Die wollen aber weitermachen. Unsere Wirtschaftsreporterin Anja Dobrodinsky hat sich damit befasst. Anja, wie viele Arbeitsplätze sind bei uns in der Region betroffen?
1: Ja, das Autohaus König hat in Berlin 19 Filialen mit 381 Beschäftigten und in Brandenburg sind es 22 Filialen mit 307 Beschäftigten. Sie arbeiten im Verkauf, in der Verwaltung, aber auch in etlichen Werkstätten. Für die nächsten 3 Monate bekommen sie jetzt Insolvenzgeld. Aber wie es danach weitergeht, das ist unklar. Das hängt davon ab, ob die Autohauskette es wirklich schafft, den Betrieb fortzuführen. Die Geschäftsführung hat mitgeteilt, dass so viele Standorte und Jobs wie möglich erhalten bleiben sollen und dass man sich bereits in Gesprächen mit Partnern befinde. Die Insolvenz betrifft übrigens auch die Zweiradsparte Rollerkönig. Das Autohaus König hat vor einiger Zeit außerdem die Raststätte Drei Linden gekauft und wollte sie sanieren und zu einem Treffpunkt für Autobegeisterte umbauen, mit Gastronomie, Büros, Meeting- und Eventräumen. Was jetzt aus den Plänen wird, dazu konnte eine Sprecherin des Unternehmens heute noch nichts sagen.
0: Warum mussten Sie Insolvenz anmelden? Zu wenig Verkäufe?
1: Ja, das liegt erstmal ganz allgemein am Wandel in der Autobranche, so formuliert es das Unternehmen in einer Mitteilung. Die Verkaufszahlen sinken tatsächlich immer weiter. Vor ein paar Jahren waren es deutschlandweit noch 3,3 Millionen Neuwagen pro Jahr. Inzwischen sind es nur noch 2,8 Millionen. Allerdings hat das nach Einschätzung von Branchenexperten bisher noch nicht zu einer so großen Insolvenz wie der von König geführt. Das Unternehmen hatte versucht, sich zukunftssicher aufzustellen und Elektroautos der chinesischen Marke BYD ins Sortiment aufgenommen. Denn die Verkaufszahlen bei E-Autos, die steigen ja. Allerdings tun sich die Kunden offenbar schwer mit neuen, unbekannten Marken aus Asien. Und zudem verfolgt BYD auch eine expansive Marketingstrategie mit hohen Rabatten. Und die rechnen sich nur, wenn auch viele Wagen verkauft werden. Die Autohauskette König betreibt auch viele Werkstätten. Das ist theoretisch ein gutes Geschäft, denn die Menschen fahren ihre Autos immer länger.
0: Anja Dobrodinsky aus unserer Wirtschaftsredaktion. Also es ist noch nicht klar, wie geht es mit König weiter. Wir halten euch auf dem Laufenden. Hier ist RBB 888, 17 vor 6. Nico Santos, Why Don't You Stay?

0: Vertretung und ist ausgefallen. Das sind Begriffe, die die Schüler bei uns in Berlin häufig hören werden. Ist ja auch oft ein Thema auf RBB 888. Es fehlen mehrere hundert Lehrer. Aber wir haben ja Quereinsteiger, die zumindest ein paar Lücken schließen. Und RBB 888-Reporterin Juliane Kowolik hat zwei getroffen. Und wir wollten wissen, Juliane, wie erleben die ihren Schulalltag? Erzähl mal.
1: Ja, für die beiden ging das relativ chaotisch los. Also ich habe zum Beispiel mit Sarah gesprochen, die ist offiziell Lehrkraft an einer Ostberliner Grundschule, aber sie lernt den Beruf ja erst. Also eigentlich hat sie mal vor 20 Jahren Sport studiert, dann war sie Unternehmerin und dachte sich dann, ey, Grundschullehrerin würde ich gerne machen. Ich mag Kinder, ich kann Dinge gut erklären und im Februar hat sie dann angefangen als Quereinsteigerin und am Anfang hat sie auch so kleine Gruppen angeleitet, sie wurde betreut von einer erfahrenen Kollegin und dann ist aber jemand krank geworden an der Schule und dann stand sie auf einmal vor einer vollen Klasse, über 20 Kinder und hat Fächer wie Sachunterricht, Mathe und Deutsch unterrichtet, ohne das wirklich je gelernt zu haben.
2: Ja, absurderweise habe ich dann diese Klasse betreut wie eine Klassenlehrerin, habe Klassenarbeiten geschrieben, habe die Kinder benotet, habe Elterngespräche geführt und habe die Zeugnisse am Ende geschrieben. Also es war insgesamt eine ganz tolle Klasse, aber wie in jeder Klasse gibt es dann auch immer Kinder mit Besonderheiten und so gab es dann ein Kind, das den Förderstatus geistige Entwicklung hatte. Es gab ein Kind, das die Sprache nicht gesprochen hat. Es gab Kinder mit sozialen Schwierigkeiten. Diese ganze Situation war für mich sehr überfordernd und ich war zwischendurch sehr verzweifelt.
1: Mittlerweile hat sie auch diese Klassenleitung wieder abgegeben und besucht berufsbegleitend Pädagogikseminare.
0: Ja, es klingt wirklich herausfordernd, was sie da geleistet hat. Ist hart, sehe ich ein. Wir könnten ja dennoch auch argumentieren, na, zumindest haben die Kinder keinen Ausfall und sie haben immer wenigstens dieselbe Lehrkraft.
1: Ja, zumindest hatten die Kinder eine Lehrkraft, die sich auch wirklich große Mühe gegeben hat. Also Sarah hat sich ganz, ganz viel selbst beigebracht. Sie hat stundenlang den Unterricht immer vorbereitet abends und hat sich da so richtig reingefuchst und am Ende auch selbst sehr viel gelernt, hat sie mir erzählt.
2: Für mich war dieser Sprung ins kalte Wasser insofern hilfreich, als dass ich jetzt viel sicherer vor der Klasse stehen werde und mich das auf jeden Fall gestärkt hat. Und es hat mir auch wirklich Spaß gemacht mit den Kindern.
1: Ja, in ihrem Fall haben am Ende vielleicht alle profitiert, aber zur Wahrheit gehört eben auch, dass die Personaldecke an vielen, vielen Schulen so dünn ist, dass einfach niemand ausfallen darf. Und wenn mal jemand ausfällt, dann werden auch die Quereinsteiger so eingesetzt, als wären sie voll ausgebildete Lehrer. Das ist einfach Teil des Systems.
0: Harte Sache. Und von dieser Stelle mal hier von mir auf RBB 888 wirklich hohen Respekt für eure Arbeit. Egal, ob ihr da als Lehrkräfte oder Quereinsteiger vor Kindern und Jugendlichen steht. Wichtige Arbeit, auch harte Arbeit, oft zu wenig gewürdigt.
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1: Es ist 18 Uhr, ich bin Andreas Marschner, guten Abend. Im laufenden Jahr gibt es bundesweit bereits mehr als 160 Sabotageverdachtsfälle. Das zeigt ein Lagebild des Bundeskriminalamts, das WDR, NDR und Süddeutscher Zeitung vorliegt. In rund 100 weiteren Fällen ermittelt die Polizei wegen Spionage. Auch die Zahl verdächtiger Drohnensichtungen bleibt demnach mit mehr als 740 auf einem hohen Niveau. In der Politik läuft die Debatte über einen besseren Schutz vor Sabotage. Die Vorsitzende der Grünen Bundestagsfraktion Hasselmann kritisierte, dass es bisher keine Verordnung gebe, die regelt, welche Unternehmen und Betreiber überhaupt zur kritischen Infrastruktur gehören. Es sei unverantwortlich, dass sich die Bundesregierung dafür so viel Zeit lasse. Der nordrhein-westfälische Innenminister Reul von der CDU sagte, es müsse geklärt werden, welche Rechte zum Beispiel Energieversorger, Krankenhäuser oder Telekommunikation Anbieter bekommen. Dazu gehöre auch die Frage, ob Betreiber der kritischen Infrastruktur selbst Drohnen abwehren dürfen. Die deutsche Wirtschaft wächst stärker als gedacht. Mehrere Forschungsinstitute haben optimistische Prognosen veröffentlicht. So rechnet zum Beispiel das Münchner IFO-Institut in diesem Jahr mit einem Wachstum von 1,4%. Die Entwicklung wird vor allem von staatlichen Investitionen und einer steigenden Nachfrage aus dem Ausland angetrieben. Die AfD liegt im ARD-Deutschland-Trend weiterhin vor der Union. Die AfD verliert jedoch einen Prozentpunkt im Vergleich zum Deutschland-Trend Anfang August und steht jetzt bei 27%. Union und Grüne liegen unverändert bei 21% bzw. 15%. SPD und Linke können sich jeweils um einen Punkt auf 13% bzw. 12% verbessern. Die FDP käme auf 4% und wäre damit weiterhin nicht im Bundestag vertreten.
0: Und jetzt das Wichtigste aus Berlin.
1: Bildungssenatorin Günther Wünsch hat einen 13-Punkte-Plan gegen Gewalt an Berliner Schulen vorgestellt. Geplant ist unter anderem eine intensivtherapeutische Jugendhilfeeinrichtung. Sie soll Hilfe für Kinder und Jugendliche bieten, die sich selbst oder andere gefährden. Gewalt und Grenzüberschreitungen sollen außerdem nicht mehr von Schule zu Schule unterschiedlich behandelt werden, sondern berlinweit einheitlich. Mehr als die Hälfte der Berliner Lehrkräfte hatte in einer Studie angegeben, Gewalt an Schulen als großes oder sehr großes Problem wahrzunehmen. An der Charité wird weiter gestreikt. Man werde bis zum Ende der Nachtschicht am Sonnabendmorgen weitermachen. Das hat die Gewerkschaft Verdi dem RBB mitgeteilt. Der Notdienst werde aber verstärkt. Das hatte die Klinikleitung per einstweiliger Verfügung vor dem Arbeitsgericht durchgesetzt. Verdi möchte mit dem Warnstreik Druck bei den laufenden Tarifverhandlungen machen. 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
2: Das Berlin-Wetter mit 22 Grad in Marienfelde, 22 auch in Marzahn, 17 bis 16 in der kommenden Nacht, morgen maximal 24. Stadtring 100 Richtung Treptow, insgesamt 30 Minuten Zeitverlust leider zwischen Dreieck-Charlottenburg und der Albuinstraße. In Richtung Wedding sind es 10 Minuten plus vor dem Funkturm und vor der Seestraße weitere 10 Minuten. A103, es staut sich am Kreuz Schöneberg auf den Überfahrten Richtung Sachsendamm und Treptow 20 Minuten plus. Und auf der A115 stockt es zwischen der Parforsheide und der Spanischen Allee 10 Minuten Zeitverlust. Jetzt haben wir mal was Erfreuliches. A111, die Bergungsarbeiten zwischen Dreieck-Charlottenburg und Heckerdamm sind beendet. Kaum noch Stau. 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
0: Guten Abend, Berlin.
2: Ich bin Ingo Hoppe, Sommerferien sind ja vorbei und deshalb gibt es wieder im landespolitischen Rückblick am Donnerstag auch wieder Zeitungsvertreter von, ich nenne es mal von außen, für eine größere Meinungsvielfalt für euch. Heute Anke Mürre, stellvertretende Chefredakteurin des Tagesspiegels.

0: Guten Abend auf RBB 888 Donnerstag. Da reden wir darüber, was war landespolitisch wichtig. Und jetzt reden wir natürlich schon ein bisschen über die bevorstehende Wahl, denn wir haben neue Zahlen erhoben. Und darüber rede ich mit Anke Mürre, der stellvertretenden Chefredakteurin des Tagesspiegels. Ich freue mich sehr, dass Sie hier sind. Hallo, Frau Mürre.
1: Hallo.
0: CDU wieder stärkste Kraft nach der aktuellen Sonntagsfrage im Berlin-Trend im Auftrag von uns, RBB 888 und der RBB Abendschau. Überrascht?
1: Nee, eigentlich nicht. Dass jetzt die Linke 3 runtergegangen ist, hat mich ein bisschen überrascht. Aber ehrlicherweise ist es ja auch, wir haben so viele Umfragen und es schwankt immer in dem Bereich zwischen irgendwie 18, ja. 22. Mal ist die Linke vorne, mal die CDU.
0: Über die anderen reden wir noch. Ja. Was ist es bei der CDU gewesen? Ist der Spitzenkandidat Herr Evers jetzt doch irgendwie bekannt und so gut? Oder ist es bei einigen Angst vor Linksruck? Was spekulieren Sie?
1: Ich glaube, dass die Überschneidungen zwischen CDU und Linke nicht da sind. Also wer mal CDU gewählt hat, wird wahrscheinlich in den seltensten Fällen auf die Idee kommen, die Linke zu wählen. Aber ich glaube, dass der Wechsel des Spitzenkandidaten bei der CDU schon einen Schub nochmal gegeben hat, weil die Leute, die ehrlich enttäuscht waren von der Art der Kommunikation von Kai Wegner und von allem, was da rund um seine Person war, schon ein bisschen aufgeatmet haben und so in der bürgerlichen Mitte gesagt haben, okay, da haben wir jetzt wieder eine Option, die einfach für viele Enttäuschte vorher nicht da war.
0: Ich verstehe, lassen Sie mich das noch konkretisieren. Ich glaube auch nicht, dass es von der Linken einer zur CDU geht. Ich habe gestern gehört, da hat mir eine Kollegin erzählt, Grünwähler hätten ihr gesagt, wir wählen dann diesmal liebes Mal CDU, damit wir nicht die Linke bekommen. Das war ihr.
1: Ja, das wäre auch ein Punkt gewesen. Ich glaube, dass sich das jetzt gegen Ende des Wahlkampfs natürlich zuspitzt, weil man weiß, es wird eine Dreierkonstellation nötig sein, wenn jetzt nicht noch irgendwas völlig Außergewöhnliches passiert, werden einfach CDU und SPD in der Mitte entscheiden, ob sie nach rechts gehen oder nach links gehen.
0: Ja.
1: Und insofern wird sich das auf diese beiden Pole, es ist eine Wahl zwischen rechts und links in gewissermaßen. Ja. Und deswegen ist es auch völlig normal, dass es sich dann so ein bisschen auf diese beiden Pole fokussiert, weil man in der Mitte eben nicht weiß, was man kriegt.
0: Reden wir noch schnell über die anderen. Die SPD so schwach wie noch nie. Wie beurteilen Sie das? 11%.
1: Ich glaube, dass es auch damit zusammenhängt, dass man nicht so genau weiß, was man kriegt. Sie schließen eben nicht aus, mit der Linken zu regieren, auch wenn ich höre, dass viele in der Partei, also natürlich gibt es auch da den linken Flügel, aber es gibt auch viele, die sagen, wir würden eigentlich gerne mit der CDU weitermachen. Das läuft alles ganz gut im Moment. Und ja, und natürlich haben die jetzt auch keinen Schub aus dem Bund, muss man ehrlich sagen. Ne? Also die haben weder ein Thema, was sie wirklich setzen konnten, noch haben sie Hilfe aus dem Bund. Also das sieht schon ganz schön düster aus bei der SPD gerade.
0: Jetzt die Grünen gleich auf mit

0: AfD, Grüne 18%. Meine Ahnung ist, die haben sich mehr versprochen, was sagen Sie?
1: Ja, dafür haben sie aber, finde ich, machen sie eine unfassbar schlechte Kampagne. Man weiß überhaupt nicht, was sie eigentlich wollen. Das ist so ein bisschen, wir ruhen uns auf dem aus, was wir sowieso schon haben. Das drückt auch der Spitzenkandidat aus, der ein sehr sympathischer Politiker ist, der das sicherlich alles aus den besten Gründen macht. Aber der ist kein Spitzenkandidat. Das ist keiner, hinter dem sich irgendwer versammelt. Das ist kein Cem Özdemir, der die Leute mitreißt, die vielleicht sonst nie Grüne gewählt hätten.
0: Den kennt ja auch kaum jemand. Das ist da auch das bisschen, was Sie meinen. AfD unter Führung von Frau Brinker mit den Grünen gleich auf. Das ist ja auch irgendwie ein interessantes Ergebnis. Wie beurteilen Sie die?
1: Die laufen so mit und sammeln die AfD-Wähler ein. Also ich meine, es ist erstaunlich, finde ich, dass die, obwohl wir gesagt haben, in Berlin haben die eigentlich keinen Stand. Die lagen ja immer eher so bei 9%, sind sie doch jetzt ganz schön hochgegangen. Aber insgesamt ist hier die Aufregung um die AfD nicht so groß wie anderswo, wenn wir zum Beispiel jetzt in den Osten blicken.
0: Sagt Anke Mirre, sie ist stellvertretende Chefredakteurin des Tagesspiegels und heute Abend mein Gast. Über eine Partei haben wir noch nicht geredet, über die Linke nämlich. Und das werden wir gleich intensiv nachholen auf RBB 888. Denn es gibt ja wieder einen Antisemitismus-Eklat und Vorwürfe. Und vor allem geht es da immer um den Landesverband in Neukölln. Und das wollen wir gleich ein bisschen näher beleuchten. Das ist natürlich der Bezirksverband, Entschuldigung.

0: Themas war landespolitisch wichtig, besprechen wir immer donnerstagabends auf rbb 88.8. Heute mit Anke Mürre, stellvertretende Chefredakteurin des Tagesspiegels, über die neuen Zahlen, die unter anderem wir von rbb 88.8 über Infratest DIMA zusammen mit der Abendschau erhoben haben, haben wir schon geredet. CDU jetzt stärkste Kraft und jetzt reden wir über die Linke, denn die ist gefallen auf 19%. Das sind 3 Prozentpunkte weniger. Und nun bitte ich Sie gleich zu spekulieren, woran es liegt. Kann es liegen an den Antisemitismusvorwürfen, die ja mehrfach erhoben wurden gegen den Bezirksverband Neukölln? Die hatten jetzt zu einer Veranstaltung geladen, da ging es um Antikapitalismus. Da war ein Rapper, der explizit antisemitische Texte gerappt hat. Elif Ereib, die Spitzenkandidatin, hat sich davon ausdrücklich distanziert. Ja, dieser Bezirksverband sah sich schon häufig mit antisemitischen Vorwürfen konfrontiert. Ist das ein Grund?
1: Möglicherweise ist das ein Grund, warum die Leute, die wegen der sozialen Gerechtigkeit und des Mietenthemas, wo die Linke sehr, sehr stark ist, ja, also Dinge, die gerade so eine linke Mitte-Links-Menschen durchaus abholt, wo die zurückschrecken und sagen, oh, ich wusste das nicht, dass Antisemitismus so weit verbreitet ist in der Partei. Jetzt. Und ich lehne das grundsätzlich ab.
0: Ich verstehe. Jetzt gibt's auch Teile der Linken. Habe ich mir gestern so eine Linke aus Berlin auf Insta angeguckt, die sagt, warum distanziert ihr euch von dem Rapper, der in Neukölln klar knallhart antisemitische Thesen gerappt hat? Da sollte man doch mit dem reden und nicht gleich zurückweichen. Das ist doch Teil der Linken. Frau Jarasch von den Grünen hat gepostet, wo ist Frau Ereib? Mhm. Also wann sagt ihr mal, wann ist Schluss? Hat Frau Ereib den Laden im Griff?
1: Nein, die Frage muss man tatsächlich nach den letzten Tagen ganz klar mit Nein beantworten. Ich kaufe ihr persönlich ab, dass sie dort eher moderierend unterwegs ist, dass sie keine antisemitischen Gefühle hat. Und sie wirkt da, auf dem, was ich beurteilen kann, sehr klar. Aber wenn so etwas passiert, 2 Wochen vor der Wahl, dann ist völlig klar, sie kann da, es gibt die Leute nicht, die sie unterstützen, die wissen, was das auslöst im Wahlkampf, dass sie möglicherweise deswegen nicht ins Rote Rathaus einzieht. Und ich glaube auch gar nicht, dass die regieren wollen, ehrlicherweise. Das kommt auch noch dazu. Aber die finden das richtig. Das ist kein Unfall. Das ist, wir haben aufgelistet mehrere Fälle aus den vergangenen 2 Jahren. Führende Köpfe sind aus der Partei ausgetreten. Das ist tief verankert. Und dieser Flügel, das wissen wir jetzt, der wird eher stärker als schwächer. Und Elif Ereib ist offensichtlich nicht in der Lage, das einzufangen.
0: Jetzt gibt es natürlich auch bei denen, die Linke wählen, Menschen, die eher antisemitisch sind und andere, die das ganz schlimm finden, gerade in Berlin. Die sind dann wahrscheinlich eher abgeschreckt. Die anderen, wie die ich gesehen habe auf Insta, fühlen sich bestätigt. Ihre These ist ja, einige überlegen sich, wen wählen wir da ins Abgeordnetenhaus. Können Sie das nochmal klar benennen?
1: Ich glaube, dass einem das bewusst sein muss. Das ist nicht nur Neukölln, das ist nicht kein abgegrenztes Gebiet, sondern die Leute sind im Abgeordnetenhaus. Dieser radikalere Flügel wird zwangsläufig größer werden, weil die Partei mehr Sitze haben wird. Und wer das muss einem einfach bewusst sein. Die Linke ist sehr stark in diesen Wohnthemen, in der Gerechtigkeitsfrage. Aber es gibt eben auch diesen Teil der Partei. Und der ist eher stärker geworden. Und
0: das Thema Wohnen ist ja, galt ja eigentlich als das Größte, wird jetzt nicht verdrängt, aber ein bisschen dadurch verschoben. Dieses Wohnthema und Enteignung, finden jetzt alle linke Enteignung sinnvoll? Ich kann es nicht beurteilen. Ist das wirklich was zieht in dieser radikalen Form?
1: Offensichtlich wurde ein Nerv damit getroffen, denn es haben sich ja irgendwie knapp 60% bei einer Volksabstimmung dafür ausgesprochen vor ein paar Jahren. Das ist natürlich, die Linke interpretiert das so, als wäre das quasi das Wählerpotenzial, das da steckt. Ich glaube das nicht. Ich glaube, dass das Mietenthema so außer Kontrolle geraten ist, dass die Leute ein Stück weit verzweifelt sind und denken, naja gut, wenn es anders offensichtlich nicht zu regulieren ist, dann vielleicht so. Und ich finde das absolut unehrlich, denn durch Enteignung wird wahnsinnig viel Geld rausgeballert. Es wird keine einzige neue Wohnung geschaffen. Das Geld wird an allen Ecken und Enden fehlen und die Linke hat absolut keine Antwort darauf, woher dieses Geld kommen soll.
0: Anke Mürre, stellvertretende Chefredakteurin des Tagesspiegels, heute Abend auf rbb 88.8. Und nach 7:30 verrate ich euch, ich verrate es jetzt schon, aber dann hören wir es auch, Anke Mürre singt in der Checkpoint Band und die haben einen Song gemacht gegen die Bebauung, also für ein freies Tempelhofer Feld. Und das in Bezug auf Bebauung und Wahlkampf ist unser Thema nach 6:30.

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3: Das Berlin-Wetter, so schön, wenn Gianna Nannini Waldbühne sagt. Das Wetter in der Waldbühne, 21 Grad in Dahlem und in Hellersdorf auch 21 Grad, 17 bis 16 in der kommenden Nacht, morgen maximal 24. Insgesamt hat sich die Lage entspannt. Auch auf den Stadtautobahnen wird es ruhiger, sodass sich die Staus bei der Umfahrung in der City West jetzt auch abbauen. Auf dem Stadtring stockt es vor allem noch Richtung Treptow zwischen Wex und Albuinstraße. Hier verliert ihr noch 15 Minuten. A103, Staus am Kreuz Schöneberg auf den Überfahrten Richtung Sachsendamm und Treptow, 20 Minuten plus. A115, dichter Verkehr zwischen Kleinmachnow und der Spanischen Allee. Achtung, neues Problem, A111 stadtauswärts zwischen Beischlag Tunnel und Schulzendorfer Straße ist jemand liegen geblieben auf der rechten Spur.
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3: Ich bin in Gehoppe. Gleich James Blunt und 1973. Dann mehr von Anke Mürre vom Tagesspiegel, die mit ihrer Band gesungen hat, Tempelhofer Feld soll frei bleiben. Das ist ja auch ein Wahlkampfthema mit dem Bauen. Ja, gut oder nicht? Klären wir gleich ein bisschen tiefer gehend.

0: Probleme mit der kritischen Infrastruktur, wie sie so schön heißt. Und es ist ja im Moment auch kritisch. Das ist unser nächstes Thema auf RBB 888. Ich rede mit Anke Mirre. Sie ist die stellvertretende Tagesspiegel-Chefredakteurin. In Jenschwalde hatten wir das Problem. Dann Bergheim bei Köln in Nordrhein-Westfalen. Selbstgebastelte Raketendrähte wurden über Stromleitungen geschossen. Das hat teilweise für Kurzschlüsse gesorgt. Es gab nicht so einen dramatischen Blackout, wie wir hier im Südwesten der Stadt mit all den Problemen erlebt haben. Ja, jetzt so Schlag und Schlag aufeinander, ist das jetzt das neue Normal?
1: Ja, offensichtlich, ne? Also wir wissen ja seit dem Stromausfall in Zehlendorf im Januar, dass einfach viel zu viele Informationen über unsere kritische Infrastruktur auch frei verfügbar im Netz sind, ne? Also das hat mich damals schon gewundert, dass es denen offenbar, also es war den Experten sicherlich bewusst gewesen, aber der breiten Öffentlichkeit dann trotz der Anschläge, die es vorher gab, doch dann auch erst aufgefallen ist. Und da kann man schon einiges machen, ne? Diese Informationen aus dem Netz nehmen.
0: Auch also wir waren zu naiv.
1: Das hoffe ich nicht, aber es ist jedenfalls nicht so einfach. Jeder, der behauptet, er habe eine einfache Lösung für dieses Problem, der ist nicht ehrlich.
0: Aber ich meine, mit den Informationen waren wir zu naiv. Wir sind nicht drauf gekommen, dass böse Menschen böse Dinge damit tun.
1: Offensichtlich, ja. Und das ist natürlich in der aktuellen Weltlage relativ fatal. Ist es einfach, das zu verändern? Nein, auf keinen Fall. Aber ein paar Dinge kann man jetzt tun. Werden auch schon ein paar Dinge getan. Aber es ist auch völlig klar, wir können nicht die komplette kritische Infrastruktur schützen. Weder durch Zäune noch durch Wachleute. Aber man kann eben mit Kamerasystemen, KI-Systemen, Drohnen und so weiter schon einiges mehr machen, als aktuell der Fall ist. Die Frage ist, wie schnell?
0: Wenn wir jetzt ausländische Akteure haben, die Bundesregierung sagte, Russland steckt in Teilen dahinter, dann hatten wir die Linksradikalen, also von überall Angriffe. Macht das was mit uns als Bevölkerung, mit dem Gefühl oder erst, wenn es dreimal wirklich lange dunkel war?
1: Genau diese Frage haben wir heute sehr intensiv bei uns in der Redaktion auch diskutiert. Wann ist eigentlich der Punkt, wann eine Bevölkerung Angst bekommt? Oder sind wir eigentlich schon mitten in einer Bedrohungslage? Ich glaube, da sind wir noch nicht. Aber Leute fangen an, sich darüber Gedanken zu machen. Und das ist vermutlich auch richtig, bestimmte Vorbereitungen zu treffen, ohne in Panik zu geraten.
0: Haben Sie das Gefühl, dass die staatlichen Stellen da klug handeln? Also wirkt das so wie, ja, wir haben verstanden, wir haben die Dinge im Griff?
1: Das kann ich im Detail nicht beurteilen. Ich weiß auch nicht, ob es klug wäre, das an die Bevölkerung zu kommunizieren. Ich glaube aber, dass durch die Häufung der Vorfälle der vergangenen Monate da doch ein gewisser Alarmismus herrscht und Vorkehrungen getroffen werden. In welcher Art, da bin ich die falsche Gesprächspartnerin.
0: Ansonsten sind Sie aber genau die Richtige, finde ich. Anke Mirre auf RBB 888, stellvertretende Chefredakteurin des Tagesspiegels und Mitglied einer Band, der Checkpoint Band. Und die haben ein Lied gesungen und wollen, dass das Tempelhofer Feld nicht bebaut wird. Und das in Bezug auf den Wahlkampf. Die Wohnungsnot besprechen wir nach

0: Woche ist nicht nur in der Leitung des Tagesspiegels unterwegs, sondern auch musikalisch. Und das Thema hat auch mit unseren aktuellen Berlin-Themen zu tun. Sie sind Mitglied der Band Checkpoint und die haben einen Song gemacht, da geht's um die Nichtbebauung, um die Freihaltung des Tempelhofer Feldes. Klingt so.
1: Was ist das beste Feld der Welt?
2: Das Tempelhofer, Tempelhofer, Tempelhofer Feld. Das Tempelhofer, Tempelhofer, Tempelhofer Feld.
0: Frau Mürre, wir haben Sie gehört am Klavier jetzt bei der Checkpoint Band. Erstmal, warum positioniert sich eine Zeitung da an dieser Stelle so politisch? Denn Tempelhofer Feld bebauen, ja, nein, ist ja irgendwie politisch.
3: Die Checkpoint Band ist eine Gruppe von Redakteurinnen und Redakteuren um Lorenz Marold. Ich bin dabei, Naomi Fern, unsere Comiczeichnerin und einige andere. Und wir machen eine Revue, Checkpoint Revue, seit vergangenem Jahr. Am 19. November im Punchline gibt es die nächste Show und ein großer Teil ist eben diese Band, die dort auftritt. Und
0: okay, und jetzt warum? Also warum, warum die Positionierung?
3: Wir wurden eingeladen, ein Konzert zu spielen auf dem Tempelhofer Feld im vergangenen Jahr im Luftschloss und haben dann gedacht, wenn wir das machen, Open-Air-Konzert, dann brauchen wir auch einen Song dazu. Und
0: eine Bezugsmusik, verstehe.
3: Und da ist dieser Song entstanden und jetzt ist der so beliebt gewesen, dass wir ein Video dazu aufgenommen haben und ihn aufgenommen haben im Studio. Und das ist das Ergebnis, wir freuen uns total, aber es ist keine Positionierung des Tagesspiegels, denn okay, es gibt auch bei uns viele Leute, die für die Bebauung sind.
0: Wo stehen Sie denn da? Denn darüber wollen wir jetzt reden.
3: Ja, ich bin gegen die Bebauung, weil ich glaube, dass man eine solche einzigartige Fläche nicht so leichtfertig aufgeben sollte. Berlin war sehr leichtfertig darin, in den vergangenen Jahren besondere Orte wegzugeben, weil man dachte, das ist ein normaler Stadtentwicklungsprozess und es ist völlig normal, dass dann, keine Ahnung, Tacheles oder was an der Spree für Clubkultur und so waren. Das einfach, da wurden viele, viele Dinge, die so ein bisschen Subkultur besonders waren, warum die Leute hierher gekommen sind, wurden leichtfertig aufgegeben.
0: Angekommen, ich verstehe Sie. Jetzt versetzen wir uns mal beide in zum Beispiel die Menschen in Pankow. Da haben kluge Architekten mal auch Höfe geplant mit Licht und Luft für Kinder. Sie haben auch Kinder. So, das ist jetzt, die Bäume sind gerodet worden, da sind noch Häuser reingeklotzt worden. Das finden die Menschen, die da wohnen, nicht gut. Das passt auch nicht in die Architektur. Was sagen Sie denen? Nee, da lasse ich aber lieber das Tempelhofer Feld frei, obwohl es die größte Freifläche überhaupt in Europa in der Stadt ist.
3: Absolut. Das ist eben, das ist das Problem im Wohnungsbau insgesamt. Das ist, man hat immer dieses Not in my backyard, ihr sollt bitte da bauen, wo ich nicht bin und bei mir soll alles bleiben wie immer. Und natürlich gibt es wahnsinnig viele gute Argumente, das Tempelhofer Feld zu bebauen und da würde eine riesige Fläche in der Mitte übrig bleiben. Die Debatte führen wir seit Jahren. Was aber auch zur Wahrheit dazugehört, ist, dass Berlin unglaublich viel Platz hat. Wenn man sich anguckt, wie andere Städte von oben aussehen, Berlin ist nicht dicht besiedelt. Wir haben einen Stadtentwicklungsplan, der wurde vom Senat entworfen. Da ist Raum für 250.000 Wohnungen ausgewiesen, ohne das Tempelhofer Feld. Die Stadt hat kein Flächenproblem, die hat ein Umsetzungsproblem. Und ich finde diese, ich finde es, man macht es sich zu einfach, wenn man sagt, ach guck mal, da ist eine riesige Fläche, die braucht man nicht, das ist eh hässlich, da sind nur Landebahnen, dann bauen wir doch das
0: zu. Okay, aber in diesem Plan sind ja auch Kleingärten und alles, die müssen ja auch fallen. Ist das ja die Frage, ist das sinnvoller als ein Rand, auf dem kein Baum steht?
3: Ja, da sind Kleingärten drin, natürlich, das kann man auch diskutieren, ist das gerecht eigentlich, wenn da einer eine Fläche hat.
0: Und ist das ökologisch, wo doch alle über Klima reden?
3: Oder ist es gerechter, wenn eine Fläche, wo 2 bis 3 Millionen Menschen jedes Jahr hingehen, weil das Tempelhofer Feld Menschen anzieht aus der ganzen
0: Welt?
3: Aber
0: die können ja immer noch hingehen, wenn der Rand bebaut ist.
3: Genau, und das finde ich halt unehrlich, weil der Charakter dieser Fläche wird sich komplett verändern. Das wird ein schöner Park sein, gar keine Frage. Aber diese unendliche Weite, diese Besonderheit, man kann das machen, aber ich denke, wir sollten uns ein bisschen anstrengen, vielleicht andere Lösungen zu finden, die auch okay sind.
0: Hab mich sehr gefreut, dass Sie da waren. Vielen Dank.
3: Sehr gerne.
0: Und zur Vollständigkeit gehört auch, dass ein Argument Ihres Sohnes haben Sie präsentiert. Der kann dann jahrelang nicht hingehen, wenn da bebaut wird, wegen Baulärm. Und dann gibt es vielleicht Ärger. Und auch das ist natürlich ein Argument. Ihr da draußen bildet euch eure eigene Meinung. Anke Mürre war das vom Tagesspiegel auf RBB 888.

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1: Um 19 Uhr mit Werner Schoninger. Guten Abend. Bei dem Hackerangriff auf das Berliner Landesnetz könnten auch Daten von Berliner Bürgern und Unternehmen erbeutet worden sein. Das hat die Senatskanzlei mitgeteilt. Bisher war nur bekannt, dass sensible Daten von Mitarbeitenden der Senatsverwaltungen abgeflossen sind. Die Hacker hatten versucht, Lösegeld zu erpressen. Ute Schumacher, RBB 24 Landespolitik.
2: Es könne nicht ausgeschlossen werden, dass die Hacker die gestohlenen

0: Daten am Freitag veröffentlichen, heißt es in einer Pressemitteilung der Senatskanzlei. Betroffene würden von der zuständigen Senatsverwaltung informiert, wenn sie bei der Analyse der abgeflossenen Daten identifiziert wurden. Betroffene vom Datenklau fordert die Senatskanzlei auf, Strafanzeige zu erstatten.
1: Die deutschen Sicherheitsbehörden zählen in diesem Jahr schon mehr als 160 Sabotage-Verdachtsfälle. Das zeigt ein internes Lagebild des Bundeskriminalamtes, das WDR, NDR und Süddeutscher Zeitung vorliegt. Nach dem Anschlag auf das Stromnetz bei Jenschwalde will Brandenburgs Innenminister Redmann jetzt ein eigenes Sicherheitszentrum einrichten. Das Goethe-Institut bedauert, dass es seine Arbeit in Russland einstellen muss. Die Entscheidung des russischen Außenministeriums sei bitter und markiere das Ende einer Ära, sagte Institutsleiterin Joost im RBB24 Inforadio.
2: Wir konnten nach dem Fall der Mauer eine neue Phase eigentlich starten, eine Phase der Freundschaft. Wir konnten Anfang der 90er in Moskau und in St. Petersburg und 2009 dann in Nowosibirsk öffnen und haben uns da unglaublich eingesetzt für die Verständigung zwischen Menschen, zwischen Gesellschaften und das über Sprache und Kultur gemacht und das ist jetzt absehbar nicht mehr möglich.
1: Die Präsidentin des Goethe-Instituts, Gesche Joost. Hintergrund sind die wachsenden Spannungen zwischen Berlin und Moskau nach dem Drohnenvorfall am Leipziger Flughafen. Wenn am Sonntag Bundestagswahl wäre, dann läge die AfD weiterhin deutlich vor der CDU. Das geht aus dem neuen ARD-Deutschland-Trend von Infratest DIMAP hervor. Demnach kommt die AfD auf 27%, 1 Prozentpunkt weniger als Anfang August. Die Union liegt unverändert bei 21%, die Grünen bei 15%. Die SPD verbessert sich leicht auf 13% und die Linke auf 12%. Der zweimalige Kanu-Olympiasieger Ronald Raue wird neuer Staatsminister für Sport im Bundeskanzleramt. Kanzler Merz hat ihn am Nachmittag vorgestellt. Das Amt war seit der Kabinettsumbildung im Juli nicht besetzt. Merz sieht die deutsche Bewerbung für Olympische Spiele als vorrangige Aufgabe für den neuen Sportstaatsminister. Soweit die Nachrichten. 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
3: Das Berlin-Wetter mit 21 Grad in Schöneberg und 21 in Friedrichshain, 17 bis 16 in der Nacht, morgen maximal 24. Insgesamt hat sich die Straßenlage beruhigt. Auf dem Stadtring 100 stockt es noch in Richtung Treptow. Zwischen der Wechsel- und der Alboinstraße verliert eine Viertelstunde. A103, Staus am Kreuz Schöneberg auf den Überfahrten Richtung Sachsendamm und Treptow, 10 bis 20 Minuten plus. Ansonsten läuft es aber jetzt, ist ja aber auch schon kurz nach 7. 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
4: Guten Abend, Berlin.
3: Ich bin Ingo Hoppe. Schönen Abend für euch jetzt mit der Neuen Deutschen Welle mit Joachim Witt. Hier sind die 80er mit dem goldenen Reiter.

0: Menschen, die sich ehrenamtlich engagieren in der Stadt, würdigen wir auf RBB 888. Und bei Feuerwehr denken die meisten von uns vielleicht, naja, sind tolle Leute, aber die machen das ja für Geld, die sind ja angestellt. Die freiwillige Feuerwehr ist sehr, sehr wichtig im ganzen Land und auch bei uns in Berlin. Das heißt, die sind ehrenamtlich. Und ein solcher ist Stefan aus Frohnau von der Freiwilligen Feuerwehr.
1: Wenn jemand vor den Trümmern seiner Existenz steht, weil vielleicht gerade ein Zimmer abgebrannt ist, weil der Keller halb voll mit Wasser steht, da zumindest das Signal erstmal zu senden, wir kümmern uns, das ist eine ganz, ganz wichtige Aufgabe von uns. Hallo, ich bin Stefan, bin 55 Jahre alt und wohne in Frohnau. Ich bin bei der Freiwilligen Feuerwehr Wedding und fahre Einsätze zur Brandbekämpfung, manchmal auch im Rettungsdienst, zur technischen Hilfeleistung, bei großen Unwetterlagen oder bei Großbränden und habe zusätzlich noch eine Aufgabe, in der ich mich um die Belange der Freiwilligen Feuerwehr für ganz Berlin kümmere. Ich bin mit der Feuerwehr groß geworden, bin familiär vorbelastet. Ich bin zur Jugendfeuerwehr gegangen und bin der Feuerwehr bis heute verbunden geblieben. Man lernt tolle Leute kennen, man lernt sich selber auch besser kennen. Man kann tolle Ausbildungen machen und natürlich eben auch das eine oder andere Mal tatsächlich Leuten helfen, die in einer wirklich sehr bedrohlichen Situation stecken. Und das ist ein ganz tolles Gefühl. In schwierigen Situationen Ruhe auszustrahlen, finde ich, ist eine der wichtigsten Aufgaben, um den Leuten zu signalisieren, wir sind da, wir kümmern uns. Jemandem geholfen zu haben, ist an sich einfach ein gutes Gefühl. Trotzdem dann aber zu merken, die Dankbarkeit bei den Leuten zu sehen, wenn man denen hat helfen können, das ist eine Sache, die einen unheimlich anspornen kann.
0: Schön, oder? Stefan aus Frohnau von der Freiwilligen Feuerwehr dort. Danke für dein Engagement. Hier ist RBB 888 mit dem neuen Song von Stella Lefty von Boston, heißt der Song.

um 20:07 auf RBB 88.8. Morgen wird gefeiert im Treptower Park, denn da steht ja das spektakuläre sowjetische Ehrenmal. Und das wurde saniert, ja eigentlich dauersaniert, in den letzten 30, ich sage es nochmal, in den letzten 30 Jahren wurde saniert. Also seit 1996 fanden immer an irgendeiner Stelle im Park Bauarbeiten statt. Nun ist alles schön und schick und deshalb morgen Nachmittag das große Fest beim sowjetischen Ehrenmal. Unsere Reporterin fährt morgen hin und die will in Guten Morgen Berlin mal überprüfen, ist es so, wie es zumindest bei meinen Umzügen immer war, ja, alles steht da drin, aber es ist irgendwie doch noch nicht alles fertig und hinter den Kulissen wird noch ein bisschen gewerkelt und geruckelt, oder ist wirklich alles schick? Erfahren wir morgen in Guten Morgen Berlin auf RBB 88.8. 9 vor halb 8, hier ist Tanita Tekrem.

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2: Langsam gehen die Temperaturen zurück. Kreuzberg 20 Grad, Mitte auch 17 bis 16 in der kommenden Nacht und morgen maximal 24. Auf dem Stadtring 100. Stockt es noch ein bisschen Richtung Treptow zwischen Dex und Albuinstraße. Ich stocke auch gerade ein bisschen, denn da gibt es immer noch 15 Minuten plus. Ansonsten läuft es viel, viel besser auf den Straßen. A103, Staus am Kreuz Schöneberg auf den Überfahrten Richtung Sachsendamm und Treptow bis zu 20 Minuten plus. 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
3: Guten Abend, Berlin.
2: Ich bin Ingo Hoppe und wünsche einen schönen Abend mit den Sugar Babes.

0: Lost Frequencies, Are You With Me auf RBB 88.8. Es geht zurück zum 3. September 1989. Ja, ich weiß auch nicht, ob ich da lachen oder weinen soll. Die Geschichte ist lustig, abenteuerlich, aber auch sehr traurig. Aus dem Schloss Charlottenburg werden die weltberühmten Spitzweggemälde »Der arme Poet« und der Liebesbrief gestohlen. Das war ein spektakulärer Raub, hat bundesweit Schlagzeilen ausgelöst und hat Polizei und Medien über Jahre beschäftigt. Diese Diebe, das war irgendwie sehr, sehr simpel, wie sie das Ganze gemacht haben. Und auch sehr schlau, hört selbst.
1: Im Knobelsdorfflügel des Charlottenburger Schlosses hängen 150 Bilder der Romantik und des Biedermeier aus. Gestern Morgen, kurz vor 11 Uhr, mischte sich ein Rollstuhlfahrer, der von einem Freund geschoben wurde, unter die Gäste. Beide betrachteten interessiert die Bilder. Und weil es sich offenbar um einen Behinderten handelte, schenkten ihm die Aufseher wenig Beachtung. Plötzlich sprang der Rollstuhlfahrer auf und schnitt die beiden Spitzwegbilder, der Liebesbrief und der arme Poet, von der Drahtaufhängung. Taxpreis der Gemälde mehrere Millionen Mark. Die Alarmklingeln schrillten, ein Aufseher wollte den Mann mit den Bildern festhalten, wurde aber niedergeschlagen. Ein zweiter Aufseher versuchte, die Täter im Ausgang aufzuhalten, doch die beiden etwa 30 Jahre alten Männer stießen ihn zur Seite, flüchteten mit den aktentaschengroßen Gemälden unter dem Arm über den Rasen, turnten wie geschulte Sportler über den Zaun und entkamen. Fragen an den Generaldirektor der staatlichen Museen, Professor Wolf-Dieter Dube.
2: Herr Professor, wie hoch waren denn diese beiden Bilder versichert?
3: Die Bilder waren gar nicht versichert. Beim Staat ist nichts versichert.
2: Haben Sie denn schon irgendwelche Kontakte zu möglichen Tätern?
3: Das wissen wir nicht. Es gibt in solchen Fällen immer irgendwelche anonymen Anrufe. Die hat es auch in diesem Fall gegeben. Die Kripo ist an ihrer Arbeit.
0: Tja, und leider sind diese Gemälde bis heute verschollen. Wir wissen nicht, wo sie sind. Vielleicht haben sie irgendwelche privaten Sammler in ihrem Tresor und ergötzen sich egoistischerweise nur mal alleine daran. Aber auch das ist reine Spekulation. Wir wissen nicht, wo die Gemälde sind. Was ich aber glaube zu wissen ist, was haben die Diebe während der Vorbereitung und später im Radio gehört? Don Johnson nämlich. Damals bekannt vor allem als Sonny Crockett aus Miami Vice. 9 Wochen in den Top 10 bei uns. Tell It Like It Is. Jetzt auf RBB 88.8.

0: Yeah. Guten Abend auf RBB 88.8. Solltet ihr ausschließlich mit den Öffentlichen oder mit dem Fahrrad unterwegs sein, dann ist diese Meldung nicht so schlimm für euch. Für die, die Auto fahren, ist sie ziemlich bitter. Der Preis für einen Liter Super E10 ist heute im Tagesdurchschnitt bei uns in der Stadt auf 2,28 Euro gestiegen. Ich habe das auch gesehen und dachte, das kann ja nicht wahr sein. Ist aber wahr. Selbst der bisherige Rekord aus dem März 2022 ist damit übertroffen und das war schon schlimm genug. Zum Abend hin wird es ja immer ein bisschen billiger. Ich habe aktuell für euch mal nachgeguckt. 2,19 Euro für E10, 2,25 für E5 und 2,24 für Diesel. Warum dieser Preissprung? Der Seeweg in Nahost ist immer noch vom Iran blockiert und in der Straße von Hormuz stauen sich die Tanker und das ist natürlich schlecht. Und im Moment glaubt niemand daran, dass diese Kämpfe schnell beigelegt werden und das lässt die Preise weiter nach oben gehen und auf dieser Höhe dann verharren. Ja, viele Möglichkeiten haben wir nicht. Entweder wir fahren weniger oder wir hören auf, uns aufzuregen, was schwer ist. Oder wir machen es wie unsere Kollegin Juliane. Wir beschubsen uns ein bisschen selbst und tanken immer nur für 50 Euro. Hier ist RBB 888.
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1: Um 20 Uhr mit Werner Schoninger. Guten Abend. Bei dem Hackerangriff auf das Berliner Landesnetz könnten auch Daten von Berliner Bürgern und Unternehmen erbeutet worden sein. Das hat die Senatskanzlei mitgeteilt. Bisher war nur bekannt, dass sensible Daten von Mitarbeitenden der Senatsverwaltungen abgeflossen sind. Die Hacker hatten versucht, Lösegeld zu erpressen. Ute Schumacher, RBB 24, Landespolitik.
2: Es könne nicht ausgeschlossen werden, dass die Hacker die gestohlenen Daten am Freitag veröffentlichen, heißt es in einer Pressemitteilung der Senatskanzlei. Betroffene würden von der zuständigen Senatsverwaltung informiert, wenn sie bei der Analyse der abgeflossenen Daten identifiziert wurden. Betroffene vom Datenklau fordert die Senatskanzlei auf, Strafanzeige zu erstatten.
1: Die deutschen Sicherheitsbehörden zählen in diesem Jahr schon mehr als 160 Sabotageverdachtsfälle. Das zeigt ein internes Lagebild des Bundeskriminalamtes, das WDR, NDR und Süddeutscher Zeitung vorliegt. Nach dem Anschlag auf das Stromnetz bei Jenschwalde will Brandenburgs Innenminister Rethmann jetzt ein eigenes Sicherheitszentrum einrichten.

0: Am Flughafen BER in Schönefeld ist am Abend ein Gefahrgutalarm ausgelöst worden. Wie ein Sprecher der Bundespolizei dem RBB sagte, habe sich eine Frau mit einer unbekannten Substanz bei einem Servicepoint der Bundespolizei gemeldet. Wie BER-Sprecherin Deckwirth dem RBB sagte, musste deshalb das Terminal 1 geräumt werden. Das Goethe-Institut bedauert, dass es seine Arbeit in Russland einstellen muss. Die Entscheidung des russischen Außenministeriums sei bitter und sei das Ende einer Ära, sagte Institutsleiterin Joost im RBB24 Inforadio.
1: Wir konnten nach dem Fall der Mauer eine neue Phase eigentlich starten, eine Phase der Freundschaft. Wir konnten Anfang der 90er in Moskau und in St. Petersburg und 2009 dann in Novosibirsk öffnen und haben uns da unglaublich eingesetzt für die Verständigung zwischen Menschen, zwischen Gesellschaften und das über Sprache und Kultur gemacht und das ist jetzt absehbar nicht mehr möglich.
0: Die Präsidentin des Goethe-Instituts, Gesche Joost. Hintergrund sind die wachsenden Spannungen zwischen Berlin und Moskau nach dem Drohnenvorfall am Leipziger Flughafen. Wenn am Sonntag Bundestagswahl wäre, dann läge die AfD weiterhin deutlich vor der CDU. Das geht aus dem neuen ARD-Deutschland-Trend von Infratest DIMAP hervor. Demnach kommt die AfD auf 27%, ein Prozentpunkt weniger als Anfang August. Die Union liegt unverändert bei 21%, die Grünen bei 15%. Die SPD verbessert sich leicht auf 13% und die Linke auf 12%. Soweit die Nachrichten. Weitere Meldungen aus Berlin und Brandenburg auf rbb24.de.
2: In Berlin bleibt es heute Abend ziemlich grau bei noch milden 20 bis 22 Grad. Einzelne Schauer sind möglich. In der Nacht sinken die Temperaturen nur wenig auf etwa 16 bis 17 Grad. Zum Morgen hin zieht dann wieder Regen auf. Morgen wird es wechselhaft und windig. Immer wieder Regen, zwischendurch vielleicht auch mal ein trockener Moment. Dazu kräftige bis stürmische Böen. Die Temperaturen schaffen es auf etwa 23 bis 24 Grad. Verkehr in Berlin, der fließt in weiten Teilen normal. Auf dem Stadtring 100 stockt es vor allem noch Richtung Treptow. Zwischen Dreieck Charlottenburg und Funkturm aktuell hier 10 Minuten mehr einplanen am besten. Westend auf dem Messegelände unterm Funkturm beginnt morgen die diesjährige internationale Funkausstellung. Vor allem vormittags und abends gegen 18 Uhr ist rundherum mit Regenverkehr zu rechnen. Die IFA geht bis Dienstag. 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
2: Mit Josephine Lass. Und ja, hello there und herzlich willkommen zu meiner kleinen, aber feinen Rockshow hier auf RBB 888. Heute gibt's einen wilden Mix aus 90er Grunge, neuen und alten Psychedelic Sounds, ordentlich 80s Hair Metal und Hard Rock aus 6 Jahrzehnten. Also langweilig wird's garantiert nicht. Wir legen los mit Rage Against the Machine.

1998 haben die Smashing Pumpkins was gemacht, wofür man sie bei den heutigen Ticketpreisen echt eigentlich direkt heilig sprechen könnte. Sie wollten ihre Adore-Tour mit kostenlosen Konzerten bewerben. Ja, aber die US-Bürokratie hatte andere Pläne, deshalb blieb es bei einem einzigen Gratiskonzert in Minneapolis. Am 17. Juli 1998 war es dann soweit und es kam sage und schreibe 125.000 Menschen zum Konzert. Und ja, als Dank wurde der Tag vom Bürgermeister in Minneapolis sogar zum Smashing Pumpkins Day erklärt. Und der Rest der Tour, da kosteten die Tickets dann zwar was, aber die Einnahmen gingen an gute Zwecke. Also, liebe Konzertveranstalter, ich hätte da so eine Idee für 2027. Ihr hört Lass Rocken auf RBB 88.8 und wir springen jetzt 4 Jahre zurück ins Jahr 1994. Da released die extrem coole britische Band Elastica den Song Connection und der klingt so.

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Pulp, eine Band, bei der ich nicht glauben kann, dass sie schon seit 50 Jahren unterwegs ist. Die Aufnahme eben ist ganz frisch aus diesem Jahr von ihrem ersten richtigen Live-Album. Und ich finde, Band und Publikum, die klingen immer noch sehr euphorisch und sehr frisch, wie eh und je. Das war Babies auf RBB 88.8, lass rocken. Ja, 1999 meldeten sich die Cranberries nach einer dreijährigen Pause zurück. Animal Instinct war der erste Song, den wir damals gehört haben. Und Dolores O'Riordan hat diesen Song ganz süß ihrem Sohn Taylor gewidmet. Ihr hört RBB 88.8, lass rocken.

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Interpol haben sich letzten Monat mit einem neuen Album zurückgemeldet. Und ganz ehrlich, ich war positiv überrascht. Das klingt verdammt gut. Und für mich ist es das Beste, das sie seit 2004 rausgebracht haben, wenn ich ganz ehrlich bin. Deshalb freue ich mich auch schon aufs Konzert am 11. November in unserer Uber-Arena. Tickets gibt's übrigens noch. Und eben gab's den Song Wake Up vom neuen Album This Mirror Weighs a Ton. Und wir bleiben bei den Neuerscheinungen auf RBB 88.8. Denn auch die Alabama Shakes sind wieder da. Nach viel zu langen 11 Jahren Pause mit I Must Be Dreaming erfinden sie sich jetzt nicht komplett neu. Sie bleiben sich aber auch treu. Also sie machen weiter großartigen Psychedelic Soul. Und wenn das so gut klingt, finde ich das auch gar nicht schlimm. Hier kommt jetzt How Love's Supposed to Go auf RBB 88.8. Lass rocken.

Mirador, was für eine Besetzung. Jay Kishka von Greta Van Fleet und Chris Turpin von Ida May machen zusammen Psychedelic Folk Rock. Und apropos Psychedelic, die nächste Band habe ich tatsächlich selbst in Finnland entdeckt. Vor 2 Wochen in einem kleinen Club in Tampere. Draußen stand sogar ein Saunazelt, sehr finnisch. Und als die Musik losging, war ich hin und weg. Lover machen erst seit 2024 zusammen Musik, aber haben jetzt schon fantastische Gitarrenmelodien und machen eine ganz eigene Atmosphäre. Ich hoffe sehr, dass die 4 irgendwann nach Berlin kommen. Liebe Booker, schreibt euch den Namen auf. Lover. Und jetzt gibt's eine kleine Radiopremiere. Mata Hari vom Debütalbum Lover Power hier zum allerersten Mal im deutschen Radio auf RBB 88.8. Lass rocken mit Josephine Nass. Viel Spaß.

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1: Um 21 Uhr mit Werner Schoninger. Guten Abend. Bei dem Hackerangriff auf das Berliner Landesnetz könnten auch Daten von Berlinerinnen und Berlinern und von Unternehmen betroffen sein. Das hat die Senatskanzlei am Abend mitgeteilt. Es könne nicht ausgeschlossen werden, dass die Hacker die gestohlenen Daten morgen veröffentlichen. Betroffene würden informiert und sollten Strafanzeige erstatten. Die deutschen Sicherheitsbehörden zählen in diesem Jahr schon mehr als 160 Sabotageverdachtsfälle. Das zeigt ein internes Lagebild des Bundeskriminalamtes, das WDR, NDR und Süddeutscher Zeitung vorliegt. Nach einem mutmaßlichen Anschlag auf ein Umspannwerk plant Brandenburgs Innenminister Rethmann jetzt Sofortmaßnahmen. Aus Potsdam Amelie Ernst.
2: Brandenburg will als erstes Bundesland den Betreibern von kritischer Infrastruktur erlauben, ihre Anlagen auch durch Kameraüberwachung und die Abwehr von Drohnen zu schützen. Das geplante 360-Grad-Sicherheitszentrum soll dauerhaft besetzt sein. Bei Anschlägen, Brand- und Katastrophenlagen sollen dort die Erkenntnisse von Verfassungsschutz, Polizei, Feuerwehr und Katastrophenschutz gebündelt werden. Auch die Kommunen sollen einbezogen werden.
1: Im Flughafen BER in Schönefeld ist am Abend ein Gefahrgutalarm ausgelöst worden. Wie ein Sprecher der Bundespolizei dem RBB sagte, habe sich eine Frau mit einer unbekannten Substanz bei einem Servicepoint der Bundespolizei gemeldet. Wie BER-Sprecherin Deckwert dem RBB sagte, musste deshalb das Terminal 1 geräumt werden. Der Volkswagen-Aufsichtsrat hat dem Sanierungsplan des Vorstands zugestimmt. Die Abstimmung sei einstimmig erfolgt, teilte das Unternehmen am Abend nach einer Sitzung des Präsidiums mit. Die Umsetzung des Zukunftsplans sei zwingend erforderlich, um die Wettbewerbsfähigkeit des Konzerns zu erhalten und für die Zukunft nachhaltig zu sichern, hieß es. 84% der Deutschen sind mit der Arbeit der Bundesregierung unzufrieden. Etwas weniger als Anfang August

0: Das geht aus dem neuen ARD Deutschland Trend von Infratest DIMAP hervor. Auch bei der Sonntagsfrage gibt es kaum Veränderungen. Aus dem Hauptstadtstudio Markus Sambale.
1: Wäre jetzt Bundestagswahl, käme die AfD auf 27%. Ein leichtes Minus im Vergleich zum Vormonat. Dahinter die Union mit unverändert 21%. Die Grünen kommen weiterhin auf 15. Die SPD steigt leicht auf jetzt 13%. Die Linke gewinnt ebenfalls leicht und erreicht 12%. Die übrigen Parteien würden die 5%-Hürde nicht überspringen.
0: Soweit die Nachrichten. 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
2: Aktuell sind es noch 20 Grad in Berlin. Einzelne Schauer sind möglich. In der Nacht sinken die Temperaturen auf 17 bis 16 Grad. Zum Morgen gibt es dann auch leider wieder Regen. Morgen wird es auch wechselhaft und windig. Es gibt immer wieder kräftige Böen und die Temperaturen schaffen es auf gerade mal 24 Grad. Stadtverkehr Berlin. Der Berliner Stadtring 100 ist nach einem Unfall zwischen Messedamm und Dreieck-Funkturm in Richtung Treptow gesperrt. Ab Rudolf-Wissel-Brücke gibt's Stau. Hier muss man mit 40 Minuten plus rechnen. 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
2: Mit Josephine Lass. Und wir starten in die zweite Stunde von Lass rocken, natürlich mit jeder Menge Rockklassiker. Wir springen durch die 60er, 70er und 80er und haben Blues, Folk, Hardrock und Metal im Gepäck. Den Anfang macht direkt eine der größten Bands der Rockgeschichte, Led Zeppelin.

Es gibt Rocksongs, die altern einfach nicht. When the Levee Breaks von Led Zeppelin und natürlich Ain't Talkin' 'Bout Love von Van Halen. Das sind für mich zwei perfekte Beispiele. Die sind fast 50 Jahre alt und klingen immer noch verdammt geil. Ihr hört RBB 88.8 und jetzt wird's weiblich und laut. The Runaways haben mit ihrem All-Girl-Hardrock ordentlich Türen eingetreten und sicherlich damit den Weg für viele Bands nach ihnen freigemacht. Joan Jett, Lita Ford, Cherry Curie, Sandy West und Jackie Foxx sind die Queens of Noise.

eine Band aus den 70ern mit einem Song aus den 2010ern, Funky But Chic. Der passt einfach perfekt zu den New York Dolls, finde ich. Ja, diese völlig durchgeknallte Proto-Rock-Band hat mit ihren wilden Looks und ihren dreckigen Sound ordentlich am Glamrock mitgebaut und damit definitiv verdammt viele Bands nach ihnen inspiriert. Ihr hört RBB 88.8. Und jetzt wird der Blues zwar nicht neu erfunden, aber dafür verdammt gut zelebriert. Bonnie Raitt hat in Give It Up or Let Me Go offensichtlich die Schnauze voll von ihrem Kerl und macht daraus einen ziemlich virtuosen Blues-Song. Ihr hört RBB 88.8, Lass Hocken mit Josephine Lass.

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Lieder über die Schattenseiten des Tourlebens gibt's viele, aber Gypsy Road von Cinderella ist ein besonders schöner. Ihr hört RBB 88.8 und genau dieses Rock'n'Roll-Leben ist auch Thema im nächsten Song. Es ist eigentlich schon eine Hymne, könnte man sagen. AC/DC haben uns It's a Long Way to the Top if You Wanna Rock'n'Roll geschenkt. Und ja, der Titel sagt's eigentlich schon. Wenn du Rock'n'Roll machen willst, ist der Weg nach oben verdammt lang. Ihr hört, lass rocken.

Kleiner Funfact zum letzten Song. Als die schwule Dating-App Grindr 2009 an den Start gegangen ist, hat sich Judas Priest-Sänger Rob Halford gefragt, warum die App ihn eigentlich nicht für Werbung angefragt hat. Schließlich gibt's schon einen Grindr, den Song von eben und Rob natürlich. Ihr hört RBB 888, lass rocken. Und Rob Halford und unsere nächste Band sind, finde ich, sehr gute Beispiele dafür, dass im Metal echt Platz für alle ist. Also, gleich geht's los mit Girl School und Take It All Away, unserem vorletzten Song für heute. Und zum Abschied wird's nochmal richtig schön. Joan Jett mit dem Tommy James and the Chantels Cover, Crimson and Clover. Macht's gut und kommt nächste Woche gerne wieder vorbei. Dann rockt meine Kollegin Anni mit euch durch den Donnerstag.

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2: Freunde, gute Freunde sind Gold wert. Und zwar weil Freunden auch mal der Kragen platzen kann, wenn sie mit dir reden, aber nur weil ihr Herz für dich bis zum Hals schlägt. Freunde stört es nicht, bei dir fernzusehen, auch wenn du schon längst ins Bett gegangen bist. Freunde möchten deine Welt kennenlernen und entdecken immer neue Erdteile. Freunde erleben dich mit verklebten Augen, ungewaschenen Haaren und sehen dahinter deine Einzigartigkeit und Schönheit. Bei Freunden kannst du nachts um 2:30 klingeln und sie fragen dich, Kaffee oder Tee. Freunde reden manchmal blödes Zeug, weil sie wissen, dass du keine Goldwaage im Keller hast. Freunde kennen sich nicht in deiner Brieftasche aus, dafür aber in deinem Kühlschrank. Freunde geben dir im Winter ihr letztes Hemd und behaupten, sie wollten sich sowieso gerade sonnen. Freunde machen es ähnlich wie Gott. Sie mögen dich so, wie du bist, trauen dir aber zu, dass du dich verändern kannst. Gute Nacht und träumen Sie was Schönes.
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3: Um 22 Uhr mit Thomas Haag. Guten Abend. Bei dem Hackerangriff auf das Berliner Landesnetz könnten auch Daten von Berliner Bürgern und Unternehmen erbeutet worden sein. Das hat die Senatskanzlei mitgeteilt. Bisher war nur bekannt, dass sensible Daten von Mitarbeitenden der Senatsverwaltung abgeflossen sind. Die Hacker hatten versucht, Lösegeld zu erpressen. Ute Schumacher, RBB 24, Landespolitik.
4: Es könne nicht ausgeschlossen werden, dass die Hacker die gestohlenen Daten am Freitag veröffentlichen, heißt es in einer Pressemitteilung der Senatskanzlei. Betroffene vom Datenklau fordert die Senatskanzlei auf, Strafanzeige zu erstatten.
3: Das Goethe-Institut bedauert, dass es seine Arbeit in Russland einstellen muss. Leiterin Joost sprach im RBB 24 Inforadio von einem bitteren Tag. Die Entscheidung markiere das Ende einer Ära der deutsch-russischen Kulturbeziehungen. Hintergrund sind die wachsenden Spannungen zwischen der Bundesregierung und der russischen Führung, ausgelöst durch den versuchten Anschlag am Leipziger Flughafen. Der Volkswagen-Aufsichtsrat hat dem Sanierungsplan des Vorstands zugestimmt. Die Abstimmung sei einstimmig erfolgt, teilte das Unternehmen am Abend nach einer Sitzung des Präsidiums mit. VW will demnach in den kommenden Jahren weitere 50.000 Stellen streichen. Die Umsetzung des Zukunftsplans ist nach Auffassung des Vorstandes und des Aufsichtsrates zwingend erforderlich, um die Wettbewerbsfähigkeit des Konzerns zu erhalten. 84% der Deutschen sind mit der Arbeit der Bundesregierung unzufrieden. Das geht aus dem neuen ARD-Deutschland-Trend von Infratest DIMAP hervor. Auch bei der Sonntagsfrage gibt es kaum Veränderungen. Aus dem Hauptstadtstudio Markus Sambale.
5: Wäre jetzt Bundestagswahl, käme die AfD auf 27%. Ein leichtes Minus im Vergleich zum Vormonat. Dahinter die Union mit unverändert 21%. Die Grünen kommen weiterhin auf 15. Die SPD steigt leicht auf jetzt 13%. Die Linke gewinnt ebenfalls leicht und erreicht 12%. Die übrigen Parteien würden die 5%-Hürde nicht überspringen.
3: Der Gefahrgutalarm am Flughafen BER in Schönefeld ist beendet. Wie ein Sprecher der Bundespolizei dem RBB sagte, hatte sich eine Frau mit einer unbekannten Substanz bei einem Servicepoint der Bundespolizei gemeldet. Da eine Gefährlichkeit nicht habe ausgeschlossen werden können, sei Alarm ausgelöst worden. Nach Angaben einer BER-Sprecherin wurde der öffentliche Bereich des Terminal 1 teilweise geräumt. Soweit die Nachrichten. 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Das Wetter: bis etwa Mitternacht haben wir letzte Schauer. Danach ist es wechselnd bewölkt.

0: Die Tiefstwerte dazu liegen bei 18 bis 16 Grad. Morgen ist es bedeckt und teilweise auch stürmisch. Dazu gibt es auch kräftigen Regen. Und das alles zusammen bei Maximalwerten zwischen 19 und 28 Grad.
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2: A10 nördlicher Berliner Ring Richtung Dreieck Havelland. Zwischen Dreieck Pankow und Birkenwerder sind die rechte und die mittlere Spur bis 5 Uhr früh wegen Bauarbeiten gesperrt. Der Berliner Stadtring A100 ist nach einem Unfall zwischen Messedamm und Dreieck Funkturm in Richtung Treptow gesperrt. Ab Rudolf-Wissel-Brücke Stau. A100 Stadtring Richtung Wedding. Zwischen Schmargendorf und Hohenzollern-Damm Sperrung der linken Spur an einer Baustelle.
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3: 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September. Bald endlich wieder vertikal rotierender Fisch.
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Hey Sabrina, ich höre euch gerade beim Schränke aufbauen und freue mich sehr über die Gesellschaft. Schreibt Laura an die 0722211. Wäre ich hier ganz alleine, würde ich den Verstand verlieren, weil ich gerade einen Schrank aufbaue, der eine Bauanleitung hat, ohne Maßstab, Aufdrucke oder wie man das nennt, für die Schrauben. Ich muss, und das schreibt sie in großen Buchstaben, ich muss sie ständig nachmessen. Und hasse alles daran. Liebe Grüße und mach weiter so. Laura aus Aachen. Laura, ich lese deine Wut regelrecht aus deiner Nachricht heraus und fühle sie auch direkt. Manchmal gibt's einfach Dinge, die eigentlich so gesehen überhaupt gar nicht so schlimm sind, aber irrational viele Gefühle hervorrufen. Ne? 0722211.

0: Was sind so Kleinigkeiten, die uns irrational viel Emotionen in den Körper ballern? Bei Laura aus Aachen ist es, dass die Aufbauanleitung vom Schrank keinen Maßstabaufdruck für die Schrauben hat und sie nachmessen muss. Tschakka, Laura, du schaffst das. Grundsätzlich ist Schrankaufbauen ja eigentlich nicht schlimm, ne? Aber auch bei Petra aus Kulnau hat es heute starke Gefühle hervorgerufen.
1: Wir sind jetzt seit heute Morgen um 9.30 Uhr unterwegs, war bei IKEA, Anhänger, Miete war schon mal, hätte nicht funktioniert mit dem Schlossöffnen. Also ja, wir sind jetzt, also der Korpus steht jetzt 2x1 Meter, 2x50 und sind echt schon etwas genervt.
0: Jessie Enzminger aus dem Pop-Abend-Team ist auch hier. Jessie, man hört richtig, wie sie...
2: Wir sind ein bisschen genervt.
0: Die Stimme ist auf jeden Fall da. Oh, komm, du hast doch sicherlich auch so eine Kleinigkeit, wo du sagst, okay, objektiv drauf geguckt, ist es gar nicht schlimm, was da passiert, aber ich raste innerlich komplett aus. Ich komme nicht klar. Warum passiert das?
2: Ja, fällt mir sofort was ein. Und zwar, wenn Menschen vor mir laufen, also gehen.
0: Das ist jetzt erstmal nicht, also
2: grundsätzlich, wenn man so in der Stadt, ne, was einkauft oder so, alles gut. Ich meine aber, wenn Menschen plötzlich vor mir langsam gehen, ich raste aus. Du hast gerade so, du bist so drin im Laufen und willst deine Sachen erledigen und dann vor dir. Es ist ja okay, wenn man einfach nur so ein bisschen schlendert und bummeln will und so, aber nicht vor mir.
0: Aber nicht vor dir.
2: Nein, raste ich aus.
0: Aber ich glaube, das fühlen auch einfach alle. Ah. Das ist einfach. Ja, also wir haben natürlich nichts gegen chillen, aber bitte nicht vor Jessie Enzminger, ne? Damit wir da, also das ist jetzt schon mal klar.

Schlaf ist das. Denkt dran, ein abendlicher Spaziergang mit Musik im Ohr zählt auch als Therapie. Vor allem bei Musik, die wie Medizin wird. Ach, guck mal, noch mehr Medizin.

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3: Kurz nach halb elf ist es.
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3: Heute Nacht klingen die Schauer vom Abend rasch ab. Dahinter bekommt die Wolkendecke aber nur wenige Lücken. Regen fällt aber aus den verbliebenen Wolken keiner. Die Temperatur sinkt auf Tiefstwerte von 17 oder 16 Grad. Morgen breitet sich bei maximal 23 Grad mit dichten Wolken Regen aus, der im Verlauf auch schauerartig und kräftig sein kann. Dazu wird es sehr windig, vorübergehend auch stürmisch. Die Sonne zeigt sich allenfalls kurz.
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5: A10 nördlicher Berliner Ring Richtung Dreieck Havelland. Zwischen Dreieck Pankow und Birkenwerder sind die rechte und die mittlere Spur bis 5 Uhr früh wegen Bauarbeiten gesperrt. A10 nördlicher Berliner Ring Richtung Dreieck Havelland. Wegen Bauarbeiten zwischen Dreieck Pankow und Mühlenbeck kommt es bis Freitag früh zu Behinderungen. A10 östlicher Berliner Ring Richtung Dreieck Spreeau. Zwischen Erkner und Freienbrink hat es einen Unfall gegeben. Die Ausfahrt Freienbrink ist gesperrt. Der Berliner Stadtring A100 ist nach einem Unfall zwischen Messedamm und Dreieck-Funkturm in Richtung Treptow gesperrt. A100 Stadtring Richtung Wedding zwischen Schmargendorf und Hohenzollern-Dammsperrung der linken Spur an einer Baustelle. A113 Richtung Dresden zwischen Adlershof und Schönefeld Nord ist bis zum Morgen die rechte Spur gesperrt.
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Achtung, Falschfahrer auf der A66 Frankfurt-Fulda zwischen Hanau Nord und Hanauer Kreuz. Da kommt euch ein Falschfahrer entgegen. Bitte äußerst Rechtsfahren nicht überholen. Auf der A66 Frankfurt-Fulda zwischen Hanau Nord und Hanauer Kreuz. Da ist ein Falschfahrer unterwegs. Vorsicht da in beiden Richtungen.

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0: Pinkelitzchen, Kleinigkeiten, Dinge, die im Alltag gar nicht schlimm sind und uns trotzdem auf die sogenannte Palme bringen. Bei Barbara aus Offenburg passiert das oft an der Kasse.
1: Also wo ich ausraste, an der Kasse. Wenn den Leuten einfällt, sie müssen ja auch noch bezahlen und dann den Geldbeutel erst rausholen und dann noch vielleicht mit Kleingeld bezahlen, da krieg ich einen Knoten. Also, ja, ist auch nicht so toll.
0: Bei Olli kommen irrational viele Emotionen auch im Supermarkt. Aber nochmal aus einem anderen Grund als bei Barbara.
2: Wenn ich an der Kasse stehe, beim Lidl, Aldi, Penny etc. und mich Leute ganz komisch angucken und sagen, ist hier das Ende der Schlange? Dann sage ich immer, nein, wir stehen alle falsch rum. Sie sind der Erste.
0: Und Mike, wie ist es bei dir?
3: Ich könnte auch ausrasten immer, wenn man mir sagt, die Kollegen, ich bin ein paar Minuten nach 20 Uhr da und dann wird es 8:30, 9:15. Ich glaube, die Leute haben eine Sonnenuhr. Da könnte man echt ausrasten bei sowas.

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1: Um 23 Uhr mit Thomas Haag. Guten Abend. Der VW-Aufsichtsrat hat sich überraschend auf ein Sparpaket geeinigt. Die Entscheidung sei einstimmig gefallen, teilte der Konzern am Abend mit. Viktor Kupka.
2: In den kommenden Jahren will VW demnach weitere 50.000 Stellen streichen. Für die Werke in Emden, Zwickau, Hannover und Neckarsulm werde nach alternativen Verwendungsmöglichkeiten gesucht. Ab 2031 könne dort nach und nach keine wettbewerbsfähige Folgebelegung gewährleistet werden. Werksschließungen sind also nicht vom Tisch. Vorstandschef Blume nennt die Einigung ein starkes Signal für die Zukunft des Konzerns. In den kommenden Jahren soll eine dreistellige Milliardensumme investiert werden. IG Metall und Konzernbetriebsrat erklären, dass man heute eine Eskalation verhindert habe.
1: Wenn am Sonntag Bundestagswahl wäre, dann läge die AfD weiterhin deutlich vor der CDU. Das geht aus dem neuen ARD-Deutschland-Trend von Infratest DIMAP hervor. Demnach kommt die AfD auf 27%, 1 Prozentpunkt weniger als Anfang August. Die Union liegt unverändert bei 21%, die Grünen bei 15. Die SPD verbessert sich leicht auf 13% und die Linke auf 12%. Bei dem Hackerangriff auf das Berliner Landesnetz könnten auch Daten von Berliner Bürgern und Unternehmen erbeutet worden sein. Das hat die Senatskanzlei mitgeteilt. Bisher war nur bekannt, dass sensible Daten von Mitarbeitenden der Senatsverwaltung abgeflossen sind. Die Hacker hatten versucht, Lösegeld zu erpressen. Ute Schumacher, RBB 24, Landespolitik.
3: Es könne nicht ausgeschlossen werden, dass die Hacker die gestohlenen Daten am Freitag veröffentlichen, heißt es in einer Pressemitteilung der Senatskanzlei. Betroffene vom Datenklau fordert die Senatskanzlei auf, Strafanzeige zu erstatten.
1: Die deutschen Sicherheitsbehörden zählen in diesem Jahr schon mehr als 160 Sabotageverdachtsfälle. Das zeigt ein internes Lagebild des Bundeskriminalamtes, das WDR, NDR und Süddeutsche Zeitung vorliegt. Nach dem Anschlag auf das Stromnetz bei Jänschwalde will Brandenburgs Innenminister Rethmann ein eigenes Sicherheitszentrum errichten. Dort sollen sich Verfassungsschutz, Polizei, Feuerwehr und Katastrophenschutz in solchen Fällen absprechen. Der Gefahrgutalarm am Flughafen BER in Schönefeld ist beendet. Wie ein Sprecher der Bundespolizei dem RBB sagte, hat sich eine Frau mit einer unbekannten Substanz bei einem Servicepoint der Bundespolizei gemeldet. Da eine Gefährlichkeit nicht habe ausgeschlossen werden können, sei Alarm ausgelöst worden. Nach Angaben einer BER-Sprecherin wurde der öffentliche Bereich des Terminal 1 teilweise geräumt. Soweit die Nachrichten. Weitere Meldungen aus Berlin und Brandenburg auf rbb24.de. Das Wetter. Bis etwa Mitternacht haben wir letzte Schauer. Danach ist es wechselnd bewölkt. Die Tiefstwerte liegen bei 18 bis 16 Grad. Morgen ist es bedeckt und stürmisch. Dazu gibt es kräftigen Regen bei maximal 19 bis 28 Grad.
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4: A10 nördlicher Berliner Ring Richtung Dreieck Havelland. Zwischen Dreieck Pankow und Birkenwerder sind die rechte und die mittlere Spur.

0: Uhr bis 5 Uhr früh wegen Bauarbeiten gesperrt. A10, östlicher Berliner Ring Richtung Dreieck Spreeau. Zwischen Erkner und Freienbrink hat es einen Unfall gegeben. Die Ausfahrt Freienbrink ist gesperrt. Der Berliner Stadtring A100 ist nach einem Unfall zwischen Messedamm und Dreieck Funkturm in Richtung Treptow gesperrt. A100 Stadtring Richtung Wedding zwischen Schmargendorf und Hohenzollern-Damm Sperrung der linken Spur an einer Baustelle. A113 Richtung Dresden zwischen Adlershof und Schönefeld Nord ist bis zum Morgen die rechte Spur gesperrt. Die A115 Dreieck Nutetal Richtung Dreieck Funkturm ist zwischen Potsdam-Babelsberg und Kleinmachnow nach einem Unfall gesperrt.
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3: Mit Sabrina Droste, Abend zusammen. Letztens noch ein Schild gesehen. Eichenprozessionsspinner, Abstand halten. Und nun frage ich mich, warum gibt es diese Schilder nicht auch für alle anderen Spinner?
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Bisher läuft es nicht so gut für die deutschen Tennisprofis bei den US Open. Erst Jan-Lennard Struff und jetzt auch noch Tatjana Maria ist auch raus. Gegen die 20 Jahre jüngere Tschechin Nicola Batunková in 3 Sätzen. 2 Chancen haben wir heute noch. Eva Lis und Alexander Zverev. Toi, toi, toi.

0: die gemeinsame Abendshow von MDR Jump, HR3, NDR 2, SR1, WDR 2, RBB 88.8 und Bremen 4. Furchtbar gern produziert von SWR 3 mit Sabrina Droste. Hi. Lotte, deutsche Singer-Songwriterin, kennen wir von Wenn du tanzen willst.
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0: Oder von Teil von mir. Zum Beispiel. Die hat jetzt ein neues Album draußen und schon der Titel ist eine Ansage. Das heißt nämlich Lotte. Und der Grund dafür war, dass sie sich wieder ganz auf sich selbst konzentriert hat.
2: Ich bin ausgestiegen aus dem, wie ich dachte, dass es sein muss oder wie mir gesagt wurde, dass es vielleicht sein muss. Und habe so nach meiner eigenen Zeit, nach meiner eigenen Vorstellung, nach meinen eigenen Träumen Musik gemacht. Und ich finde, das ist so sehr echt wie noch nichts davor.
0: Ja, und ihr Gesang wirkt auf dem Album oft wie so ein ganz langes Ausatmen, sehr ruhig und schwebend. Und das war keine bewusste Entscheidung, sagt sie, sondern, naja, eher ein urzeitbezogener Zufall.
2: Ich habe die ganze Platte, glaube ich, so um 4:30 morgens gefühlt immer eingesungen. Irgendwann unser Rhythmus im Studio hat sich immer so hart verschoben. Und ich bin da eigentlich jetzt, glaube ich, aus meiner Natur aus jetzt nicht so eine krasse Nachteule. Das heißt, immer wenn ich gesungen habe, war ich eigentlich schon richtig müde. Und gleichzeitig ist es auch voll befreiend, so viel zu bearbeiten und so viele Ideen und Träume und Unsicherheiten und Fragen und Dinge, die man eigentlich niemals jemandem erzählen würde, einfach nach draußen zu singen. Und das fühlt sich vielleicht noch deshalb an, wie so ein Ausatmen.
0: Ja, ein sehr angenehmes Ausatmen jetzt von Lotte aus ihrem neuen Album. Lotte, mein Baby.

0: 12 ist es.
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2: Heute Nacht klingen die Schauer vom Abend rasch ab. Dahinter bekommt die Wolkendecke aber nur wenige Lücken. Regen fällt aber aus den verbliebenen Wolken keiner. Die Temperatur sinkt auf Tiefstwerte von 17 oder 16 Grad. Morgen breitet sich bei maximal 23 Grad mit dichten Wolken Regen aus, der im Verlauf auch kräftig sein kann. Dazu wird es sehr windig, vorübergehend auch stürmisch. Bis zum Abend ziehen die letzten Regenschauer allmählich ab und auch der Wind lässt wieder nach.
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3: A10 nördlicher Berliner Ring Richtung Dreieck Havelland. Zwischen Dreieck Pankow und Birkenwerder sind die rechte und die mittlere Spur bis 5 Uhr früh wegen Bauarbeiten gesperrt. Der Berliner Stadtring A100 ist nach einem Unfall zwischen Messedamm und Dreieck Funkturm in Richtung Treptow gesperrt. A100 Stadtring Richtung Wedding zwischen Schmargendorf und Hohenzollern-Damm Sperrung der linken Spur an einer Baustelle. Die A115 Dreieck Nutetal Richtung Dreieck Funkturm ist zwischen Potsdam-Babelsberg und Kleinmachnow nach einem Unfall gesperrt. Die B96 Tempelhofer Damm, Tempelhof Richtung Mariendorf, ist zwischen Alt-Tempelhof und Luise-Henriette-Straße wegen eines Feuerwehreinsatzes gesperrt.
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Noch gut 20 Minuten bis Mitternacht. Also perfekte Zeit, um jetzt was zu spielen. Und zwar das Angaben-Drama-Mob. Das Pop-Abend-Anagramm. Anagramme sind ja Wörter, die entstehen, wenn wir die Buchstaben eines Wortes neu anordnen oder ohne einen wegzulassen oder hinzuzufügen. Und aus Pop-Abend-Anagramm eben Angaben-Drama-Mob. So machen wir das hier. Ich gebe euch ein Künstler-Anagramm. Und ihr wisst dann direkt, wer es ist. Wer hat Bock? 07221 2011. Wenn ihr es nicht direkt wisst, gar kein Problem. Ich habe ja natürlich auch so 1, 2, 3 Tipps in petto. Also 07221 2011. Wer hat Lust mitzuspielen?

Liebe Leute, wenn ihr anruft, um ein Pop-Abendpaket zu gewinnen, dann habt am besten auch Empfang. Wir versuchen das gerne nochmal. Und Tom, du darfst auch nochmal. Aber vorher rechts ranfahren vielleicht. Dann passt das bestimmt auch mit dem Empfang. Ich gebe euch ein Anagramm von einem Künstlernamen. Und ihr findet heraus, wer es ist. Und dafür gibt's dann ein Pop-Abendpaket. 07-221-2011. Und so lange jetzt noch Billie Eilish, Birds of a Feather.

0: Guten Abend an alle, die dabei sind. Vor allem aber guten Abend an Kevin aus Berlin. Der ist in seinem LKW von Bremen gerade Richtung Hamburg unterwegs, war das, ne, Kevin? Genau, okay. Ja, jetzt müssen wir hier auch nochmal ein bisschen auspegeln mit dem Empfang. Du spielst mit mir jetzt das Angabendrama-Mob, das Popabend-Anagramm. Und ich gebe dir einen Künstlernamen, Mann, Frau, Band, kann alles sein. Aber ich habe alle Buchstaben darin vertauscht und du bekommst immer mal wieder einen Tipp. Falls du nicht direkt drauf kommst, warte noch ein bisschen. Ansonsten rufst du es einfach direkt rein, okay? Machen wir es so? Okay, warte mal, ich mach mal hier. So. Also. Das Anagramm ist knotig rosa. Die Nationalität ist deutsch. Bist du noch da, Kevin?
1: Ja.
0: Okay.
1: Knotig
0: rosa, genau. Also das G wie knotig rosa. Es sind alles Männer, also habe ich jetzt auch schon direkt verraten, es ist eine Band.
1: Mhm.
0: Irgendeinen Gedanken schon?
1: Nee, noch nicht.
0: Vier Stück sind's.
1: Vier?
0: Mhm. Vier Stück und du kriegst jetzt direkt ein zweites Anagramm, um das noch verwirrender zu machen. Neben knotig rosa kann man aus deren Bandnamen auch Garn-Tokios machen.
1: Garn?
0: Die machen Indie-Pop.
1: Dann müsste ich sie eigentlich kennen.
0: Und die hatten einen viralen Hit. Soll ich den mal einspielen? Vielleicht hilft das?
1: Ja.

0: Komm, die Stimme müsste doch eigentlich jetzt...
1: Annemarie Kantereit eigentlich.
0: Der nächste jetzt ist... Das ist Henning Mai. Absolut. Aber mit wem hatten Annemarie Kantereit denn den... Was sagst du?
1: Dein Roots.
0: Ja, hallo, Kevin. Es war eine schwere Geburt, aber es war eine Geburt. Du hast recht. Es sind die Giant Rooks. Korrektamente. Und es ist eine Band, die du kennst, nicht wahr?
1: Ja, sehr gut sogar.
0: Sehr gut sogar. Okay, siehst du, dann hast du jetzt, kannst du direkt auf der Party demnächst mit zwei Anagrammen flexen. Hast du die gemerkt?
1: Ja.
0: Also, was kann man aus Giant Rooks machen?
1: Knotig Rosa.
0: Knotig Rosa. Und jetzt sind sie. Geil. Jetzt sind sie hier. Knotig Rosa mit Slow Dance for a Minute.

Abend neigt sich um 23.57 Uhr gleich ja sowas von dem Ende. Das Gute daran ist aber ja, dass die Nacht dann jetzt offiziell gleich beginnt und die Popnacht, die verbringt ihr mit Sarah Talmon. Das war Pop, eure Abendshow. Ich bin Sabrina Droste und raus für heute. Macht euch eine gute Nacht und denkt an eure Pausen.

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1: Um 0 Uhr mit Wolfgang Berger. Überraschende Einigung bei Volkswagen. Der Aufsichtsrat des Autoherstellers hat am Abend dem Sparpaket des Vorstands einstimmig zugestimmt. Was drin steht, sagt uns Bertil Starke aus Hannover.
2: Was wir wissen, das ist, dass Jobs abgebaut werden bei Volkswagen weiter, und zwar im großen Stil. Weitere 50.000 Stellen sollen in den nächsten Jahren da reduziert werden. Und der Aufsichtsrat, der hat sich auch zu den 4 Werken geäußert, die auf der Kippe stehen. Das sind ja die Standorte Hannover, Emden-Zwickau und das Audi-Werk in Neckarsulm. Für diese Werke soll intensiv geschaut werden, wie es für sie Anfang der 2030er Jahre weitergeht. Jetzt also erstmal ein Hoffnungsschimmer.
1: Bundeskanzler Merz hat bei einem Wahlkampftermin in Sachsen-Anhalt noch einmal vor einer AfD-Regierung gewarnt. Wer möchte, dass Deutschland ein offenes Land und Sachsen-Anhalt ein interessanter Wirtschaftsstandort bleibe, dürfe am Sonntag nicht die AfD wählen. Ähnliche Warnungen kamen zuletzt auch von der ostdeutschen Wirtschaft und den christlichen Kirchen. 2 Tage vor der Landtagswahl liegt die rechtsextremistische AfD in Umfragen deutlich vor der CDU von Ministerpräsident Schulze. Ausländische Fachkräfte im Gesundheitswesen sollen nach Plänen von Gesundheitsminister Linnemann schneller in Deutschland arbeiten können. Laut Spiegel ab November Abschlüsse für Ärzte, Zahnärzte, Apotheker und Hebammen einfacher anerkannt werden. Schätzungen zufolge fehlen in Deutschland bis 2040 allein 50.000 Ärzte, vor allem in ländlichen Gebieten. In Italien stellt Ministerpräsidentin Meloni heute einen Rekord auf. Noch nie zuvor war ein Regierungschef so lange im Amt. Mit 1413 Tagen hat jetzt auch Silvio Berlusconi überholt. Aus Rom Judith Robaccia.
3: Diese neue Stabilität, die Fratelli d'Italia es darstellt, wird dadurch begünstigt, dass Melonis Partei in der rechten Koalition von Anfang an klar stärkste Kraft war. Aber auch davon, dass sich Meloni, anders als ihr Wahlkampf vermuten ließ, um ein gutes Verhältnis zur EU bemühte. Denn sie profitierte von den europäischen Corona-Milliarden, die ihr Vorgänger Mario Draghi noch auf den Weg gebracht hatte. Gelder, die ihr dabei halfen, einzelne wirtschaftliche Erfolge zu verbuchen, etwa mehr Arbeitsplätze zu schaffen.
1: Das waren die Nachrichten. Und das Wetter in Deutschland. Von der Nordsee her Regen, im Süden meist trocken, Tiefstwerte zwischen 19 und 12 Grad. Tagsüber im Norden und später in der Mitte gebietsweise Schauer, im Süden oft trocken, im Norden 18 bis 23 Grad, im Süden bis 32 Grad. Am Samstag freundliche Abschnitte, im Nordosten unbeständig 18 bis 28 Grad, am Sonntag überwiegend trocken bei 19 bis 30 Grad. Es ist jetzt 0.03 Uhr.
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4: A10 nördlicher Berliner Ring Richtung Dreieck Havelland. Zwischen Dreieck Pankow und Birkenwerder sind die rechte und die mittlere Spur bis 5 Uhr früh wegen Bauarbeiten gesperrt. A113 Richtung Dresden. Zwischen Adlershof und Schönefeld Nord ist bis zum Morgen die rechte Spur gesperrt. Die A115 Dreieck Nutetal Richtung Dreieck Funkturm ist zwischen Potsdam-Babelsberg und Kleinmachnow nach einem Unfall gesperrt. Die B96 Tempelhofer Damm, Tempelhof Richtung Mariendorf, ist zwischen Alt-Tempelhof und Luise-Henriette-Straße wegen eines Feuerwehreinsatzes gesperrt.
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5: Mit Sarah Talbot, hello zusammen. Wir machen uns jetzt hier locker und starten in diesen frischen Freitag mit Sophie and the Giants.

Hallo Deutschland, hier ist die Popnacht von hr3, MDR Jump, NDR 2, RBB 888, Bremen 4, SR 1, WDR 2, produziert von SWR 3. Und wir Nachteulen und Nachtschichtler wollen uns in den nächsten 5 Stunden wieder ein bisschen besser kennenlernen, indem wir, wie in den letzten beiden Nächten, das Popnacht-Staffelholz weitergeben an alle, die gerade wach sind und zu tun haben. Gestern hatten wir zum Beispiel in der Show einen Bauarbeiter, unter anderem einen Taxifahrer aus Stuttgart, der wiederum jemanden aus der Notaufnahme hören wollte. Daraufhin hat sich dann Leo aus der Nähe von Chemnitz tatsächlich aus der Notaufnahme, aus der Schicht gemeldet, und die wiederum wollte dann einen Lebensmittellieferanten. Hat auch geklappt, und der hat dann gesagt, Leute, morgen soll der Staffellauf beginnen mit einem Bäcker oder einer Bäckerin hier in der Popnacht-Community, und genau diese Person suchen wir jetzt. 07221 2011, wenn ihr Bäcker seid und schon in der Nachtschicht Bäckerin, dann ruft an und gebt das Popnacht-Staffelholz dann weiter. 07221 2011, wir suchen einen Bäcker oder eine Bäckerin bei der Popnacht im Staffellauf, und ein bisschen könnt ihr uns so ein bisschen mitnehmen in eure Nachtschicht. Was ihr alles macht, was euer Lieblingsgebäck ist. 07221 2011. Wir suchen einen Bäcker oder eine Bäckerin.

in der Popnacht. Gleich hören wir neue Musik vom schottischen Sänger Argyle. Lebt aber schon lange nicht mehr in Schottland, der Gute. Der ist schon mit 18 ausgezogen und mit kaum mehr als einem One-Way-Ticket, ein paar Klamotten und seiner Gitarre reisen gegangen. Seine Karriere hat also quasi mit Betteln und Straßenmusik in Amsterdam begonnen und ist dann mit einem Plattenvertrag in der Schweiz geendet. Da lebt er jetzt inzwischen auch gut. Das heißt geendet. Die Karriere geht jetzt eigentlich erst richtig los. Er ist ziemlich erfolgreich dort und inzwischen auch bei uns. Hier ist er mit Blinded by the Sun. Argyle, neu in der Popnacht.

0: kurz nach 12:30.
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5: Heute breitet sich bei maximal 23 Grad mit dichten Wolken Regen aus, der im Verlauf auch schauerartig und kräftig sein kann. Dazu wird es sehr windig, vorübergehend auch stürmisch. Die Sonne zeigt sich allenfalls kurz. Am Sonnabend wechseln sich Sonne und Wolken ab. Am Nachmittag sind einzelne Schauer, selten auch Gewitter möglich, bei rund 21 Grad. Am Sonntag endet die Woche mit Sonne bei 22 Grad.
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6: A10, nördlicher Berliner Ring Richtung Dreieck Havorland. Zwischen Dreieck Pankow und Birkenwerder sind die rechte und die mittlere Spur bis 5 Uhr wegen Bauarbeiten gesperrt. A100, Stadtring Richtung Wedding. Zwischen Schmargendorf und Hohenzollern-Damm Sperrung der linken Spur an einer Baustelle. A113 Richtung Dresden. Zwischen Adlershof und Schönefeld Nord ist bis zum Morgen die rechte Spur gesperrt. Die A115 Dreieck Nutetal Richtung Dreieck Funkturm ist zwischen Potsdam-Babelsberg und Kleinmachnow nach einem Unfall gesperrt.
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7: Das ist die Popnacht. Ich bin Sarah Talmon, hi, und ihr hört Dance the Night von Duell.

Herzlich willkommen in der Popnacht. Wir begleiten euch durch die nächsten Stunden und natürlich gibt's auch was zu gewinnen. Zum Beispiel jetzt, wir spielen Schnittmuster, das Spiel für alle Musikliebhaber in der Popnacht. Wir haben nämlich aus einem Song immer das Wort Baby rausgeschnitten und das singt die Künstlerin wirklich sehr, sehr oft. Eure Aufgabe ist jetzt zuhören und rausfinden, zu welchem Song dieses Schnittmuster gehört. Seid ihr ready? Und los geht's. Wem gehört dieses Baby? Wer singt das die ganze Zeit? 0722 1 2011. Wir wollen natürlich auch wissen, wie heißt dieser Song? Wer es im Radio löst, kriegt ein Popnacht-Goodie. 0722 1 2011, die Nummer ins Studio.

Da müssen wir rein. Achtung, Falschfahrer auf der A7 Füssen-Reute-Ulm zwischen Altenstadt an der Iller und Dreieck-Kittistetten kommt ein Falschfahrer entgegen. Fahrt äußerst rechts und überholt nicht. Auf der A7 Füssen-Reute-Ulm zwischen Altenstadt an der Iller und Dreieck-Kittistetten ist ein Falschfahrer unterwegs. Vorsicht in beiden Richtungen.

0: Queen in der Popnacht. Heaven for everyone. Und Popnachthörer sind ja nicht nur Hörer, sie sind auch absolute Musikkenner. Die Leitungen blinken, weil ihr alle das Schnittmuster lösen wollt, unser kleines Musikspiel heute Nacht. Daniel aus der Nähe von Dortmund ist in der Show. Hello.
1: Hi.
0: Deine Frau ist noch neben dir, weil ihr wart, habt geheiratet vor 2 Wochen und seid jetzt gerade auf dem Rückweg von den Flitterwochen. Wo wart ihr?
1: Ja, genau. Wir waren in Italien am Comasee, in Lesino.
0: So schön, was habt ihr gemacht?
1: Aber wir haben ganz viel Sightseeing gemacht. Wir haben uns die umliegenden Städte angeguckt, die Bellagio beispielsweise. Wir haben uns das Werk von Moto Guzzi ansehen dürfen. Das war toll.
0: Ja, ist ja, ne, nach so einer Hochzeit, ne, ist ja auch immer sehr stressig. Ich glaube, ich würde da einfach nur chillen wollen. Aber schön, dass ihr auch ein bisschen was gesehen habt.
1: So. Ja, also chill konnte man auch.
0: Ja, das ist doch gut. Ich spiele euch jetzt einmal nochmal das Schnittmuster vor für alle und danach darfst du lösen, ja? Und
1: sehr
0: los
1: gerne.
0: Geht's. So, Daniel, wer singt das und wie heißt der Song?
1: Daniel? Der Song heißt Better Head.
0: Die Verbindung war gerade schlecht, sag nochmal.
1: Die Sängerin heißt Ray und der Song heißt Where the Hell is My Husband?
0: Where is my husband? Lass ich gelten. Popnacht-Goodie kommt zu euch. Kleines Hochzeitsgeschenk
1: Vielen
0: von
1: Dank.
0: Uns.
1: Danke sehr.
0: Dann bleibt dran, wir schreiben gleich die Adresse auf und hier kommt der Song.

Hier ist die Popnacht und das ist James Blunt, Tastes Like Summer. Und James Blunt geht auf Tour nächstes Jahr, hat er jetzt angekündigt. Airplane Mode Tour heißt es, ne? Wie sein neues Album. Insgesamt 10 Auftritte, Konzerte soll es in Deutschland geben, unter anderem in Leipzig, in Nürnberg, in Hamburg, in Berlin. Tickets gibt's ab dem 9. September zu kaufen, ab 10 Uhr. Und dann werden auch ganz neue Songs dabei sein, so wie den wir gerade gehört haben. Und das hier ist Milk and Toast and Honey. Roxette.

0: Aufsichtsrat hat sich überraschend auf ein Sparpaket geeinigt. Die Entscheidung sei einstimmig gefallen, teilte der Konzern am Abend mit. Viktor Kupka.
1: In den kommenden Jahren will VW demnach weitere 50.000 Stellen streichen. Für die Werke in Emden, Zwickau, Hannover und Neckarsulm werde nach alternativen Verwendungsmöglichkeiten gesucht. Ab 2031 könne dort nach und nach keine wettbewerbsfähige Folgebelegung gewährleistet werden. Werksschließungen sind also nicht vom Tisch. Vorstandschef Blume nennt die Einigung ein starkes Signal für die Zukunft des Konzerns. In den kommenden Jahren soll eine dreistellige Milliardensumme investiert werden. IG Metall und Konzernbetriebsrat erklären, dass man heute eine Eskalation verhindert habe.
0: Wenn am Sonntag Bundestagswahl wäre, dann läge die AfD weiterhin deutlich vor der CDU. Das geht aus dem neuen ARD-Deutschland-Trend von Infratest DIMAP hervor. Demnach kommt die AfD auf 27%. Die Union liegt unverändert bei 21%, die Grünen bei 15%. Die SPD verbessert sich leicht auf 13% und die Linken auf 12%. Die Berliner Verwaltung bereitet sich auf die Veröffentlichung oder den Weiterverkauf tausender teils sensibler Daten vor, die Hacker Anfang August erbeutet hatten. Heute endet die Frist, die die Täter dem Land für den Rückkauf gesetzt haben. Sebastian Schöbel berichtet.
2: In einem internen Rundschreiben, das dem RBB vorliegt, werden Mitarbeitende der Verwaltung bereits davor gewarnt, dass die Hacker sie möglicherweise direkt kontaktieren könnten, um sie zu erpressen. Die Senatskanzlei warnte zudem, dass möglicherweise auch Daten von Unternehmen oder Bürgern gestohlen wurden. Man werde die Betroffenen informieren, sobald sie bei der Analyse der abgeflossenen Daten identifiziert wurden.
0: Unter dem Motto The Future is Now startet heute die Elektronikmesse IFA. Am Morgen ist ein Eröffnungsrundgang durch die Messehallen unter dem Funkturm mit Bundesdigitalminister Wildberger und Berlins Finanzsenator Evers geplant. Ab Mittag öffnet die Messe für das Publikum. In diesem Jahr geht es unter anderem um künstliche Intelligenz, vernetztes Wohnen und Robotik. Bis Dienstag präsentieren sich über 1.900 Aussteller. Der Gefahrgutalarm am Flughafen BER in Schönefeld ist beendet. Wie ein Sprecher der Bundespolizei dem RBB sagte, hatte sich eine Frau mit einer unbekannten Substanz bei einem Servicepoint der Bundespolizei gemeldet. Da eine Gefährlichkeit nicht habe ausgeschlossen werden können, sei Alarm ausgelöst worden. Nach Angaben einer BER-Sprecherin wurde der öffentliche Bereich des Terminal 1 teilweise geräumt. Soweit die Nachrichten. 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Das Wetter heute ist es bedeckt und stürmisch. Dazu gibt's kräftigen Regen bei 19 bis 28 Grad.
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4: A10 nördlicher Berliner Ring Richtung Dreieck Havorland. Zwischen Dreieck Pankow und Birkenwerder sind die rechte und die mittlere Spur bis 5 Uhr wegen Bauarbeiten gesperrt. A100 Stadtring Richtung Wedding. Zwischen Schmargendorf und Hohenzollern-Damm Sperrung der linken Spur an einer Baustelle. A113 Richtung Dresden. Zwischen Adlershof und Schönefeld Nord ist bis zum Morgen die rechte Spur gesperrt. Die A115 Dreieck Nutetal Richtung Dreieck Funkturm ist zwischen Potsdam-Babelsberg und Kleinmachnow nach einem Unfall gesperrt.
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5: mit Sarah Talmon, hello zusammen und begleiten euch durch diese Nacht, durch die nächsten Stunden natürlich auch mit jeder Menge gute Laune Musik, so wie die von Christus Randy. Wir hören jetzt Good Old Days.
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0: Head Down, Hello zusammen. Ich würde sagen, die meisten von uns waren mal im Leben in der Phase, in der wir so rebellieren wollten, genau das Gegenteil machen von dem, was unsere Eltern von uns erwartet haben und ein bisschen ausbrechen. Und genauso ging es auch Comedian Jochen Prang.
1: In Anfang der 90er gab es genau zwei Jugendbewegungen, die geschockt haben. Und man will schocken. Die Eltern schocken, die Gesellschaft schocken. Und es gab Punk und es gab Hip-Hop. Was ist krasser? Natürlich Punk. Alter, natürlich. Natürlich, pass auf. Punk will das System ficken. Hip-Hop nur deine Mutter. Wir hatten einen so von uns, der war so, er sieht sich auch mehr so als Hip-Hopper. Er macht jetzt Gangster-Rap und wir waren alle, ach Ulf. Das Krasseste, was du gemacht hast, war Rallye-Schwänzen. Du hast dich entschuldigt. Der ist jetzt Immobilienmakler, also irgendwie doch Gangster geworden. Es ist. Und was mit mir, ist da noch Punkrock drin in dem alten Knaben? Ich meine, ich habe jetzt zwei Kinder. Ich höre mich Sätze sagen wie, die Schaufel musst du erst vorher fragen. Wir haben Regeln in diesem Land. Die Revolution ist tot. Zwei Kinder in sehr kurzer Zeit, 2018 im Oktober die Tochter, im Mai 2020 der Sohn, anderthalb Jahre. Es ist wie ein Handyvertrag, den wir vergessen haben zu kündigen. Und als Dankeschön haben wir ein neues Gerät.
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Unplugged von Eric Clapton. Das ist einfach so ein guter Song. Leute, das müssen wir doch jetzt mal gemeinsam schaffen, ne? Wir wollen doch in dieser Show noch einen Bäcker oder eine Bäckerin in der Nachtschicht sprechen. Die Aufgabe hat uns Michel aus Marburg gestern gegeben, ne? Für den heutigen Popnacht-Staffellauf, wisst ihr, ne? Es geht darum, dass wir mit unterschiedlichen Nachteulen sprechen in dieser Sendung. Gesucht ist ein Bäcker, 07221 2011 oder natürlich auch eine Bäckerin. Wir haben uns ja schon gedacht, dass das jetzt ein bisschen schwieriger wird, ne? Ich glaube, Bäcker fangen eigentlich auch ein bisschen später erst an mit der Schicht. Wahrscheinlich so ab 2 oder 3. Vielleicht auch nicht. Ach, ich glaube, wir schaffen das. Das klappt schon. Ich zähle auf euch. 07221 2011, Bäcker, Bäckerin, meldet euch.

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1: Heute breitet sich bei maximal 23 Grad mit dichten Wolken Regen aus, der im Verlauf auch kräftig sein kann. Dazu wird es sehr windig, vorübergehend auch stürmisch. Am Sonnabend wechseln sich Sonne und Wolken ab. Am Nachmittag sind einzelne Schauer, selten auch Gewitter möglich, bei rund 21 Grad. Am Sonntag endet die Woche mit Sonne bei 22 Grad.
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2: A10 nördlicher Berliner Ring Richtung Dreieck Havorland. Zwischen Dreieck Pankow und Birkenwerder sind die rechte und die mittlere Spur bis 5 Uhr wegen Bauarbeiten gesperrt. A100 Stadtring Richtung Wedding. Zwischen Schmargendorf und Hohenzollern-Damm Sperrung der linken Spur an einer Baustelle. A113 Richtung Dresden. Zwischen Adlershof und Schönefeld Nord ist bis zum Morgen die rechte Spur gesperrt. Die A115 Dreieck Nutetal Richtung Dreieck Funkturm ist zwischen Potsdam-Babelsberg und Kleinmachnow nach einem Unfall gesperrt.
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3: Ihr hört die Popnacht? Das hier ist jetzt Teddy Swims mit Mr. Know It All. Ich bin Sarah Talmon. Hello zusammen.

0: Ey, auf die Pop-Nacht-Community ist einfach Verlass. Der Staffellauf geht weiter. Die Aufgabe war ja, einen Bäcker zu finden, der gerade Teig vorbereitet und Brote formt. Und da ist er schon. Tim aus Suhl, guten Morgen.
1: Ja, einen wunderschönen guten Morgen.
0: Was ist denn das Erste, was du machst, wenn deine Schicht beginnt? Also das Allererste, was du vorbereitest?
1: Also das Allererste, was ich definitiv mache, wenn die Schicht beginnt, ist erstmal den Ofen richtig einstellen, dass der eine schöne Temperatur hat. Mhm. Und danach werden die ganzen Teige und Brote vorbereitet.
0: Also so Sauerteig kneten?
1: Sauerteige. Nicht direkt kneten, aber an die Brotteige rantun und Brote vorbereiten für meine Arbeitskollegen. Dass alles einen schönen Ablauf hat.
0: Alles
1: und
0: Handarbeit.
1: Auch ganz, ja, und ganz wichtig, Kaffee machen.
0: Kaffee machen für die Kollegen. Sehr gut. Guter Mann. Sag mal, bei welchem Gebäck sollten wir ab jetzt so richtig Respekt haben, wenn wir das in der Auslage sehen, weil das so saunervig ist, vorzubereiten und zu backen?
1: Also meiner Meinung nach ist es auf jeden Fall das Buttercroissant, weil es eine sehr schwere Arbeit ist. Einfach, es hat eine extreme Temperatur, auf die Temperatur musst du achten, auf die Tourierung musst du achten.
0: Also es darf nicht zu warm und nicht zu heiß sein, damit die Butter die perfekte Form hat.
1: Ja.
0: Damit sie nicht zerläuft oder zu kalt ist. Okay.
1: Mhm. Mhm.
0: Und Blätterteig ist wahrscheinlich auch nicht der beste Freund.
1: Sehr vielen nicht, auch wenn es eine sehr einfache Arbeit ist, aber es ist schon eine ansprüchliche Aufgabe.
0: Okay, also ab jetzt ehren wir das Croissant. Ich glaube, die meisten haben es eh schon gemacht, weil es so geil schmeckt. Obwohl es eigentlich viel zu viel Kalorien hat für das, was es ist, denke ich mir immer. Aber wir ehren das Croissant. Okay, Tim. Du darfst das Pop-Nacht-Staffelholz jetzt weitergeben. Wen sollen wir als nächstes erreichen? Welchen Nachtschichtler sollen wir als nächstes erreichen?
1: Als Nachtschichtler würde ich auf jeden Fall einen DJ suchen. Vielleicht finden wir einen DJ, der nachts spielt oder so seine Tour gerade abgeschlossen hat, weil ich war auch sehr oft jetzt hier unterwegs bei uns. Und habe ich zum Beispiel auch sehr viele mitbekommen, die haben erst Gigs um 1 Uhr, 2 Uhr morgens gehabt. Vielleicht finden wir einen.
0: Ja, vielleicht aus Berlin, da ist ja immer was los, auch wenn jetzt hier Donnerstag auf Freitag Nacht quasi ist. Ja, also 07221 2011. Der Tim möchte, dass wir mit einem DJ sprechen, denn der wird ja wohl zu finden sein hier in der Popnacht. 07221 2011. Ein DJ soll sich bitte melden.

Harry Kreitz, Call on Me in der Popnacht. Und jetzt wird es gleich ein bisschen entspannter, ein bisschen ruhiger mit Olivia Dean. Ich würde sagen, wenn ihre Musik ein Getränk wäre, dann wäre sie warmer Rooibos-Tee. Und das klingt jetzt vielleicht ein bisschen wie eine Beleidigung, aber es ist zu 100% positiv gemeint, weil jeder Song von ihr wirklich so eine Wärme ausstrahlt. Und ich glaube, das ist auch ihr Ziel, ne? Ihre beiden großen Themen generell in ihrer Musik, in ihrem Album sind Freundschaften und Liebe. Und sie meinte mal im Interview, dass Freundschaften und romantische Liebe etwas sind, an dem man kontinuierlich arbeiten muss. Und Liebe sollte aus ihrer Sicht als Fähigkeit betrachtet werden. Und sie meint auch noch, dass sie sich schon immer für Liebe interessiert hat und sie einfach eine hoffnungslose Romantikerin ist. Und da ist eigentlich auch nichts mehr hinzuzufügen. Olivia Dean, hier ist sie mit So Easy in der Popnacht.